0: Deutschland. So blieb es beim 0:0 in Thessaloniki.
1: Das waren die Nachrichten. Das Wetter in Deutschland: wechselnd bewölkt und von der Schwäbischen Alb bis zu den Alpen gebietsweise schauerartiger, vereinzelt gewittriger Regen bei 14 bis 4 Grad. Am Tage überwiegend freundlich, ganz im Norden und Süden jedoch wechselhaft bei 17 bis 25 Grad. 2:03 Uhr.
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3: Heute Nacht mit Tobias Führenbach und diese Stunde hier zu Beginn mit einer wunderbaren Sinfonie von Wolfgang Amadeus Mozart, der D-Dur-Sinfonie, Köchelverzeichnis 385, der sogenannten Haffner-Sinfonie. Gespielt hier vom Sinfonieorchester des Bayerischen Rundfunks, am Pult steht Ferdinand Leitner.

Applaus 1989 in der Residenz in Würzburg. Dazu Gast das Symphonieorchester des Bayerischen Rundfunks und der Dirigent Ferdinand Leitner. Sie präsentierten die D-Dur-Sinfonie Köchelverzeichnis 385 von Wolfgang Amadeus Mozart. Als nächstes hier im ARD-Nachtkonzert Kammermusik des fleißigen Italieners Luigi Boccherini, und zwar sein Quintett in B-Dur für zwei Violinen, Viola, Violoncello und Kontrabass. Ein Fall für das Ensemble Concertante Frankfurt.

Das Ensemble Concerton Frankfurt, gegründet 1987 von Mitgliedern des HR-Sinfonieorchesters. Hier zu erleben Peter Agoston, Violine, Klaus Schwamm, Violine, Fred Günther, Viola, Sabine Krams, Violoncello und Tim Johannes Trappe, Kontrabass. Sie präsentierten das Quintett B-Dur von Luigi Boccarini. Sie befinden sich im ARD-Nachkonzert und da haben wir jetzt was Schönes und selten Gespieltes von Igor Strawinsky für Sie, nämlich sein Konzerto für Klavier, Blasinstrumente, Pauke und Kontrabass. Er behielt längere Zeit die Aufführungsrechte für dieses Werk und wollte, Zitat, dringend inkompetente und romantische Hände davon abhalten, das Stück zu interpretieren. Mit der Fassung von Nikita Magalow und dem NDR Elbphilharmonieorchester wäre er sicherlich einverstanden gewesen unter der Leitung von Günther Wandt.

Nikita Magalow und das NDR Elbphilharmonieorchester, dirigiert von Günter Wand mit dem Concerto für Klavier, Blasinstrumente, Pauke und Kontrabass von Igor Strawinsky hier im heutigen ARD-Nachtkonzert. Mit Musik von Ludwig van Beethoven geht's weiter. Und zwar Kammermusik von ihm, seine Sonate für Violine und Klavier, G-Dur darf es sein, in einer wunderbaren Besetzung. Gidon Kremer, Violine und Oleg Meissenberg, Klavier 1977 in Schwetzingen.

Gidon Kremer, Violine, Oleg Meisenberg, Klavier, das war die Sonate für ihre Besetzung G-Dur Opus 96 von Ludwig van Beethoven. Jetzt kommen wir zu einer Institution, nämlich der Handel and Haydn Society aus Boston. Ja, 1815 gegründet und damit ja, das älteste ununterbrochene aktive Ensemble der USA. Und die haben einiges erlebt in ihrer wechselnden Besetzung. Natürlich Handel and Haydn haben sie sich genannt, die Handel and Haydn Society unter der Leitung von Harry Christophers jetzt zu erleben. Und zwar mit der sogenannten Pariser Sinfonie Hoboken 186, der Sinfonie D-Dur von ja, Joseph Haydn.

Die Handel and Haydn Society spielte unter der Leitung von Harry Christophers die Sinfonie D-Dur von Joseph Haydn hier im ARD-Nachtkonzert. Kurz vor 4 Uhr ist es, mit ein paar Takten von Domenico Scarlatti geht's auf die Nachrichten zu.

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1: Um 4 Uhr mit Wolfgang Berger. Bundeskanzler Merz hat an seine Kolleginnen und Kollegen in der schwarz-roten Koalition appelliert, die Regierung zusammenzuhalten. In der ARD-Sendung Bericht aus Berlin sagte er, alle müssten ein Interesse daran haben, dass Deutschland weiter stabil regiert werde. Aus der Nachrichtenredaktion Janine Artist.
2: Wir müssen in der Regierung zusammenbleiben. Wir müssen das Land nach vorne bringen, sagte Merz. Ganz Europa hänge von der Stabilität in Deutschland ab. Der Kanzler drängte darauf, nun bei den Reformen der Sozialsysteme voranzukommen und bis zum Jahresende die notwendigen Entscheidungen zu treffen, vor allem für die Rentenversicherung. Die Vorschläge dazu lägen gut ausgearbeitet auf dem Tisch. Merz sagte weiter, er hoffe sehr, dass es gelinge, sie so durchzusetzen.
1: Wer neuer Präsident in Brasilien wird, entscheidet eine Stichwahl. Nach Angaben des obersten Wahlgerichts haben sowohl der linke Amtsinhaber Lula da Silva als auch der rechte Senator Flavio Bolsonaro eine Mehrheit von mehr als 50% der Stimmen verfehlt, die für den Sieg notwendig ist. Die Stichwahl findet in 3 Wochen statt. Lula will seine Politik mit Sozialprogrammen und öffentlichen Investitionen fortsetzen. Flavio Bolsonaro versprach im Wahlkampf unter anderem einen schlankeren Staat. Er ist der Sohn des brasilianischen Ex-Präsidenten Jair Bolsonaro, der derzeit unter Hausarrest steht. In Stockholm und Oslo werden in dieser Woche die diesjährigen Nobelpreisträger bekannt gegeben. Zum Start geht es heute um die Kategorie Medizin. Es folgen in den nächsten Tagen die Nobelpreise für Physik, Chemie, Literatur, Frieden und am kommenden Montag der Preis der Schwedischen Reichsbank für Wirtschaftswissenschaften. Die Auszeichnungen sind mit umgerechnet rund 1 Million Euro pro Kategorie dotiert. Überreicht werden sie am 10. Dezember. In der Fußball-Nations League hat die DFB-11 gegen Griechenland einen Sieg verpasst. Das Rückspiel in Thessaloniki endete 0:0 unentschieden. Aus der Sportredaktion André Siems.
3: Das Team von Jürgen Klopp hat vor allen Dingen in der ersten Halbzeit überzeugt, kam immer wieder zu guten Abschlüssen. Jonas Urbich parierte einmal fantastisch gegen Masuras Kopfball, der zu unbedrängt vor ihm und dem deutschen Tor auftauchte. Ein Treffer für die Deutschen von Burkhardt wurde wegen Handspiels von Bischof zurückgepfiffen. In der zweiten Halbzeit war die Partie ausgeglichener, die Deutschen immer noch die dominantere Mannschaft, ohne allerdings zu glänzen. Treu vergab gegen Ende noch eine gute Chance für Deutschland, so blieb es beim 0:0 in Thessaloniki.
1: Das waren die Nachrichten. Das Wetter in Deutschland, am Tage überwiegend freundlich, ganz im Norden und Süden jedoch wechselhaft 17 bis 25 Grad. Dienstag im Norden bewölkt mit Schauern, sonst überwiegend heiter bei 18 bis 25 Grad. Mittwoch nach Nordwesten hin gebietsweise Regen, vereinzelt Gewitter, sonst freundlicher bei 16 bis 25 Grad. Es ist 4:03 Uhr.
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4: Mit Tobias Hürenbach herzlich willkommen zu dieser Stunde. Die beginnt mit einem Kosmopoliten, dem Komponisten Georg Muffat, gebürtiger Franzose, Wahlwiener, dann liebte und lebte er in Rom. Passau, die Drei-Flüsse-Stadt, hat er ebenfalls erwählt und nach einem Aufenthalt in Prag wurde er dann in Salzburg sesshaft. Huiuiui. So, und dort komponierte er eigentlich die meisten seiner Werke. Auch hier diese Chaconne G-Dur, die hören wir jetzt mit Mitgliedern der Musica Antiqua Köln.

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Mit großem B geht's weiter. Johann Sebastian Bachs Partita für Klavier Nummer 1 B-Dur erwartet uns. Bachwerkeverzeichnis 825, präsentiert hier von Andrasch Schiff.

Partita Nummer 1, B-Dur, Bach-Werkeverzeichnis 825, komponiert von Johann Sebastian Bach und hier eingespielt von Andras Schiff am Klavier. Als nächstes in dieser Nacht auf Montag, und zwar Musik von Alexander von Zemlinsky, seine Sinfonietta für Orchester. Und da hat sich Zemlinsky gedacht, naja, also das mit der Romantik, das war jetzt lange Zeit schön und gut. Jetzt wenden wir uns mal ein bisschen moderneren Takten zu. Die Sinfonietta mit den drei Sätzen, da geht es sehr lebhaft zur Sache zuerst. Zwischendrin gibt es eine kleine Ballade und zum Schluss ein Rondo. Das Sinfonieorchester des dänischen Rundfunks spielt, dirigiert von Thomas Dausgaard.

Das Sinfonieorchester des Dänischen Rundfunks, dirigiert von Thomas Dausgaard, präsentierte die Sinfonietta von Alexander von Zemlinsky. Und mit diesem wunderbaren Notturno von Arnold Schönberg geht es auf 5 Uhr zu.

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1: Um 5 Uhr mit Wolfgang Berger. Nach seinem Überraschungsbesuch in Kiew hat Kanzler Merz betont, wie wichtig eine verlässliche Unterstützung für die Ukraine ist. Das liege auch im deutschen Interesse, sagte Merz im Bericht aus Berlin in der ARD. Außerdem sei eine stabile deutsche Regierung für die gesamte Stabilität Europas gerade in diesen turbulenten Zeiten wichtig. Aus Berlin Tim Aßmann.
2: Viele Menschen in Deutschland würden das im Augenblick vielleicht unterschätzen, sagte Merz. Wenn in Sachsen-Anhalt eine Regierung unter Führung der AfD und in Berlin unter Führung der Linken entstehe, sei das kein Beitrag zur Stabilität Deutschlands. Es sei jetzt an uns allen, das Richtige für Deutschland zu tun, um eine Chance zu haben, ein stabiles Land in der Mitte Europas zu bleiben, appellierte der Bundeskanzler. Mit Blick auf die schwarz-rote Bundesregierung erklärte Friedrich Merz, man müsse zusammenbleiben und das Land nach vorne bringen. Er sei fest entschlossen, das zu tun, bekräftigte der Kanzler.
1: Für die Marine soll ein neuer Hafen an der Nordseeküste entstehen. Verteidigungsminister Pistorius will sich heute zusammen mit Niedersachsens Ministerpräsident Lies zu den Plänen äußern. Medienberichten zufolge soll Emden der Standort für den neuen Marinestützpunkt werden. Offiziell entschieden ist das aber noch nicht. An der Nordseeküste hat die Marine bisher nur in Wilhelmshaven einen eigenen Hafen. Nach eigenen Angaben benötigt sie weitere Liegeplätze für Fregatten, Minensuchboote und Schlepper. Ab heute werden in Stockholm und Oslo die diesjährigen Nobelpreisträger bekannt gegeben. Im 125. Jahr der Vergabe der Auszeichnungen hat die Nobelstiftung das Preisgeld erhöht. Aus Stockholm Christian Stichler.
3: Statt bisher 11 Millionen schwedische Kronen bekommen der oder die Preisträger nun 12, also 1 Million mehr. Das sind umgerechnet etwas mehr als 1 Million Euro. Zum Auftakt wird heute um 11.30 Uhr der Medizin-Nobelpreis bekannt gegeben. Am morgigen Dienstag folgt dann der Preis für Physik, am Mittwoch der für Chemie. Der Donnerstag steht im Zeichen des Literatur-Nobelpreises. Am Freitag schließlich ist das norwegische Nobelkomitee dran, das den Friedensnobelpreis in Oslo bekannt gibt.
1: Und übergeben werden die Auszeichnungen dann am 10. Dezember. In der Fußball-Nations League hat die DFB-11 gegen Griechenland einen Sieg verpasst. Das Rückspiel in Thessaloniki endete gestern Abend 0:0 unentschieden. Beim Hinspiel vor einer Woche hatte das Team von Bundestrainer Jürgen Klopp 0:1 verloren. Damit muss die DFB-Auswahl um den Einzug ins Viertelfinale der Nations League bangen. Zum Abschluss der Vorrunde gastiert die deutsche Fußballnationalmannschaft im November in Serbien und spielt außerdem noch gegen die Niederlande. Das waren die Nachrichten. Das Wetter in Deutschland. Am Tage überwiegend freundlich, ganz im Norden und Süden, jedoch wechselhaft, 17 bis 25 Grad. Dienstag im Norden bewölkt mit Schauern, sonst überwiegend heiter, 18 bis 25 Grad. Es ist jetzt 5.03 Uhr.
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4: Am Montagmorgen mit Tobias Hürenbach ganz herzlich willkommen. Ich wünsche Ihnen einen guten Start in die neue Woche.

für den bereits geschäftigen Start in den Montagmorgen war das hier ein toller Auszug aus dem Streichquartett F-Dur von Maurice Ravel mit dem Emerson String Quartet, Eugene Drucker, Philipp Setzer, Lawrence Dutton und David Finkel. Ja, 47 Jahre lang haben sie gemeinsam ihre Touren absolviert und dann 2023 beschlossen, das Ensemble aufzunehmen.

aufzulösen, das Emerson String Quartet. Mit Musik von Luigi Boccherini jetzt rein in diesem Montagmorgen, und zwar ein Auszug aus seiner 6. Sinfonie A-Dur, der Auftaktsatz mit der Akademie für Alte Musik Berlin.

Die Akademie für Alte Musik Berlin war das mit dem tollen Auftaktsatz der 6. Sinfonie A-Dur von Luigi Boccherini hier im ARD-Nachkonzert, präsentiert von BR Classic. Jetzt kommen wir zum Komponisten Ferdinand Hérold. Der hat, Achtung, mit 6 Jahren begonnen, seine ersten Stücke zu komponieren. Klar, kann man machen. Und der hat bei seiner Abschlussprüfung am Konservatorium in Paris dann einfach gesagt, also das Pflichtstück, das ihr da für mich ausgewählt habt, das ist nichts. Die Jury hat er gar nicht informiert, sondern er hat dann einfach ein selbstkomponiertes Klavierstückchen mitgebracht, eine Sonate. Und ja, die Juroren, die waren so beeindruckt, dass sie ihm dann gleich den ersten Preis verliehen haben. Ferdinand Hérold, eine absolute Erfolgsgeschichte, seine Karriere. Und wir hören hier das Klavierkonzert S-Dur, nicht das ganze Konzert, sondern den Auftaktsatz mit Jean-Frédéric Neubourget und dem Orchestra Sinfonia Varsovia unter der Leitung von Hervé Niquet. Guten Morgen.

So geht's los, das Klavierkonzert S-Dur von Ferdinand Hérold mit Jean-Frédéric Neubourget und dem Orchestra Sinfonia Varsovia unter der Leitung von Hervé Niquet. Am Montagmorgen hier im ARD-Nachkonzert. Wenn Sie mit Italienern gerne unterwegs sind oder auch in Italien ab und zu mal Urlaub machen, dann könnte Ihnen schon mal die Begrüßung untergekommen sein. Ciao ragazzi, also hallo Leute. Ja, so spricht man da eine Gruppe von Freunden an, also so eine Clique, die man ganz gut kennt. Und der nächste Meister hier, der heißt Angelo Ragazzi. Ich weiß nicht, ob es auf ihn zurückzuführen ist, diese Anrede. Ich glaube eher nicht. Aber er hat schöne Musiken, komponiert zum Beispiel diese Sonata hier für drei Violinen, Viola und Basso Continuo G-Moll, hier zu erleben mit Andres Gabetta und der Capella Gabetta. Ciao, Ragazzi.

Andres Gabetta und die Capella Gabetta mit der Sonate G-Moll für drei Violinen, Viola und Basso Continuo von Angelo Ragazzi hier im ARD-Nachkonzert. Und da heißt es jetzt La Dama Boba. Ja, so heißt eine Komödie des spanischen Schriftstellers Lope de Vega aus dem Jahr 1613, La Dama Boba, das dumme Mädchen. Und einige Komponisten haben sich diesem Werk angenommen und daraus dann zum Beispiel eine Oper gemacht, zum Beispiel Ermanno Wolf Ferrari. Im Mittelpunkt stehen da zwei ungleiche Schwestern aus wohlbetuchtem Hause. Und das Stückchen geht so los mit dieser Ouvertüre hier, die BBC Philharmonic unter der Leitung von Gian Andrea Noseda zu hören.

La Dama Boba, die Commedia in drei Akten von Ermanno Wolf-Ferrari, so geht sie los. Das war die Ouvertüre mit dem BBC Philharmonic Orchestra, dirigiert von Gian Andrea Noseda. Ein Musikstückchen haben wir noch hier im heutigen ARD-Nachkonzert. Am Montagmorgen nun Musik von Louise Farenc, der französischen Komponistin der Romantik. Und zwar hören wir ihr Klaviertrio, beziehungsweise das Finale zu diesem Trio mit dem Abeck-Trio. Ulrich Beetz Violine, Birgit Erichsson Violoncello und Gerrit Zitterbart Klavier.

Stimmungsvolles Finale im Klaviertrio Opus 12 von Luis Farrenc. Hier mit dem Abeck-Trio Ulrich Beetz, Birgit Erichsson und Gerrit Zitterbart. Soweit das heutige ARD-Nachkonzert. Tobias Hürenbach bedankt sich bei Ihnen fürs Einschalten. Ich wünsche Ihnen einen schönen und auch zauberhaften Start in die neue Woche. Dafür jetzt vielleicht noch zuständig Peter Tschaikowski. Ein paar musikalische Grüße von ihm. Ja, das war's von mir. Ciao, tschüss, bis bald.

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1: 6 Uhr. Die Nachrichten des Bayerischen Rundfunks mit Sisi Forster. Guten Morgen. Die Übersicht. Merz ruft Regierungskoalition zu Geschlossenheit auf. Präsident in Brasilien wird in Stichwahl gekürt. DFB-Team

0: spielten 0:0 gegen Griechenland. Das Wetter in Bayern: im Norden nach Nebel sonnig, im Süden erst Regen, später trocken. Berlin. Bundeskanzler Merz hat seine Koalition aufgerufen, zusammenzuhalten. In der ARD-Sendung Bericht aus Berlin sagte Merz, alle müssten ein Interesse daran haben, dass Deutschland weiter stabil regiert wird. Ganz Europa hänge von der Stabilität in Deutschland ab. Merz drängte darauf, nun bei den Reformen der Sozialsysteme voranzukommen und bis zum Jahresende die notwendigen Entscheidungen zu treffen, vor allem für die Rentenversicherung. Die Vorschläge dazu lägen gut ausgearbeitet auf dem Tisch. Der Kanzler sagte weiter, er hoffe sehr, dass es gelinge, sie so durchzusetzen. Merz war nach den letzten Wahlniederlagen etwa in Berlin und Sachsen-Anhalt in der eigenen Partei unter Druck geraten. Berlin. Opfer häuslicher Gewalt sollen nach dem Willen der Bundesregierung besser geschützt werden. Das sieht ein Gesetzentwurf von Justizministerin Hubig vor, der Funke Mediengruppe vorliegt. Gewaltopfer sollen sich demnach leichter aus gemeinsamen Mietverträgen mit Tätern lösen können. Die Opfer sollen künftig auch vom Täter verlangen können, dass dieser grundsätzlich für Miete und Nebenkosten aufkommt, die auch nach dem Auszug entstehen. Das Gesetz sieht zudem mehr Schutz für Kinder und Angehörige vor. So sollen Familiengerichte laut Hubig Maßnahmen wie Kontakt- oder Näherungsverbote auch ohne gesonderten Antrag anordnen können. Laut der polizeilichen Kriminalstatistik waren im Jahr 2024 offiziell fast 266.000 Menschen von häuslicher Gewalt betroffen. Brasilia. Wer Präsident in Brasilien wird, entscheidet sich in einer Stichwahl. Nach Auszählung fast aller Stimmen liegt der rechte Senator Flavio Bolsonaro mit mehr als 47% vorn. Der linke Amtsinhaber Lula da Silva kommt auf rund 45%. Beide verfehlen damit die absolute Mehrheit, die für einen Sieg im ersten Wahlgang nötig ist. Die Stichwahl ist in 2 Wochen. Lula will seine Politik mit Sozialprogrammen und öffentlichen Investitionen fortsetzen. Flavio Bolsonaro versprach im Wahlkampf einen schlankeren Staat und ein härteres Vorgehen gegen Kriminalität. München. Das 191. Münchner Oktoberfest ist am Abend mit einem Besucherrekord zu Ende gegangen. 7,4 Millionen Menschen waren in den vergangenen Tagen auf der Wiesn, so viele wie noch nie zuvor. Wiesnchef Scharpf zog eine positive Bilanz. Es habe sich wieder gezeigt, welche Strahlkraft das Fest habe, sagte er im BR. Es habe eine entspannte Stimmung geherrscht. Insgesamt schenkten die Wirte 6,7 Millionen Maß Bier aus, mehr als im letzten Jahr. Die Sanitäter mussten heuer weit mehr als 8.000 Patienten behandeln. Die Polizei meldete bis gestern früh rund 850 Anzeigen wegen Straftaten und Ordnungswidrigkeiten. Gestern gab es außerdem wieder einen Unfall. Ein Mitarbeiter wurde an der Schiffsschaukel auf der Eudenwiesen schwer verletzt. Zum Fußball. Die deutsche Nationalmannschaft hat die Revanche gegen Griechenland verpasst. Das Team spielte gestern Abend im Rückspiel in Thessaloniki 0:0. Bundestrainer Jürgen Klopp zeigte sich dennoch sehr zufrieden. Die Jungs hätten ein unglaubliches Fußballspiel gemacht, das in allen Bereichen top gewesen sei, sagte Klopp. Deutschland rangiert damit in Gruppe 2 der Nations League auf Platz 3 hinter den Niederlanden und Griechenland. Das würde nicht für den Einzug ins Viertelfinale reichen. Das Wetter in Bayern. In weiten Teilen Frankens und der Oberpfalz zunächst Nebel, später sonnig, im Süden vielerorts bewölkt, gebietsweise Regen. Ab Mittag auch im Süden freundlicher, nur in den Alpen noch Schauer, Höchstwerte 17 bis 23 Grad. Morgen und Mittwoch anfangs neblig, später sonnig und meist trocken. Am Donnerstag Wolken und Regen, Höchstwerte 19 bis 24 Grad, am Donnerstag kühler. Soweit die Nachrichten. Es ist jetzt 6.04 Uhr. Die Verkehrsmeldungen: A6 Waidhaus Richtung Nürnberg, zwischen Waidhaus Autobahn und Pleistein 5 Kilometer Stau. Die A9 Nürnberg Richtung Berlin ist zwischen Münchberg Nord und Hof West nach einem Unfall gesperrt. Es gibt Umleitungen über die U93 und U95, aktuell 3 Kilometer Stau ab Münchberg Mitte. A93 Rosenheim Richtung Kiefersfelden, zwischen Brandenburg und dem Grenzübergang Kiefersfelden, 4 Kilometer Stau für Lkw auf der rechten Spur wegen Blockabfertigung an der Grenze. Auf der A94 Passau Richtung München ist zwischen Waldkraiburg, Ampfing und Heldenstein der Tunnel blockiert. Dort wurde die Höhenkontrolle ausgelöst und es staut sich. A99, Ostumfahrung München Richtung Salzburg, am Kreuz München Süd in der Überleitung zur A8 Richtung München ein Unfall. Und B13 München-Ingolstadt ist in beiden Richtungen zwischen Pfaffenhofen an der Ilm und der B300 bei Pörnbach wegen Bergungsarbeiten nach einem Unfall gesperrt. Soweit die Verkehrsübersicht.
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2: Ich freue mich von Herzen, Sie in diesen Morgen begleiten zu können. Ist wirklich wahr. Und jetzt wird Liebe in den Freistaat gesendet mit Mozart.

Das war das Münchner Rundfunkorchester unter Enrico Onofri mit dem zweiten Satz aus Wolfgang Amadeus Mozarts Kleiner Nachtmusik. Und es passt, denn draußen ist es tatsächlich noch ganz dunkel. Sie hören BR Klassik und wir bringen Sie in diesen Herbstmorgen jetzt mit Musik von Georg Friedrich Händel.

Das Combattimento Konzert Amsterdam unter Jan Willem de Vriend mit dem Concerto Grosso in F-Dur Opus 3 Nummer 4 von Georg Friedrich Händel. Es ist gleich 6:55 und Sie hören BR Klassik an diesem 5. Oktober und wir gehen nach Mecklenburg. Von dort kommt die Komponistin Emilie Meyer und die hat sich nicht vorschreiben lassen, was sich schickt. Ja? Also anstatt sich auf Salonmusik zu beschränken, wie das Patriarchat es von ihr verlangt hat, hat sie einfach Sinfonien komponiert. Das ganz große Besteck. Und wir hören jetzt das Finale aus ihrer zweiten Sinfonie, in der sie sich bereits von ihren Vorbildern emanzipiert hat und ihr eigenes Ding macht.

0: Der zweite Satz aus der zweiten Sinfonie von Emilie Meyer, das die NDR Radiophilharmonie hat unter Leo McFall gespielt. Es ist 6:30 und Sie hören Allegro auf BR Classic. Um heute ein richtiger Classic-Star zu sein, reicht's eigentlich nicht mehr, einfach nur gut ein Instrument zu spielen. Heute braucht's tägliche Kussmündchen, Selfies oder Poolvideos auf Social Media. Die Vermarktung läuft einfach anders, also längst nicht mehr über Tonträger, Konzerte und Wettbewerbe allein. Und dennoch gibt's nach wie vor eine riesige Menge von diesen Musikwettbewerben. Es werden sogar noch mehr. Mein Kollege Sven Scherz-Schade hat versucht, mal rauszufinden, wozu diese Wettbewerbe in den heutigen Zeiten eigentlich noch dienen.
1: Das Mozart-Klarinettenkonzert. Es war letztes Jahr Pflichtstück von Elat Navon beim internationalen ARD-Musikwettbewerb in München. Der damals 25-Jährige gewann in der Kategorie Klarinette den ersten Preis und gleich dazu den Publikumspreis und den Sonderpreis für die Interpretation des Auftragswerks. Drei Auszeichnungen, ein ganz besonderer Moment für Elat Navon, der unter anderem in Israel Orchestermusiker ist und viele

0: in den USA spielt und mehr weltweit auch als Solist auftritt.
1: So the thing the competition has brought me is exposure and opportunity.
0: Der Wettbewerb hat ihm vor allem Sichtbarkeit und neue Möglichkeiten verschafft. Und selbstverständlich hatte er, wie er sagt, im vergangenen Jahr das Privileg, bei vielen spannenden Konzerten aufzutreten. Darunter waren Kammermusiken, Soloparts innerhalb oder außerhalb des Orchesters und auch Rundfunkaufnahmen. Elad Navon konnte Vorhaben umsetzen in unterschiedlichsten Bereichen der klassischen Musik.
1: Of classical music.
0: Wettbewerbe können Türen öffnen, vor allem für diejenigen, die die ersten Plätze gewinnen. Bei den großen renommierten Wettbewerben mit internationaler Strahlkraft gilt das nach wie vor. Aber die Konkurrenz in den letzten 20 Jahren ist härter geworden. Durch Europäisierung und Globalisierung drängen heute viel mehr junge Talente auf den Markt. Sie müssen nicht nur gut spielen, sondern sich auch vermarkten und Netzwerke aufbauen. Kleine oder wenig bekannte Wettbewerbe bringen da unter Umständen nicht die erwünschte Aufmerksamkeit oder Reichweite. Nicht jeder Wettbewerb ist automatisch sinnvoll. Das beobachtet man auch in der Pädagogik. Friedemann Röhlich, Professor für Gesang an der Hochschule für Musik Karlsruhe, sagt dazu:
2: Die Wettbewerbe sind inflationär geworden, das muss man sagen. Also inzwischen unheimlich viele Wettbewerbe am Markt. Viele auch als eine Art Geschäftsmodell. Jeder Wettbewerb kostet eine Anmeldegebühr. Es gibt eine ganze Reihe von Wettbewerben, die in dem Umfeld Coachings anbieten, wo man vielleicht sogar ein Konzert gewinnen kann. Das natürlich dann unentgeltlich. Also Veranstalter haben längst verstanden, dass das ein Markt ist.
0: Preisgelder, die manchmal sehr überschaubar sind. Und Jurybesetzungen mit zweifelhafter Unabhängigkeit. Der Wettbewerbsmarkt hat seine Schattenseiten. Und er schafft Gewinner und Verlierer. Von Letzteren hört man selten. Niederlagen hängt niemand an die große Glocke. So eine Einteilung aber in Winners and Losers ist dem gemeinsamen Musizieren fremd. Deshalb sollten alle sich bei jedem Wettbewerb auch klar machen: Der Wettbewerb ist nur ein Moment. Musizieren ist sehr viel mehr.
3: Sven Scherzschade über Musikwettbewerbe.

So klingt Urlaub für die Ohren. Das war der vierte Satz aus dem Forellenquintett. Musik, in die der 22-jährige Franz Schubert die Sonne und die Schönheit eines Sommerurlaubs hineinkomponiert hat, inspiriert von steirischen Melodien, dem Zauber der Natur und wohl auch einiger Urlauberinnen an seinem fernen Ort. Es ist 20 vor 7 und Sie hören BR Klassik.

Silke Eichhorn mit dem Tango für Harfe von Jean-Michel Damas. Die Geschichte der nächsten Sonate, das ist wieder so eine Sache, ja. Die ist bekannt unter dem Namen Kreutzer-Sonate. Beethoven hat sie beim Veröffentlichen nach dem französischen Pianisten Rudolf Kreutzer benannt. Der hat die aber nie gespielt, die war ihm nämlich viel zu schwer und Beethoven hat sie eigentlich auch gar nicht für ihn geschrieben, sondern für seinen langjährigen Freund, den afrobritischen Pianisten George Bridgetower. Der konnte die sehr, sehr gut und virtuos spielen und wurde auch allgemein sehr verehrt und lange währte die Freundschaft, bis die zwei sich dann wohl wegen einer von Beethoven verehrten Frau vollends überworfen haben. Und so ging dann die Widmung nicht an Bridgetower, der sie eigentlich zumindest musikalisch verdient hätte, sondern eben an Rudolf Kreutzer. Detailkenntnisse, was da los war, habe ich nicht, aber ich habe die Sonate für Sie und die hören Sie jetzt gespielt von der Kamerata Bern und Antje Weithaas. Musik.

Die Fassung für Violine und Streichorchester der Kreutzersonate von Ludwig van Beethoven. Sie haben den dritten Satz daraus gehört, interpretiert von Antje Weithaas an der Violine. Sie hat auch die Leitung übernommen und das Orchester, das Sie gehört haben, war die Kammerata Bern. Gleich ist es 7 Uhr, dann gibt es die Nachrichten auf BR Klassik. Bis dahin Musik von Louis Spohr. Und in der nächsten Stunde sagen wir Ihnen, wie Sie Tickets gewinnen können für ein Konzert am Mittwoch in Augsburg im kleinen goldenen Saal. Was es mit dem auf sich hat, das sage ich Ihnen auch gleich.

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1: 7 Uhr. Die Nachrichten des Bayerischen Rundfunks mit Sisi Forster. Guten Morgen. Die Übersicht. Bundeskanzler setzt auf baldige Umsetzung der Reformen. E-Auto-Prämie ist in Deutschland beliebt. Fußball-Nationalelf spielt 0:0 gegen Griechenland. Das Wetter in Bayern. Im Norden nach Nebel sonnig, im Süden erst Regen, später trocken. Berlin. Bundeskanzler Merz hat seine Koalition mit Blick auf die internen Konflikte zur Geschlossenheit aufgerufen. In der ARD sagte er gestern Abend, die Regierung müsse zusammenbleiben. Die großen Chancen, die bestünden, müssten gemeinsam genutzt werden und er sei entschlossen, das auch zu tun. Insbesondere bei den derzeit koalitionsintern umstrittenen Sozialreformen forderte Merz von der Union und der SPD, bis zum Jahresende die nötigen Entscheidungen zu treffen. Die Vorschläge dazu lägen so gut ausgearbeitet wie seit 30 Jahren nicht mehr auf dem Tisch. Zuletzt hatte sich die SPD kritisch zur geplanten Abschaffung der abschlagsfreien Rente nach 45 Jahren geäußert. Auch der kürzlich vom Kabinett beschlossene Pflegereform waren Querelen vorausgegangen. Berlin. Die neue E-Auto-Prämie ist bisher an 100.000 Antragsteller ausgezahlt worden. Umweltminister Schneider sagte der Bild-Zeitung, das Förderprogramm habe die Erwartungen weit übertroffen. Jedes zusätzliche Elektroauto mache Deutschland unabhängiger von teuren Ölimporten und internationalen Konflikten. Seit Mai kann die Prämie von maximal 6.000 Euro beantragt werden. Die Summe hängt von Fahrzeug, Einkommen und Familiengröße ab. Die Regierung will mit dem Programm bis 2029 den Kauf von bis zu 800.000 E-Autos fördern. Insgesamt stehen für das Programm Fördermittel in Höhe von 3 Milliarden Euro bereit. Emden. Verteidigungsminister Pistorius will heute über Pläne für einen neuen Marinehafen informieren. Er wird gemeinsam mit Niedersachsens Ministerpräsident Lies am Vormittag im ostfriesischen Emden erwartet. Nach Informationen des NDR soll Emden der Standort für den neuen Militärhafen werden. An der Nordseeküste verfügt die deutsche Marine bislang in Wilhelmshaven über einen eigenen Hafen. Die Marine und das Bundesverteidigungsministerium hatten zuletzt weitere Standorte geprüft. Nach eigenen Angaben benötigt die Marine zusätzliche Liegeplätze für Fregatten, Minensuchboote und Schlepper. Hintergrund ist der Krieg in der Ukraine. Hauptaufgabe der Marine ist die Landes- und Bündnisverteidigung in der Nord- und Ostsee. Frankfurt am Main. Zum Auftakt der Frankfurter Buchmesse wird heute im Kaisersaal des Römers der Deutsche Buchpreis verliehen. Auf der Shortlist der nominierten Auszeichnung stehen 6 Romane von 5 Schriftstellerinnen und einem Schriftsteller. Der Preisträger erhält 25.000 Euro. Nominiert sind unter anderem Shada Basia mit Die Lücken, Franziska Gensler mit Orca und Elias Hirschel mit Schleifen. Zum Sport. Die deutsche Fußballnationalmannschaft bangt in der Nations League um den Einzug ins Viertelfinale. Das Team von Bundestrainer Klopp schaffte im Rückspiel gegen Griechenland nur ein 0:0. In der Gruppentabelle bleibt die DFB-Auswahl damit auf Platz 3 hinter den Niederlanden und Griechenland. Im November gastiert die Mannschaft in Serbien und spielt zum Abschluss der Nations League-Vorrunde gegen die Niederlande. Das Wetter in Bayern. In weiten Teilen Frankens und der Oberpfalz zunächst Nebel, später sonnig, im Süden vielerorts bewölkt, gebietsweise Regen. Ab Mittag auch im Süden freundlicher, nur in den Alpen noch Schauer, Höchstwerte 17 bis 23 Grad. Morgen und Mittwoch anfangs neblig, später sonnig und meist trocken. Am Donnerstag Wolken und Regen, Höchstwerte 19 bis 24 Grad, am Donnerstag kühler. Soweit die Nachrichten. Es ist 7.04 Uhr. Die Verkehrsmeldungen. A3, Passau Richtung Nürnberg, zwischen Hengersberg und dem Kreuz Deggendorf, 6 Kilometer stockender Verkehr an einer Baustelle. A7, Ulm Richtung Füssen, zwischen dem Kreuz Ulm-Elchingen und Dreieck Kettistetten, stockender Verkehr wegen Bauarbeiten. A92, Deggendorf Richtung München, zwischen Altdorf und Moosburg Nord, 6 Kilometer Stau nach einem Unfall. Auf der A94, Passau Richtung München, ist zwischen Waldkraiburg-Ampfing und Heldenstein der Tunnel blockiert. Dort wurde die Höhenkontrolle ausgelöst und zwischen Dorfen und Lengdorf ein Unfall. Und A99, Ostumfahrung München Richtung Salzburg, zwischen Hohenbrunn und dem Kreuz München Süd, 2 Kilometer Stau nach einem Unfall in der Überleitung zur A8 Richtung München. Sie werden dort an der Unfallstelle vorbeigeleitet. Soweit die Verkehrsübersicht.
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1: Guten Morgen. Draußen wird's langsam Teezeit. Wir packen die Handschuhe aus und BR Klassik sorgt mit Musik für Wärme im Herzen. Und die kommt jetzt von Georges Bizet.

Musik von Georges Bizet. Das war der dritte Satz aus seiner Sinfonie in C-Dur. Sie haben das Orpheus Chamber Orchestra New York gehört. Ich weiß nicht, wie es Ihnen geht, aber es gibt so Momente, da habe ich Überdruss. Ja? So Überdruss vom Überfluss. So ein bisschen Sehnsucht nach Einfachheit, nach der Beschränkung aufs Wesentliche. Und deshalb hat mich das fasziniert, dass der Pianist Christian Zacharias sich genau das zum Ideal und vielleicht auch zum Lebensmittelpunkt gemacht hat. Er ist bei allem, was er im Leben tut, auf der Suche nach dem, was er weglassen kann. Auch in der Musik. Und so klingt das, wenn er nach dem Wesentlichen in einer Sonate in C-Dur von Joseph Haydn sucht.

Christian Zacharias mit Musik von Joseph Haydn. Das war der erste Satz aus seiner Klaviersonate 36. Was Architektur anbelangt, ist Augsburg wirklich gesegnet. Also aus so vielen Gründen. Und zwei davon sind die goldenen Säle. Ja, genau. Es gibt wirklich zwei goldene Säle in Passau. Nicht nur den unfassbar prächtigen goldenen Saal im Augsburger Rathaus, sondern auch den kleinen goldenen Saal im ehemaligen Jesuitenkolleg. Und der kann sich wirklich sehen lassen, ein prächtiger Barocksaal mit Deckenfresko, vergoldetem Stuck und einer hervorragenden Akustik. Und die können Sie, wenn Sie wollen, am Mittwoch testen. Dann spielt nämlich in diesem kleinen goldenen Saal

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Der Komponist dirigiert selbst. Das war John Williams mit den Berliner Philharmonikern und seiner Musik zu Star Wars Episode 5, Yodas Thema. Es ist 7:05 und Sie hören BR Klassik. Marketing ist alles. Also, naja, vielleicht nicht ganz alles, aber schon ziemlich viel. Und das ist kein Phänomen von heute, das war früher auch schon so. So hat der Bach-Biograf Josef Spitter zum Beispiel Ende des 19. Jahrhunderts vermutlich gedacht, Mann, diese hammerguten Stücke von Bach, diese 6 Stücke da, die haben so einen sperrigen Namen. Also, Six Concerts avec plusieurs Instruments, das ist einfach kein Albumtitel, da muss irgendwie was anderes her, was griffigeres, was man sich merken kann und vielleicht gleich so ein modernes Bild im Kopf entsteht. Und so wurden aus diesen Six Concerts avec plusieurs Instruments

0: Das war die Hofkapelle München unter Rüdiger Lotter mit dem brandenburgischen Konzert Nummer 4 von Johann Sebastian Bach. Assing 7, das ist ein Konzertsaal im östlichen Chiemgau. Und dort in der Gegend hat sich dieser ungewöhnliche Konzertsaal auch längst einen Namen gemacht. Seit 3 Jahren finden dort im Herbst ganz besondere Konzerte und Kulturabende statt. Und die Einnahmen fließen an ein Kinderhilfsprojekt in Kenia. Die Akustik in dieser ehemaligen Scheune war aber lange Zeit nicht so berauschend. Doch jetzt ist sie auf einem Niveau, dass klassische Konzerte dort so richtig Spaß machen können. Was dahinter steckt, hat mein Kollege Boris Berg rausgefunden.
1: Klassische Musik von Spitzenmusikern der Kammerata Salzburg gespielt. In einer Scheune im Chiemgauer Ruperti-Winkel. Das war bis vor kurzem undenkbar. Aber Andreas Hofmeier, der Eigentümer des Bauernhofs mit dieser ganz besonderen Scheune, hat es möglich gemacht.
2: Wir haben die erste Philharmonie in einem Bauernhof weltweit. Das ist ein ganz skurriles Gefühl. Es muss ein bisschen sacken, weil es waren jetzt schon viele Wochen Arbeit hier.
1: Zusammen mit seinen vielen freiwilligen Helfern hat Andreas Hofmeier, bekannt als virtuoser Meister der Tuba und Professor am Mozarteum in Salzburg, seine Scheune in Assing am Tachinger See aufgepeppt. Mit einem Hightech-System, das dem Stadel nahezu jeden beliebigen Raumklang verleiht. Per Knopfdruck. Eine kleine Hörprobe bietet Andreas Hofmeier zu Beginn der Premiere dieses neuen Soundsystems.
3: Wir haben jetzt eine sehr große Philharmonie dann gewählt. Also jetzt erst der trockene Stadel, so wie er klingt, wenn nichts ist, und dann nachher die große Philharmonie.
1: Der Hauptunterschied, der Nachhall. Gut 2 Sekunden klingen Töne in einem großen Konzertsaal nach. Das verschafft akustisch gespielter Musik den weichen, vollen Klang, den Klassikliebhaber gewohnt sind. Eine Holzscheune, gefüllt mit rund 400 Besuchern dagegen, schluckt die Reflexionen der Töne. Sie klingt trocken, viel zu trocken für hochwertigen Hörgenuss. Das Hightech-System Vivace aber macht nun aus dem Stadel einen klanglichen Tausendsasser. Die bayerische Firma Müller BBM hat das System über 3 Jahrzehnte hinweg entwickelt. Josi Friebel hat es hier in Assing installiert.
4: Das Tolle am System, dass man auf jeden künstlerischen Beitrag individuell die Akustik auswählen kann. Verschiedene Voreinstellungen, die dann eher nach einem kleinen Konzertsaal, nach einem großen Konzertsaal oder auch nach einer Kirche klingen können.
1: 16 Mikrofone und 30 Lautsprecher sind gleichmäßig über den ganzen etwa 25 Meter langen Saal verteilt. Eigentlich ein akustischer Albtraum, wegen der Rückkopplung. Doch ein Hochleistungscomputer bereinigt alle unerwünschten Störgeräusche und erzeugt jeweils nur den gewünschten Nachhall. Auch Kirill Trussow, seit letztem Jahr Professor an der Musikhochschule München, spielt bei dieser Klangpremiere in Assing.
5: Man hat das Gefühl, man sitzt in einem riesigen Konzertsaal irgendwo in New York und mit einer Akustik, die, keine Ahnung, ein paar 100 Millionen kostet oder sowas nicht. Also das ist schon einmalig.
1: Schon am 9. Oktober bietet sich in Assing 7 die nächste Gelegenheit, die neue Akustik kennenzulernen. Dann spielt die Formation Pro Pras mit 13 Blechbläsern und 2 Schlagzeugern für einen guten Zweck in dem Hightech-Konzertsaal auf dem Bauernhof.
0: Boris Berg über den Konzertsaal Assing 7. Infos gibt's unter www.assing7.de.

Diese Musik, die ist uraufgeführt worden in Lissabon im Stadtteil Ajuda. Das ist grob der Hügel, der ungefähr gegenüber von dieser riesigen Jesusstatue ist, auf der anderen Seite des Flusses. Und Ajuda war jahrhundertelang der Ort der königlichen Paläste und das hatte natürlich ein Theater und da ist eben im 18. Jahrhundert die Oper Die fleißige Liebe uraufgeführt worden und das war die Ouvertüre dazu. Der Komponist heißt João de Sousa Carvalho. Sie hören BR Klassik und jetzt Musik aus den Jahreszeiten von Tschaikowski.

So klingt der Herbst von Peter Tschaikowski. Das war Bruce Liu am Klavier. Gleich 8 Uhr, es gibt die Nachrichten auf BR Classic. Und danach sagen wir Ihnen, wie der Saisonauftakt am Landestheater Niederbayern gelaufen ist. Da gab es als Statement eine Operette von Offenbach. Und wir sagen Ihnen, wie es war und ob Sie da am besten alle hinfahren sollten.

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1: 8 Uhr. Die Nachrichten des Bayerischen Rundfunks mit Sisi Forster. Guten Morgen. Die Übersicht. Merz will Reformpläne noch in diesem Jahr umsetzen. Präsident in Brasilien wird in Stichwahl gekürt. DFB-Team spielt 0:0 gegen Griechenland. Das Wetter in Bayern. Im Norden nach Nebel sonnig, im Süden erst Regen, später trocken. Berlin. Bundeskanzler Merz will alle anstehenden Reformvorhaben noch in diesem Jahr auf den Weg bringen. Im ARD-Bericht aus Berlin sagte er, das gelte vor allem für die Rente. Die Vorschläge dazu liegen so gut ausgearbeitet auf dem Tisch, wie wir das in den letzten 30 Jahren in Deutschland nicht gehabt haben, fügte Merz wörtlich hinzu. Zugleich rief er die Koalition auf, zusammenzuhalten. Alle müssten ein Interesse daran haben, dass Deutschland weiter stabil regiert werde. Wenn in Sachsen-Anhalt eine Regierung unter Führung der AfD und in Berlin unter Führung der Linken entstehe, sei das kein Beitrag zur Stabilität Deutschlands. Merz sprach von einer historischen Situation, in der es darum gehe, zusammenzubleiben und das Land nach vorne zu bringen. Berlin. Die Präsidenten der drei deutschen Nachrichtendienste geben heute im Bundestag offiziell Auskunft zu ihrer Arbeit. Normalerweise berichten sie in geheimer Sitzung dem Parlamentarischen Kontrollgremium. Einmal im Jahr findet aber

0: eine öffentliche Anhörung statt. Dabei dürfte es heute insbesondere um die jüngsten Spionage- sowie Sabotageakte Russlands sowie die vom Kabinett beschlossene Reform der Nachrichtendienste gehen. Im gemeinsamen Morgenmagazin von ARD und ZDF erklärte die SPD-Abgeordnete Eichwede, Mitglied im parlamentarischen Kontrollgremium, mit der Reform werde vor allem der Schutzauftrag der drei Nachrichtendienste für die Freiheit der Bürger gestärkt. Es entstehe keine neue Geheimpolizei, sondern vielmehr sollten künftig Verfassungsschutz, Bundesnachrichtendienst und der militärische Abschirmdienst besser zusammenzuarbeiten, um rascher Gefahren von außen abwehren zu können. Berlin. Opfer häuslicher Gewalt sollen nach dem Willen der Bundesregierung besser geschützt werden. Das sieht ein Gesetzentwurf von Justizministerin Hubig vor, der Funke Mediengruppe vorliegt. Gewaltopfer sollen sich demnach leichter aus gemeinsamen Mietverträgen mit Tätern lösen können. Die Opfer sollen künftig auch vom Täter verlangen können, dass dieser grundsätzlich für Miete und Nebenkosten aufkommt, die auch nach dem Auszug entstehen. Das Gesetz sieht zudem mehr Schutz für Kinder und Angehörige vor. So sollen Familiengerichte laut Hubig Maßnahmen wie Kontakt- oder Näherungsverbote auch ohne gesonderten Antrag anordnen können. Brasilia. Die Präsidentenwahl in Brasilien wird in einer Stichwahl zwischen dem linken Amtsinhaber Lula da Silva und dem rechten Senator Bolsonaro entschieden. Nach Angaben der Wahlbehörde kam Lula im ersten Wahlgang auf knapp 45% der Stimmen, sein Rivale Bolsonaro auf rund 47%. Beide verfehlten damit die erforderliche absolute Mehrheit. Damit entscheidet sich erst Ende Oktober, ob Lula eine vierte Amtszeit antritt oder ob der 45-jährige Sohn des früheren Präsidenten Bolsonaro die Regierung übernimmt. Zum Fußball. Die deutsche Nationalmannschaft hat die Revanche gegen Griechenland verpasst. Das Team spielte gestern Abend im Rückspiel in Thessaloniki 0:0. Deutschland rangiert damit in Gruppe 2 der Nations League auf Platz 3 hinter den Niederlanden und Griechenland. Das würde nicht für den Einzug ins Viertelfinale reichen. Das Wetter in Bayern. In weiten Teilen Frankens und der Oberpfalz zunächst Nebel, später sonnig. Im Süden vielerorts bewölkt, gebietsweise Regen. Ab Mittag und im Süden freundlicher, nur in den Alpen noch Schauer. Höchstwerte 17 bis 23 Grad. Morgen und Mittwoch anfangs neblig, später sonnig und meist trocken. Am Donnerstag Wolken und Regen. Höchstwerte 19 bis 24 Grad, am Donnerstag kühler. Soweit die Nachrichten. Es ist 8.04 Uhr. Die Verkehrsmeldungen: A3 Würzburg Richtung Nürnberg, zwischen Würzburg-Heidingsfeld und Würzburg-Randersacker, Stau wegen Bergungsarbeiten nach einem Unfall. A8 Stuttgart Richtung München, zwischen Mühlhausen und Ulm-West, 4 Kilometer Stau. A9 Nürnberg Richtung Berlin, zwischen Münchberg-Süd und Münchberg-Nord, 3 Kilometer Stau wegen Reinigungsarbeiten. Und in Richtung Nürnberg, zwischen Markt-Schorgast und Dreieck Bayreuth-Kulmbach, 3 Kilometer Stau. A93 Weiden Richtung Holledau, zwischen Regenstauf und Regensburg-West, 9 Kilometer stockender Verkehr. A93 Rosenheim Richtung Kiefersfelden, zwischen Brandenburg und dem Grenzübergang Kiefersfelden, Stau für Lkw auf der rechten Spur wegen Blockabfertigung an der Grenze. A94 Passau Richtung München, zwischen Paarstetten und Paarsdorf, 9 Kilometer stockender Verkehr. A96 Lindau Richtung München, zwischen Blumenau und Sendling 3 Kilometer Stau. Und A99 Westumfahrung München Richtung Nürnberg, zwischen dem Dreieck München Südwest und Dreieck Feldmoching 7 Kilometer stockender Verkehr. Soweit die Verkehrsübersicht.
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2: Servus Bernhard und Dobre Rano, denn der Montag beginnt mit Musik vom tschechischen Meister Antonín Dvořák.

Die Academy of St. Martin in the Fields unter Neville Mariner mit dem zweiten Satz aus der Serenade in E-Dur von Antonín Dvořák. Und das hier ist Musik von Robert Schumann, und zwar aus einer Zeit, in der es ihm mal richtig gut gegangen ist. 1850 ist er mit Clara und den 6 Kindern nach Düsseldorf gezogen und dort städtischer Musikdirektor geworden. Die Geschichte ist nicht gut ausgegangen, aber am Anfang, also zu der Zeit, zu der wir uns befinden, da lief es richtig gut. Und da hat er sein Cellokonzert in A-Moll geschrieben.

0: Der dritte Satz aus dem Cellokonzert von Robert Schumann, Opus 129. Gespielt hat die Kamerata Salzburg und Kian Soltani am Violoncello. Es ist 20 nach 8 und Sie hören BR Klassik. Am Landestheater Niederbayern in Passau gibt es nach 24 Jahren eine neue Intendantin. Astrid Großgasteiger heißt sie. Und auch die Position des oder der Generalmusikdirektorin oder Direktorin wurde neu besetzt. Und zwar mit der Griechin Elisa Gugu. Zu ihrem Start haben sich die beiden keine repräsentative Oper ausgesucht, sondern ein Werk von Jacques Offenbach und dann noch dazu eines, das immer noch sehr wenig gespielt wird. Fantasio, eine Opera-Komik. Am Samstag war Premiere und mein Kollege Stefan Frey war vor Ort. Stefan, eigentlich spielt diese Opera-Komik ja in München, aber in Passau, da spielt sie in Passau. Wie gelingt denn dieser Ortwechsel?
1: Ja, guten Morgen.
0: Stefan, eigentlich spielt diese Opera-Komik Fantasio in München, nicht so in Passau. In Passau spielt sie nämlich in Passau. Wie funktioniert denn dieser Ortswechsel?
1: Ja, das war jedenfalls ein geschickter Schachzug, denn es gab natürlich viele Lacher auf die lokalen Anspielungen. Ja, und gleichzeitig auch eine Einladung, denke ich,

0: sein muss, denn es gibt durchaus auch Ländler und Märsche.
1: Wie sieht denn dieses Offenbachsche Passau auf der Bühne konkret aus?
0: Ja, also eigentlich steht da nur ein Holzpodest mit zwei Bodenklappen, einer Holzkiste drauf und zwei Brechtvorhängen, die ständig auf und zu gezogen werden. Und auf denen sieht man dann Passauer Stadtansichten. Überhaupt steckt da viel Brecht drin. Auch in der Regie von Götz animiert die Sänger wirklich zu gestischem, körperlichem Agieren. Zum Beispiel lässt er die Prinzessin ihre Koloraturen auf einer Leiter balancieren singen. Oder dem Prinzen erst eine Blumenvase voll Wein leeren und dann umfallen, ehe er seinen Weltschmerz dann loswerden kann.
1: Es klingt auf jeden Fall interessant. Wie machen die Sänger denn diese körperliche Inszenierung mit?
0: Ja, die stürzen sich wirklich mit unglaublicher Spielfreude in diese ungewöhnliche Ästhetik. Die verheddern sich kunstvoll in Vorhänge, schwingen sich in Seilen auf die Bühne, hüpfen in Säcken herum oder strecken auf dem Rücken liegend die Beine in die Höhe, um das Ding-Dong einer Glocke nachzuahmen. Also fast schon Slapstick, toll wie der Chor das im ersten Akt macht. Und die Choreografien sind herrlich verrückt, ebenso wie die Kostüme. Also es ist alles etwas over the top. So hat die Prinzessin eine Riesenschleife auf dem Kopf. Überhaupt, Emily Fools singt und spielt sie wunderbar überkandidelt. Ihre Koloraturen sind nicht nur Stimm, sondern auch Körperakrobatik. Ihre drei Arien und ihre drei großen Duette mit Sabine Noacks schwärmerischem Fantasio sind dann auch die musikalischen Filetstücke.
1: Also insgesamt ein großer Spaß soll man hingehen, was würdest du sagen?
0: Ja, absolut. Also man amüsiert sich herrlich, aber das Ganze hat einen ernsten Hintergrund. Am Ende steht eine klare Botschaft. Fête la paix schließt Frieden.
1: Das ist doch eine schöne Botschaft. Ganz lieben Dank, Stefan Frey. Fantasio ist in Passau, Straubing und Landshut noch bis 15. Januar zu sehen. Danke dir.
0: Ja, danke auch.

Sie hören BR Klassik. Das war Musik von Wolfgang Amadeus Mozart, der dritte Satz aus seinem Klavierkonzert in C-Dur. Gespielt hat das ORF Radio Sinfonieorchester. Jetzt habe ich für Sie Musik von Anthony Holborn. Der lebte im 16. Jahrhundert und war Lautenist und Komponist und in den letzten Jahren der Regierung der englischen Königin Elisabeth I. dabei. Also diese berühmte elisabethanische Zeit. Und wahrscheinlich war er nicht nur Musiker, sondern er hatte sogar die Aufsicht darüber, wer zur Königin Elisabeth vorgelassen wurde. So wichtig war der bei Hof. Wir hören jedenfalls jetzt aus einer Musiksammlung von Anthony Holborn His Happy Youth.

Das war The King's Noise mit His Happy Youth von Anthony Holborn. Es ist 20 vor 9 und Sie hören BR Klassik und meine persönlich größte Leinwandheldin trägt Hut und Tweedmantel und um es mal auf Bayerisch zu sagen, sie scheißt sich nix. Also ich muss sagen, ich wäre gerne oft wie Miss Marple, ne? Unerschütterlich geht sie ihrem Spürsinn nach. Trocken und wortgewandt lässt sie alles an sich abperlen und am Ende triumphiert sie. Aber selbst diesen Triumph zelebriert sie in schon fast dröger Bescheidenheit und Zurückhaltung. Und das hier, das ist die Musik, die Ron Goodwin für sie komponiert hat. Das Hauptthema zu Miss Marple.

0: Das war ein Herzenswunsch von mir, Miss Marples Thema von Ron Goodwin. Das war auch das Orchester Ron Goodwin. 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
2: Wien, 5. Oktober 1897. Gustav Mahler geht in die Oper, was für den designierten Direktor der Wiener Hofoper erstmal nichts Ungewöhnliches ist. Allerdings führt ihn sein Weg nicht ans Pult, in seinem Orchestergraben, wo an jenem Oktoberabend Wagners Lohengrin gespielt wird. Nein, Mahler hat frei und gönnt sich einen Besuch bei der Konkurrenz. Im Theater an der Wien steht die deutsche Erstaufführung von Giacomo Puccinis La Bohème auf dem Spielplan. Der Komponist ist sogar anwesend. Puccini hätte La Bohème viel lieber an der Wiener Hofoper herausgebracht. Das prachtvolle Haus an der Ringstraße ist nun mal die renommiertere Adresse. Doch dieses Theater ist für diesen Italiener Sperrgebiet. Nicht einmal das kleinste Intermezzo von Puccini wird hier erklingen, solange Cerberus Mahler in der Hofoper das Zepter schwingt. Die nervöse Mimose Mahler hat eine Aversion gegen die Opern des sinnlichen Lebemanns Puccini.
3: Diese Musik, wahrlich ein meisterhafter Flickenteppich.
2: Puccini kann betteln, freundliche Briefe schreiben, Agenten vorschicken. Mahler lässt sich nicht erweichen. Dabei hat Mahler noch in Hamburg Le Villi und Manon Lescaut geleitet. Das ist gerade mal 4 Jahre her. Doch mittlerweile überwiegen in Puccinis Opern zu sehr die emotionalen und schaurigen Befindlichkeiten der Helden. Zu diesem Zweck trägt Puccini die Klangfarben zu pastos auf.
3: Es wird riesig gebimbambaumelt.
2: Jetzt also La Bohème. Mahler hat einen gemütlichen Platz in der Proszeniumsloge und kann nicht an sich halten. Erst zucken nur die Mundwinkel. Dann wandelt sich die amüsierte Haltung in ein verhaltenes Gekicher. Und schließlich lacht Mahler laut und ironisch. Puccini ist über das kindische Verhalten des Kollegen gekränkt. La Bohème fällt nun wirklich nicht unter die Gattung Komödie. Aber der Meister des Verismo hat offenbar ein dickes Fell. Er macht dem Hofoperndirektor weiterhin den Hof und siehe da, Puccini lacht sich eins. 6 Jahre später kommt auch an der Hofoper La Bohème von Puccini auf die Bühne. Dirigiert? Selbstverständlich nicht von Gustav Mahler.

Das war Musik von Georg Philipp Telemann, der erste Satz aus seinem Trompetenkonzert in D-Dur. Und damit ist es 9:05. Allegro verabschiedet sich für heute mit Klängen von Scott Joplin, The Cascades. Ich bin Antonia Goldhammer, ich wünsche Ihnen einen wunderschönen Tag. Gleich nach den Nachrichten gibt's den Vormittag auf BR Klassik. Wir begleiten Sie weiter durch diesen Oktobertag mit wunderschöner Musik. Servus!

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1: 9 Uhr, die Nachrichten des Bayerischen Rundfunks mit Sisi Forster. Guten Morgen. Die Übersicht. Bundeskanzler ruft zu Geschlossenheit in der Koalition auf. Scharf will Prostituierte besser schützen. Wiesn geht mit Besucherrekord zu Ende. Das Wetter in Bayern. Im Norden nach Nebel sonnig, im Süden erst Regen, später trocken. Berlin. Bundeskanzler Merz hat seine Koalition mit Blick auf die internen Konflikte zur Geschlossenheit aufgerufen. In der ARD sagte er gestern Abend, die Regierung müsse zusammenbleiben. Die großen Chancen, die bestünden, müssten gemeinsam genutzt werden und er sei entschlossen, das auch zu tun. Insbesondere bei den derzeit koalitionsintern umstrittenen Sozialreformen forderte Merz von der Union und der SPD, bis zum Jahresende die nötigen Entscheidungen zu treffen. Die Vorschläge dazu lägen so gut ausgearbeitet wie seit 30 Jahren nicht mehr auf dem Tisch. Zuletzt hatte sich die SPD kritisch zur geplanten Abschaffung der abschlagsfreien Rente nach 45 Jahren geäußert. Auch der kürzlich vom Kabinett beschlossenen Rentenpflegereform waren Querelen vorausgegangen. Berlin. Die neue E-Auto-Prämie kommt bei den Bürgern offenbar gut an. Wie Bundesumweltminister Schneider in einem Zeitungsinterview sagte, wurde sie bisher an 100.000 Antragsteller ausgezahlt. Das Förderprogramm habe die Erwartungen damit weit übertroffen, so Schneider. Nach seinen Worten macht jedes zusätzliche Elektroauto Deutschland unabhängiger von teuren Ölimporten und internationalen Konflikten. Weiter sagte der SPD-Politiker, das Geld komme Menschen zugute, die vorher nicht daran gedacht hätten, sich ein E-Auto zu kaufen. Demnach hatte die Hälfte der Antragsteller ein Haushaltsjahreseinkommen von maximal 45.000 Euro. München. Bayerns Sozialministerin Scharf setzt sich für einen besseren Schutz von Prostituierten ein. Die CSU-Politikerin erklärte, die aktuellen Regeln hierzulande seien viel zu schwach. Frauen auszunutzen und auszubeuten dürfe nicht folgenlos bleiben. Scharf befürwortet das

0: sogenannte nordische Modell. Demnach ist der Verkauf von sexuellen Dienstleistungen zwar erlaubt, der Kauf dagegen illegal. Damit würden Freier bestraft, Bordelle müssten geschlossen werden. Zudem erhalten Prostituierte Ausstiegshilfen, um sich eine neue Existenz aufzubauen. Stockholm. In Schweden und Norwegen werden in dieser Woche die diesjährigen Nobelpreisträger bekannt gegeben. Zum Start geht es heute in Stockholm um die Kategorie Medizin. Es folgen in den nächsten Tagen die Nobelpreise für Physik, Chemie, Literatur, Frieden und am kommenden Montag der Preis der Schwedischen Reichsbank für Wirtschaftswissenschaften. Die Auszeichnungen sind mit umgerechnet rund 1 Million Euro pro Kategorie dotiert. Überreicht werden sie am 10. Dezember. München. Das 191. Münchner Oktoberfest ist mit einem Besucherrekord zu Ende gegangen. 7,4 Millionen Menschen waren in den vergangenen Tagen auf der Wiesn, so viele wie noch nie zuvor. Wiesnchef Scharpf zog eine positive Bilanz. Es habe sich wieder gezeigt, welche Strahlkraft das Fest habe, sagte er im BR. Es habe eine entspannte Stimmung geherrscht. Insgesamt schenken die Wirte 6,7 Millionen Maß Bier aus, mehr als im letzten Jahr. Die Sanitäter mussten heuer weit mehr als 8000 Patienten behandeln. Zum Sport. Die deutsche Fußballnationalmannschaft bangt in der Nations League um den Einzug ins Viertelfinale. Das Team von Bundestrainer Klopp schaffte im Rückspiel gegen Griechenland nur ein 0:0. In der Gruppentabelle bleibt die DFB-Auswahl damit auf Platz 3 hinter den Niederlanden und Griechenland. Das Wetter in Bayern. In weiten Teilen Frankens und der Oberpfalz zunächst Nebel, später sonnig. Im Süden vielerorts bewölkt, gebietsweise Regen. Ab Mittag auch im Süden freundlicher, nur in den Alpen noch Schauer. Höchstwerte 17 bis 23 Grad. Morgen und Mittwoch anfangs neblig, später sonnig und meist trocken. Am Donnerstag Wolken und Regen, Höchstwerte 19 bis 24 Grad, am Donnerstag kühler. Soweit die Nachrichten. Es ist 9.04 Uhr. Die Verkehrsmeldungen: A6 Waidhaus Richtung Nürnberg zwischen Waidhaus Autobahn und Pleistein, 5 Kilometer stockender Verkehr. A7 Ulm Richtung Füssen zwischen Langenau und Dreieck Hittistetten, 8 Kilometer stockender Verkehr wegen Bauarbeiten. A8 Stuttgart Richtung München zwischen Hohenstadt und Ulm West, 7 Kilometer stockender Verkehr. Und in Richtung München zwischen Bernau am Chiemsee und Rosenheim, Stau und stockender Verkehr an einer Baustelle. A93 Weiden Richtung Holledau zwischen Regenstauf und Kreuz Regensburg stockender Verkehr. A93 Rosenheim Richtung Kiefersfelden zwischen Reichenhardt und dem Grenzübergang Kiefersfelden Stau für Lkw auf der rechten Spur wegen Blockabfertigung an der Grenze. Und A99 Westumfahrung München Richtung Nürnberg zwischen dem Dreieck München Südwest und Dreieck Allach stockender Verkehr. Soweit die Verkehrsübersicht.
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2: Einen schönen guten Morgen, Montagmorgen. Wir machen kleine Schritte. Zu dieser Musik von Pierné nämlich marschieren die Zinnsoldaten.

Charles Groves und das Philharmonia Orchestra mit den Zinnsoldaten von Gabriel Pierné. Haben Sie den Film Konklave gesehen? Können Sie sich an die Filmmusik erinnern? Diese uhrentickenden Streicherklänge, knackig angespielt und immer wiederkehrend.

Das Kammerorchester Karl Philipp Emanuel Bach auf BR Klassik mit Hartmut Hähnchen und dem D-Moll-Konzert, Triumphverzeichnis 565 von Antonio Vivaldi. Spieglein, Spieglein an der Wand. Ja, morgens mit Zahnbürste in der Hand verrät uns der Spiegel nichts Weltbewegendes, also jedenfalls mir, meiner nicht. Es gibt aber auch Spiegel im übertragenen Sinn und die haben wesentlich mehr drauf, als schaumumspülte Zahnbürstenborsten zu zeigen. Für Sir Simon Rattle zum Beispiel ist Beethoven ein musikalischer Spiegel. Rattle sagt, Beethoven hält uns einen Spiegel vor, er zeigt uns, wo wir als Musiker gerade stehen. Das Symphonieorchester des Bayerischen Rundfunks wagt den Blick in den Beethoven-Spiegel und spielt uns seine zweite Leonoren-Ouvertüre.

BR-Klassik hier mit der Leonoren-Ouvertüre von Ludwig van Beethoven, der zweiten, die uns das Symphonieorchester des Bayerischen Rundfunks gespielt hat unter der Leitung von Thomas Dausgaard. Diesen Bass können Sie morgen auch live hören.

0: Manchmal kann eine Karriere schnell beginnen, zum Beispiel bei Manuel Winkler, hier gerade gehört mit Mozarts Heiligen Hallen. Er ist Bass, 2024 an die Berliner Staatsoper ins Opernstudio gekommen, hat noch im selben Jahr den ersten Preis beim Bundeswettbewerb Gesang in Berlin gewonnen, ist Stipendiat des Richard-Wagner-Verbands und singt seit 3 Jahren jedes Jahr bei den Salzburger Festspielen. Erst in diesem Jahr das Brahms-Requiem unter Theodor Korenzis. Genau richtig also für die Konzertreihe Winners and Masters in München, bei der junge Musiker auftreten, die schon ein bisschen herausstechen und am Anfang ihrer Karriere stehen. Morgen, am 6. Oktober, können Sie ihn erleben, und zwar um 19.30 Uhr im Festsaal des Münchner Künstlerhauses. Da singt er begleitet von der Pianistin Akemi Murakami Schuberts Winterreise.
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0: Das Ambers Chamber Ensemble hat die erste Trio-Sonate von Marion Eugenie Bauer für uns.

Die erste Trio-Sonate von Marion Eugenie Bauer auf BR Classic mit dem Ambush Chamber Ensemble. Der Bruder des Walzerkönigs Johann Strauss, Josef Strauss, der war eigentlich Ingenieur und er hatte echt nicht vor, sich professionell der Musik zu widmen. Aber sein Bruder ist schwer krank geworden und so musste der unerfahrene Josef einspringen und die Leitung der berühmten Strauss-Kapelle übernehmen. Und das hat dann so gut geklappt, dass er 3 Jahre später den Ingenieursjob an den Nagel gehängt hat und sich lieber voll und ganz der Dynamik von Musik gewidmet hat. Wir hören seinen Dynamidenwalzer.

Daniel Barenboim und die Wiener Philharmoniker mit den Dynamiden von Josef Strauss. Ungewollt erkannt. Ein Pianist mit Ausreden und königlich majestätisch mit Puder in der Perücke. Nach Händels Rinaldo und den Nachrichten habe ich die Musik zu diesem Rätsel.

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1: Morgen darf ich Sie wieder durch die frühen Stunden des Tages begleiten. Und zwischen 8 und 9 gibt's auf meinen Wunsch hin einen Tango aus einem Film von 1935, in dem der Komponist des Tangos auch die Hauptrolle spielt. Nämlich einen pferdewettsüchtigen Tangosänger. 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
1: 10 Uhr, die Nachrichten des Bayerischen Rundfunks mit Sisi Forster. Die Übersicht. Spaniens Regierungschef kündigt Neuwahlen an. Melderegister in Dänemark ist gehackt worden. Umweltminister Schneider fordert sparsamen Umgang mit Wasser. Das Wetter in Bayern, im Norden eher sonnig, im Süden wolkig, bei 17 bis 23 Grad. Madrid. Der spanische Ministerpräsident Sanchez hat Neuwahlen angekündigt. Wie Sanchez mitteilte, sollen diese am 29. November stattfinden. Damit reagiert der Regierungschef auf eine innenpolitische Blockade. Am Freitag waren Pläne seiner Minderheitsregierung gescheitert, die Wohnungskrise im Land zu bekämpfen. Rechte Abgeordnete lehnten die Pläne ab. In Umfragen liegt Sanchez' sozialistische Partei derzeit hinter der konservativen Opposition. Eine Wahlniederlage könnte das Ende einer der letzten linksgerichteten Regierungen in Europa bedeuten. Sanchez profilierte sich international unter anderem durch seine Anerkennung eines palästinensischen Staates. Immer wieder kritisierte er zudem öffentlich die Politik von US-Präsident Trump. Kopenhagen. In Dänemark haben Unbekannte das zentrale Melderegister gehackt und sich Zugriff auf Daten von 8,8 Millionen Menschen verschafft. Das hat das dänische Wissenschaftsministerium bekannt gegeben. Die Rede ist von einem ernsthaften Sicherheitsvorfall. In dem Melderegister sind neben Name, Adresse und Sozialversicherungsnummer auch Informationen etwa über den Familienstand, die Verwandtschaft, die Beziehung zur Nationalkirche sowie Informationen zur Arbeitsunfähigkeit enthalten. Die Daten könnten Betrüger im Zweifel für Identitätsdiebstahl missbrauchen. Der Zugang zum dänischen Melderegister wurde bis auf Weiteres gesperrt, die Polizei ermittelt. Berlin. Bundeskanzler Merz will alle anstehenden Reformvorhaben noch in diesem Jahr auf den Weg bringen. Im ARD-Bericht aus Berlin sagte er, das gelte vor allem für die Rente. Die Vorschläge dazu liegen so gut ausgearbeitet auf dem Tisch, wie wir das in den letzten 30 Jahren in Deutschland nicht gehabt haben, fügte Merz wörtlich hinzu. Zugleich rief er die Koalition auf, zusammenzuhalten. Alle müssten ein Interesse daran haben, dass Deutschland weiter stabil regiert werde. Berlin. Bundesumweltminister Schneider hat sich für eine neue Gangart im Umgang mit der Ressource Wasser ausgesprochen. Mit Blick auf die immer häufiger niedrigen Wasserstände aufgrund von Trockenheit müsse man effizienter, vorausschauender und gerechter handeln. So forderte Schneider etwa, dass Betreiber von Rechenzentren mehr zahlen müssen, wenn Wasser knapp wird. Nach einer Studie verbrauchen Rechenzentren viel Wasser zur Stromerzeugung und Kühlung. Wegen der anhaltenden Trockenheit ist derzeit etwa der Pegelstand des Bodensees auf unter 2,5 Meter gefallen und damit auf ein für die Jahreszeit extrem niedriges Niveau. München. Die Stimmung bei den deutschen Autobauern hat sich nach Angaben des IFO-Instituts verschlechtert. Wie das Institut aus München mitteilte, fiel der sogenannte Geschäftsklimaindex für die Branche im letzten Monat auf minus 35 Punkte. Im August lag er noch bei minus 22. Auch die Aussichten für die kommenden Monate sind in der Automobilindustrie auf einem tiefen Niveau. Frankfurt am Main. Zum Auftakt der Frankfurter Buchmesse wird heute im Kaisersaal des Römers der Deutsche Buchpreis verliehen. Auf der Shortlist der renommierten Auszeichnung stehen 6 Romane von 5 Schriftstellerinnen und einem Schriftsteller. Der Preisträger erhält 25.000 Euro. Nominiert sind unter anderem Shada Basia mit Die Lücken, Franziska Gensler mit Orca und Elias Hirschel mit Schleifen. Das Wetter in Bayern. In weiten Teilen Frankens und der Oberpfalz sonnig, im Süden vielerorts zunächst bewölkt, in Alpennähe vereinzelt Regen. Ab Mittag freundlicher, in den Alpen kann es regnen, Höchstwerte 17 bis 23 Grad. In der Nacht meist klar, Tiefstwerte von 10 bis 2 Grad, morgen und am Mittwoch gebietsweise neblig, danach sonnig, am Donnerstag wolkig und regnerisch, Höchstwerte 19 bis 24 Grad, am Donnerstag kühler. Soweit die Nachrichten. Es ist 10.04 Uhr. Die Verkehrsmeldungen: A7 Ulm Richtung Füssen, Zwischenkreuz Ulm-Elchingen und Dreieck Hettstetten, 6 Kilometer stockender Verkehr wegen Bauarbeiten. A8 München Richtung Salzburg, zwischen dem Dreieck Inntal und Rohrdorf, 3 Kilometer Stau wegen Bauarbeiten. Und in Richtung München, zwischen Bernau am Chiemsee und Rosenheim, Stau und stockender Verkehr an einer Baustelle. Die B8 Neustadt an der Aisch Richtung Würzburg ist zwischen Lengfeld und Greinbergknoten wegen Bergungsarbeiten gesperrt. Soweit die Verkehrsübersicht.
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2: Wenn mich Menschen auf der Straße ansprechen, und das tun sie die ganze Zeit, dann sage ich nein, das ist eine Verwechslung. Ich sehe aus wie Horowitz, aber ich bin es nicht. Wenn er aber Klavier gespielt hat, dann ist der Satz natürlich hinfällig. Dann war klar, das ist Horowitz. Und hier ist er mit Chopin.

Wladimir Horowitz auf BR Klassik mit der E-Dur-Etüde Opus 10 Nummer 3 von Frédéric Chopin. Dirigiert wird ohne Worte. Ja, wozu noch sagen, was man auch einfach zeigen kann. Aber es wird in den Proben natürlich auch gesprochen. Zum Beispiel fallen dann solche Sätze. Ich habe dem Orchester gesagt, ihr braucht etwas Puder in der Perücke. Ein Zitat von Dirigent Jonathan Nott. Damit wollte er sagen, wie königlich und majestätisch die Sinfonie La Reine, die Königin von Joseph Haydn, klingen soll. Julien Chauvin streut dem Ensemble Le Concert de la Loge jetzt auch Puder in die Perücke oder er zeigt es einfach nur.

BR-Klassik hier, Le Concert de la Loge und Julien Chauvin mit der Sinfonie Nummer 4 von Joseph Haydn, La Reine der Königin. Mozart, Haydn, Beethoven. Auch morgen Vormittag hören wir wieder Musik von den drei Klassikern. Und morgen zwischen 10 und 11 ist dieser absolute Klassiker dabei. Herbert Blomstedt dirigiert unser Symphonieorchester des Bayerischen Rundfunks in der Schicksalssymphonie von Beethoven. Hören wir morgen nach 10 in voller Länge hier auf BR Classic. Das Ensemble Giardino di Delizie hat eine Sonate von Isabella Leonarda für uns.

BR-Klassik um 22:45, das Ensemble Giardino di Delizie und diese Sonate von Isabella Leonarda. Allein improvisieren ist ja schon schwer genug. Also zumindest dann, wenn man zwar schon spontan sein möchte, aber halt mit spontan sinnvollem Konzept. Zu zweit improvisieren ist entsprechend nochmal schwieriger. Ein grobes Konzept kann man ja vorher ausmachen, aber was dann entsteht, ist nochmal ganz was anderes. Vielleicht ein bisschen so wie bei Klopp und der Männerelf gerade. Die Idee ist schon da. An der Umsetzung im Live-Betrieb wird noch gewerkelt. Das Klavierpaar Ljuben Dimitrov und Aglika Genova begibt sich da auf verhältnismäßig sicheres Terrain jetzt. Hier steht zwar Improvisata drauf, aber Karl Reinicke hat netterweise doch alles lieber aufgeschrieben.

0: Ljuben Dimitrov und Agliga Genova mit Improvisata von Karl Reinicke auf BR Klassik. Pünktlichkeit ist eine Tugend, Reisen ein Genuss und die Schweiz ein Wirrwarr, sagt zumindest einer, der es wissen muss, auf BR Klassik nach 11.
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1: Um 11 Uhr mit Sisi Forster. Der Chef des Bundesnachrichtendienstes Jäger sieht in Russland den gefährlichsten Gegner aller Zeiten. Bei einer öffentlichen Anhörung im parlamentarischen Kontrollgremium im Bundestag sagte Jäger:
2: Russland erhöht weiter den Druck auf Europa und Deutschland. Deutschland ist in Gefahr, in einen gewaltsamen Konflikt mit Russland zu geraten.
1: Der Anschlagsversuch mit einer Drohne am Leipziger Flughafen sei nur ein Beispiel, so der BND-Chef. Dabei begrüßte Jäger die beschlossene Reform der Nachrichtendienste. Damit könne schneller und entschiedener gehandelt werden. Jäger wörtlich: Es ist uns ernst, wir wollen Deutschlands erste Verteidigungslinie sein. Bundesfamilienministerin Prien ist in die Ukraine gereist. Am Morgen traf sie in Kiew ein. Im Mittelpunkt ihres Besuchs steht das Wohl der Kinder in der Ukraine vor dem Hintergrund des russischen Angriffskrieges, der inzwischen schon mehr als 4 Jahre dauert. Kinder und Jugendliche, so Prien, litten besonders unter dem Krieg und müssten mit traumatischen Folgen leben. Spaniens Regierungschef Sanchez hat für Ende November vorgezogene Neuwahlen angekündigt und hofft dadurch, eine sichere Mehrheit im Parlament für seine Dekrete zu bekommen. Zuletzt waren Zehntausende gegen die Wohnungsnot in Spanien auf die Straße gegangen. Sanchez war aber mit seinen Vorschlägen gescheitert, den Mietmarkt zu regulieren. Mehr von Lukas Kram.
3: Das Maßnahmenpaket sah unter anderem ein Moratorium für Zwangsräumungen bis 2030 und die automatische Entfristung von zeitlich befristeten Mietverträgen vor. Sanchez räumte in seiner Ansprache auch Fehler ein. Er habe Wahlversprechen nicht eingehalten und er wisse, dass ein Teil der Gesellschaft unzufrieden sei. Neuwahlen sind für Sanchez riskant. Seine sozialdemokratische Partei liegt in Umfragen derzeit hinter der konservativen Opposition.
1: Bei einem Hackerangriff auf das staatliche Melderegister sind in Dänemark die Daten von fast 9 Millionen Bürgern abgeflossen. Dazu zählen Name, Adresse und die Sozialversicherungsnummer. Mehr von Stefan Götz.
4: Die Sozialversicherungsnummer ist in Dänemark der zentrale Schlüssel für das gesamte öffentliche und private Leben. Damit können sich die Hacker in E-Mails, SMS oder Telefonaten fehlerfrei als dänische Behörden, Banken oder Krankenkassen ausgeben. Dänemark gilt weltweit als Vorreiter der Digitalisierung, bei der fast alle staatlichen Prozesse papierlos laufen. Klar ist schon jetzt, der Zugriff ist über eine Schnittstelle eines Privatunternehmens gelungen. Für die Ermittler heißt das, alle Systemzugänge müssen vollständig überprüft werden.
1: An der Uni Bayreuth ist soeben Richtfest. Dort wächst das Institut für Unternehmertum und neue Technologien. Oder wie es offiziell heißt, Entrepreneurship and Innovation. Ministerpräsident Söder ist dabei und auch Bauminister Bernreiter. Dort sollen künftig Forschungsthemen entwickelt und die Gründung von Start-ups unterstützt werden. Das Wetter in Bayern. In weiten Teilen Frankens und der Oberpfalz nach Nebel sonnig, im Süden vielerorts bewölkt, an den Alpen Regen. Am Nachmittag auch im Süden freundlicher, nur in den Alpen noch Schauer. Höchstwerte 17 bis 23 Grad. Morgen und Mittwoch anfangs neblig, später sonnig und meist trocken. Am Donnerstag Wolken und Regen. Höchstwerte 19 bis 24 Grad, am Donnerstag kühler. Soweit die Nachrichten. Es ist gleich 11.04 Uhr. Die Verkehrsmeldungen: A7 Würzburg Richtung Füssen zwischen Langenau und Dreieck Hittistetten stau und stockend. A7 Ulm Richtung Füssen zwischen Kreuz Ulm-Elchingen und Dreieck Hittistetten 8 Kilometer stockender Verkehr und Stau wegen Bauarbeiten. A8 München Richtung Salzburg zwischen Grabenstedt und Bergen 3 Kilometer Stau. A8 Salzburg Richtung München zwischen Bernau am Chiemsee und Rosenheim 6 Kilometer Stau an einer Baustelle. Und A99 Ostumfahrung München Richtung Salzburg. Zwischen Hohenbrunn und Ottobrunn ist nach einem Unfall die linke Spur blockiert. Soweit die Verkehrsübersicht.
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5: Sind Sie Typ pünktlich oder eher der Typ, ach, das geht sich doch noch ganz knapp aus? In Tschaikowskis Eugen und Onegin ist Lenski der Typ pünktlich. Und Onegin, der Typ, geht sich noch aus und zum Duell kommt der dann später. Da bleibt noch Zeit für eine Abschiedsarie. Die hören wir hier instrumental mit dem Flötisten Emmanuel Pahut.

Lenskys Arie, die Fassung mit Emmanuel Pahü, dem Philharmonischen Orchester Rotterdam und Yannick Nézet-Séguin auf BR Classic. Letzte Woche war ich mit einigen von Ihnen auf BR Classic Hörerreise in Mailand. 4 Tage voll mit Mode, Architektur, Konzert, Bildern und natürlich Oper. Wir waren in der Scala und schon im Bus haben sich die Operntypen gezeigt. Auf meine Frage nach der Inszenierung meinte eine Dame, Opern hört man doch. Oh ja, Opern hört man und sieht man auch. Und dann ist da noch die Frage, ob bei der Musik dann eigentlich der Gesang, also die Worte oder die Instrumentalmusik wichtiger ist. Und dieses Thema hat Strauss in seinem Capriccio bespielt. In der Scala haben wir auf der Mailandreise die Traviata vor allem eines genossen. 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Hier ist das Spiel um Wort und Musik. Strauss, Capriccio.

0: Solistinnen und Solisten des Symphonieorchesters des Bayerischen Rundfunks mit dem Vorspiel zu Capriccio von Richard Strauss auf BR Klassik. Die so neutrale Schweiz ist in sich schon so bunt, dass der Schweizer Pianist Francesco Piemontesi sie so beschreibt.
1: Das ist, glaube ich, ein bisschen mittlerweile wie in Schottland. Wie viel Englisch, wie viel Schottisch fühlt man sich?

0: den Schweizer Teil auch zu haben. Das ist auf jeden Fall die zwei Komponenten, wenn man sie gut nutzt, die sind auch wunderbar fürs Musikmachen.
1: Piemontesi nutzt die Komponenten jetzt für Mozarts Klavierkonzert 25 zusammen mit dem Scottish Chamber Orchestra und Andrew Manzi.

Das ist BR Classic, Francesco Piemontesi und das Scottish Chamber Orchestra mit dem Klavierkonzert Nummer 25 von Wolfgang Amadeus Mozart. Andrew Manzi hatte die Leitung. Benedikt Schregle ist ab 12 für Sie da. Und bis 12 lauschen wir noch Blumengeflüster von Franz von Blon mit I. Salonisti. Ich bin Christopher Mann, bis morgen um 9. Macht es gut. Bis dann.

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1: Um 12 Uhr mit Andreas Dirschall. Der Nobelpreis für Medizin geht unter anderem nach Bayern. Der Biophysiker Georg Nagel aus Würzburg wurde zusammen mit Kollegen aus Berlin und den USA von dem Komitee in Stockholm ausgezeichnet.
2: The Nobel Assembly at Karolinska Institutet has today decided to award the 2026 Nobel Prize in Physiology or Medicine jointly to Karl Deisseroth, Peter Hegemann and Georg Nagel for their discoveries concerning light-gated ion channels and optogenetics.
1: Verdient gemacht haben sie sich im Bereich Optogenetik, einer Technik, um die Aktivität von Zellen mit Hilfe von Licht präzise zu steuern. Der Preis ist mit etwa 1 Million Euro dotiert. Der Chef des Bundesnachrichtendienstes Jäger warnt vor einem immer aggressiveren Auftreten Russlands. Bei der Anhörung der Präsidenten der Nachrichtendienste im Bundestag sagte er wörtlich: Deutschland ist in Gefahr, in einen gewaltsamen Konflikt mit Russland zu geraten.
3: Es sind ungewöhnlich deutliche Worte von BND-Präsident Jäger. Der Chef des deutschen Auslandsgeheimdienstes spricht von einer neuen, gefährlichen Qualität der Konfrontation mit Russland. Kein anderes Land sei aktuell eine derart direkte und konkrete Bedrohung für Deutschland, sagt Jäger. Der BND-Chef nennt Deutschland ein Hauptziel von Russland, weil wir der größte europäische Unterstützer der Ukraine mit Waffen sind. Russland führe einen Schattenkrieg gegen Deutschland. Jäger sagt wörtlich, wir befinden uns nicht im Verteidigungsfall und werden trotzdem angegriffen. Er verweist auf den Drohnenvorfall mit Sprengstoff am Flughafen Leipzig-Halle Anfang August, den die Regierung klar Russland zuschreibt. Oliver Neuroth, Berlin.
1: Es ist der bisher wohl größte Datenklau im dänischen Melderegister. Hacker haben das System geknackt. Es geht um private Informationen von fast 9 Millionen Menschen.
4: Das zuständige Ministerium für Forschung und Digitalisierung teilte mit, Unbefugte hätten sich Zugriff auf Namen, Adressen und Sozialversicherungsnummern von Bürgerinnen und Bürgern verschafft. Betroffen sind demnach die Daten von Personen, die derzeit in Dänemark leben, aber auch von Verstorbenen und Menschen, die ins Ausland gezogen sind. Wer hinter dem Angriff steht, ist noch nicht bekannt. Jana Sinram aus Stockholm.
1: Die Stimmung der deutschen Autobauer ist auf einem neuen Tiefststand angelangt. Der IFO-Geschäftsklima-Index fiel im September auf minus 35 Punkte von minus 22 im August. Die Gründe? Der Export lahmt, die Aufträge sinken. In der Elektro- und Chemieindustrie hat sich die Stimmung hingegen verbessert. Ich würde fast von einer Jahrhundertwiesen sprechen. Das hat der Chef des Oktoberfestes, Christian Scharpf, am Morgen im Interview mit dem BR gesagt. Es habe eine gelöste Atmosphäre, eine gute Stimmung geherrscht. Es sei wirklich bis zum Schluss eine friedliche Wiesen gewesen, so Scharpf weiter. Dass zugleich ein neuer Besucherrekord mit 7,4 Millionen Gästen erreicht wurde, habe ihn überrascht. Entscheidend sei gewesen, dass sich die Menschen sehr gut verteilt hätten. Das Wetter in Bayern. Am Nachmittag in Franken und der Oberpfalz sonnig, im Süden können Wolken aufziehen. In den Alpen sind örtlich Schauer möglich. Höchstwerte 17 bis 23 Grad. In der Nacht dann neblig und es kühlt ab auf 10 bis 2 Grad. Die nächsten Tage weiter freundlich. Es ist 12.03 Uhr. Die Verkehrsmeldungen: A7 Füssen Richtung Ulm, zwischen Kempten und Kempten-Leubass ein Unfall auf der linken Spur. A7 Ulm Richtung Füssen, zwischen dem Kreuz Ulm-Elchingen und Dreikittistetten 12 Kilometer stockender Verkehr. A8 München-Salzburg in beiden Richtungen, in Höhe Rohrdorf ist wegen Bauarbeiten nur eine Spur frei. Bitte bleiben Sie bei Stau auf der Autobahn. In Richtung München aktuell Stau ab Fraßdorf, in Richtung Salzburg Stau ab Rosenheim West. Und A8 Salzburg Richtung München,

0: Zwischen Bernau am Chiemsee und Fraßdorf 2 Kilometer Stau. Soweit die Verkehrsübersicht.
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2: Schön, dass Sie dabei sind zum Wochenstart. Und auch Geiger Leonidas Kavakos ist dabei für perlende Läufe, dass der Bogen nur so über die Seiten springt.

spritzige Einspielung von Felix Mendelssohn Bartholdys Violinkonzert in E-Moll. Der dritte Satz wurde gespielt von Geiger Leonidas Kavakos zusammen mit der Kamerata Salzburg. Ein Geheimtipp für Sie jetzt aus dem frühen 20. Jahrhundert, die Miniature Fantasy von Eugene Goossens. Der britische Komponist und Dirigent stammte aus einer berühmten Musikerfamilie mit belgischen Wurzeln. Und, Sie werden es gleich hören, er hat ein fantastisches Gespür für Klangfarben. Seine kleine Fantasie hat er für Streichorchester geschrieben. Ein fließendes, recht elegantes Stück mit spätromantischen Harmonien, die für eine Art Schwebezustand sorgen.

BR-Klassik am Montagmittag mit Musik von Eugene Goossens. Das war seine Miniature Fantasy, die kleine Fantasie für Streichorchester Opus 2, gespielt vom Südwestdeutschen Kammerorchester Pforzheim, Leitung Douglas Bostock. Auch das Kaleidoscope String Quartet hat die Ruhe weg bei einem Stück von Ensemblekollege Simon Heggendorn. Der erste Geiger des Quartetts hat für sein Ensemble diese Nummer geschrieben mit dem schlichten Titel Simply That.

0: Nicht mehr, aber auch nicht weniger. Simply That. Ein Stück des Geigers Simon Heggendorn hat er für sein Ensemble komponiert, das neben der Klassik auch gerne in anderen Genres unterwegs ist, das Kaleidoscope String Quartet. Gleich ist es 12:30.
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2: Wien, 5. Oktober 1897. Gustav Mahler geht in die Oper, was für den designierten Direktor der Wiener Hofoper erstmal nichts Ungewöhnliches ist. Allerdings führt ihn sein Weg nicht ans Pult, in seinem Orchestergraben, wo an jenem Oktoberabend Wagners Lohengrin gespielt wird. Nein, Mahler hat frei und gönnt sich einen Besuch bei der Konkurrenz. Im Theater an der Wien steht die deutsche Erstaufführung von Giacomo Puccinis La Bohème auf dem Spielplan. Der Komponist ist sogar anwesend.

0: Puccini hätte La Bohème viel lieber an der Wiener Hofoper herausgebracht. Das prachtvolle Haus an der Ringstraße ist nun mal die renommiertere Adresse. Doch dieses Theater ist für diesen Italiener Sperrgebiet. Nicht einmal das kleinste Intermezzo von Puccini wird hier erklingen, solange Cerberus Mahler in der Hofoper das Zepter schwingt. Die nervöse Mimose Mahler hat eine Aversion gegen die Opern des sinnlichen Lebemanns Puccini.
1: Diese Musik, wahrlich ein meisterhafter Flickenteppich.
0: Puccini kann betteln, freundliche Briefe schreiben, Agenten vorschicken. Mahler lässt sich nicht erweichen. Dabei hat Mahler noch in Hamburg Le Villi und Manon Lescaut geleitet. Das ist gerade mal 4 Jahre her. Doch mittlerweile überwiegen in Puccinis Opern zu sehr die emotionalen und schaurigen Befindlichkeiten der Helden. Zu diesem Zweck trägt Puccini die Klangfarben zu pastos auf.
1: Es wird riesig gebimbambaumelt.
0: Jetzt also La Bohème. Mahler hat einen gemütlichen Platz in der Proszeniumsloge und kann nicht an sich halten. Erst zucken nur die Mundwinkel, dann wandelt sich die amüsierte Haltung in ein verhaltenes Gekicher. Und schließlich lacht Mahler laut und ironisch. Puccini ist über das kindische Verhalten des Kollegen gekränkt. La Bohème fällt nun wirklich nicht unter die Gattung Komödie. Aber der Meister des Verismo hat offenbar ein dickes Fell. Er macht dem Hofoperndirektor weiterhin den Hof. Und siehe da, Puccini lacht sich eins. 6 Jahre später kommt auch an der Hofoper La Bohème von Puccini auf die Bühne. Dirigiert? Selbstverständlich nicht von Gustav Mahler.

Gustav Mahlers skeptischer Blick auf die Musik von Puccini. Silvia Schreiber hat davon erzählt. Und wie geht die Liebesgeschichte von La Bohème auf der Bühne los? Mit dem Dichter Rodolfo, der seiner bibbernden Wohnungsnachbarin mit einer Kerze aushilft und dabei bemerkt, wie ausgekühlt seine Nachbarin ist, wie eiskalt ist dies Händchen.

Che gelida manina, wie eiskalt ist dies Händchen, singt Rodolfo im ersten Bild von La Bohème, der Oper von Giacomo Puccini. Das war hier der Tenor Jonathan Tettelman an der Seite des Philharmonischen Orchesters Prag unter Leitung von Carlo Rizzi. Noch weit vor Allerheiligen und Halloween werden hier schon jetzt die Geister munter. Sobald die Harfe für die 12 Schläge der Uhr gesorgt hat, schnappt sich der Tod seine Geige und spielt zum Tanz auf, zur Danse macabre.

mit dem ersten Hahnenschrei ist der Spuk auch schon wieder vorbei, nachdem hier die Skelette davor fröhlich Walzer getanzt haben. Danse macabre, Totentanz, das sinfonische Gedicht von Camille Saint-Saëns, hat hier der Geiger Renaud Capuçon gespielt, zusammen mit der Deutschen Kammerphilharmonie Bremen unter Leitung von Daniel Harding. Traumkombination jetzt auch in dieser Aufnahme. Pianist Alfred Brendel und die Wiener Philharmoniker unter Simon Rattle für Ludwig van Beethovens Klavierkonzert Nummer 4, G-Dur. Wir hören den dritten Satz daraus.

Pianist Alfred Brendel war das im dritten Satz aus dem Klavierkonzert Nummer 4 G-Dur von Ludwig van Beethoven, zusammen mit den Wiener Philharmonikern. Dirigent war Simon Rattle. Und vor den 13 Uhr Nachrichten ist es noch Filmmusik von Rolf Kent. Downsizing heißt der Film. Menschen werden da auf 12 Zentimeter geschrumpft. Der Film ist von 2017 und das ist der Downsizing Waltz daraus.

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1: Um 13 Uhr mit Andreas Dirschall. Riesenehre für deutsche Wissenschaftler. Der Medizin-Nobelpreis geht unter anderem an zwei Forscher aus Deutschland, Georg Nagel von der Uni Würzburg und Peter Higgemann von der Berliner Humboldt-Universität.
2: Sie erhalten den Preis gemeinsam mit dem US-Forscher Carl Dieselross von der Stanford University. Ihr Forschungsgebiet ist die Optogenetik. Es geht dabei um die zentrale Frage, wie das Gehirn Gefühle, Verhaltensweisen und Körperfunktionen steuert. Peter Higgemann begann dazu seine Forschungen an Algen. Anfang der 2000er Jahre entdeckten er und Georg Nagel ein Protein mit einzigartigen Eigenschaften. Auf der Grundlage dieser Forschung wurde auch die Entwicklung neuer Therapieansätze möglich, unter anderem für die Behandlung der Parkinson-Krankheit. Christian Stichler aus dem ARD-Studio Stockholm.
1: Das Preisgeld für die Nobelpreise wurde in diesem Jahr erstmals auf 12 Millionen schwedische Kronen erhöht. Das sind umgerechnet etwas mehr als 1 Million Euro. Die müssen sich die drei Forscher teilen. Die größte Bedrohung geht für Deutschland derzeit von Russland aus. Das hat der Präsident des Bundesnachrichtendienstes Jäger im Bundestag deutlich gemacht. Welche Szenarien der BND konkret befürchtet, dazu Oliver Neuroth.
3: Martin Jäger, der BND-Präsident, spricht von einer neuen gefährlichen Qualität der Konfrontation. Und er sagt, das kann in einen gewaltsamen Konflikt führen. Hochrangige Bundeswehrvertreter haben ja schon mehrmals gesagt, 2029 könnte das Jahr sein, in dem Russland in der Lage wäre, die NATO-Staaten anzugreifen. Dieses Datum hält auch der BND-Chef für realistisch, auch wenn er klarstellt, wir haben keine Informationen darüber, dass Russland dann tatsächlich angreift, konkret etwas vorbereitet. Aber er stellt klar, wir dürfen uns jetzt nicht ausruhen, die Lage sei gefährlich.
1: Der Hackerangriff auf die LMU in München hat schockiert. Jetzt gibt es in Dänemark einen Datenklau mit deutlich größerem Ausmaß. Betroffen sind die Informationen im zentralen Melderegister, insgesamt fast 9 Millionen Datensätze. Das zuständige Ministerium für Forschung und Digitalisierung teilte mit, Unbefugte hätten sich Zugriff auf Namen, Adressen und Sozialversicherungsnummern verschafft. Demnach wurde dafür der legale Zugang eines dänischen Unternehmens missbraucht. Wer hinter dem Angriff steckt, ist noch unklar. Die Regierung rief die Menschen in Dänemark dazu auf, wachsam zu sein. Bayerns Sozialministerin Scharf will Prostituierte besser schützen und Freier künftig bestrafen. Die aktuellen Regeln zum Schutz von Frauen vor sexueller Ausbeutung seien viel zu schwach, so Scharf in einer Mitteilung. Sie ist Befürworterin des sogenannten nordischen Modells. Das bedeutet, der Kauf sexueller Dienstleistungen ist illegal, der Verkauf von Sex bleibt dagegen straffrei. Prostituierte erhalten zudem Hilfe, wenn sie sich eine andere Existenz aufbauen wollen. Bundespräsident Steinmeier hat am Mittag 21 Bürgerinnen und Bürger mit dem Verdienstorden der Bundesrepublik Deutschland ausgezeichnet. Zu ihnen gehören unter anderem die Schlagerlegende Nana Mouskouri, die Präsidentin des Deutschen Caritasverbandes Eva Welskop-Deffa und die Holocaust-Überlebende Tova Friedmann. In einer Rede sagte Steinmeier, die Geehrten trügen seit langem dazu bei, dass die Demokratie in Deutschland lebendig sei und bleibe. Das Wetter in Bayern. Am Nachmittag in Franken und der Oberpfalz sonnig, im Süden können Wolken aufziehen. In den Alpen sind örtlich Schauer möglich. Höchstwerte 17 bis 23 Grad. In der Nacht dann neblig und es kühlt ab auf 10 bis 2 Grad. Die nächsten Tage weiter freundlich. Es ist 13.04 Uhr. Die Verkehrsmeldungen: A7 Würzburg Richtung Füssen zwischen Langenau und Dreieckittistetten, 9 Kilometer Stau wegen Fahrbahnerneuerung, die rechte Spur ist gesperrt. Und A8 München-Salzburg in beiden Richtungen in Höhe Rohrdorf ist wegen Bauarbeiten nur eine Spur frei. Bitte bleiben Sie bei Stau auf der Autobahn. In Richtung München aktuell Stau ab Fraßdorf, in Richtung Salzburg Stau ab Rosenheim West. Soweit die Verkehrsübersicht.
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4: Grüß Sie, das Kammerorchester Double Sens kitzelt jetzt die feinen Details raus im Anfangssatz von Bachs A-Moll.

Der Beginn von Johann Sebastian Bachs Violinkonzert in A-Moll, Werkeverzeichnis 1041. Geiger war Nemanja Radulovic, er hat zusammengespielt mit dem Ensemble Double Sens. Es braucht auch immer die stillen Momente im Leben, nicht nur fürs eigene Seelenheil. Von der Stille führt nämlich der Weg am Ende zum Frieden, zumindest im berühmten Friedensgebet von Mutter Teresa. Und das hat sich der lettische Komponist Peteris Vasks als Grundlage genommen für sein Stück »The Fruit of Silence«.

Frucht der Stille, The Fruit of Silence, ein Chorwerk des lettischen Komponisten Peteris Vasks. Das Erik Westberg Vokalensemble haben wir damit gehört, gemeinsam mit Pianist James Jenkins. Zu den Früchten, die Joseph Haydn hervorgebracht hat, zählt auch ein sehr kurzes, kompaktes Streichquartett, dem sich das Angelus String Quartet angenommen hat.

0: Joseph Haydns kurzes, lakonisches Streichquartett in D-Moll, bei uns auf BR Klassik gespielt vom wendigen Angelus String Quartett. Damit ist es kurz vor 2:30.
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2: Grüß Gott, ich heiße Elisabeth Pschorn und rufe aus Weichenfeld in der Fränkischen Schweiz an. Ich wünsche mir die Gralserzählung aus dem Lohengrin, gesungen von Peter Hofmann. Er war für mich einfach ein idealer Lohengrin. Vielen Dank.
0: Peter Hofmann, ein richtig vielseitiger Sänger. In der Oper war er genauso daheim wie auf der Konzertbühne, als Rocksänger oder als Darsteller im Musical. Als Heldentenor in den Wagner-Opern war er in der ganzen Welt unterwegs, natürlich auch als Gralsritter Lohengrin.

Nun hat er sich offenbaren müssen, der Gralsritter Lohengrin, auf die verbotene Frage hin nach seiner Herkunft. Die Gralserzählung von Richard Wagner hat in der Aufnahme der Tenor Peter Hofmann gesungen. Ein idealer Lohengrin war er, findet unsere Hörerin Frau Pschorn und hat sich seine Aufnahme für heute Nachmittag gewünscht. Wenn Sie auch eine Idee haben, was hier am Nachmittag auf BR Klassik unbedingt laufen sollte, dann melden Sie sich doch gerne bei uns. Wir freuen uns auf Ihre Erzählungen, was Sie mit dem jeweiligen Stück verbinden. Gerne per Sprachnachricht auf unserem Anrufbeantworter unter der kostenfreien Rufnummer 0800 77 3x3 77 oder auch per WhatsApp. Alle Nummern finden Sie online bei uns in der Kontaktübersicht auf brklassik.de.

Dirigent Geoffrey Tait stand hier am Pult des Symphonieorchesters des Bayerischen Rundfunks für die Sinfonie in C-Dur von Franz Berwald. Wir haben das Finale draus gehört. Gleich 14:45 BR Klassik am Montagnachmittag. Das ist ein karger kleiner Raum im Kerzenschein. Eine Frau sitzt über dem Notenpapier und schreibt heimlich Musikgeschichte. Im Jahr 1693 war das, in einem norditalienischen Kloster. Dort lebte nämlich Isabella Leonarda, Nonne, später sogar Äbtissin und, was kaum jemand wusste, eine der genialsten Komponistinnen des Barock. Hauptsächlich für geistliche Vokalmusik, aber auch eine Sammlung mit reinen Instrumentalstücken geht auf ihr Konto und damit war sie in der Öffentlichkeit die erste Frau. Das absolute Kronjuwel dieses Schatzes hören wir jetzt, die Sonata Duodecima, die 12. Sonate in D-Moll, geschrieben für eine Solovioline mit Begleitung, 7 kurze Sätze, die ohne Pause ineinander fließen, von tiefer, fast opernhafter Melancholie bis hin zu absolut rasanten, virtuosen Ausbrüchen.

Eine weltliche und mitunter auch unkonventionelle Sonate von Komponistin Isabella Leonarda, entstanden hinter dicken Klostermauern in Novara. Und bei uns auf BR Klassik gespielt vom Ensemble La Primavera mit Barockvioline, Viola da Gamba, Barockgitarre und Barockharfe. Ein historisches Instrument steht auch dem Pianisten Azor Bischtewitsch zur Verfügung am Mittwoch in Augsburg. Und das Besondere dabei, er spielt nicht nur, er singt auch, begleitet sich selber auf einem Hammerflügel in Liedern von Mozart, seinem Schüler Francesco Pollini und von Vincenzo Bellini. Am Mittwoch im Leopold-Mozart-Haus in Augsburg. 19 Uhr geht's los, das Konzert von Pianist und Tenor Azor Bischtewitsch. Hier folgen gleich die 14 Uhr Nachrichten nach diesem Herbstwalzer von Emil Waldteufel.

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1: Um 14 Uhr mit Andreas Dirschall. Sie haben den Schalter gefunden, von dem Neurowissenschaftler schon lange geträumt hatten. So hat es Abdel El Manira vom Stockholmer Nobelkomitee formuliert. Gemeint sind die drei Medizinnobelpreisträger. Zwei von ihnen kommen aus Deutschland: Georg Nagel von der Uni Würzburg und Peter Hegemann von der Humboldt-Uni Berlin, sowie ihr US-Kollege Karl Deisseroth. Jana Simran zu ihrer preiswürdigen Entdeckung.
2: Die drei Forscher haben ein einzigartiges Werkzeug zur Erforschung der Kommunikation von Nervenzellen im Gehirn entwickelt. Damit können Wissenschaftler bestimmte Nervenzellen im Gehirn an- oder ausschalten und beobachten, ob dadurch zum Beispiel eine Erinnerung oder ein Gefühl entsteht. Und auf lange Sicht neue Erkenntnisse für Krankheitsbilder wie Alzheimer, Schizophrenie oder Parkinson gewinnen oder Emotionen wie Angst und Aggression besser untersuchen. Die drei Forscher werden ihre Auszeichnung am 10. Dezember in Stockholm entgegennehmen, am Todestag des Preisstifters Alfred Nobel.
1: Hacker haben sich in Dänemark Zugang zu Daten von fast 9 Millionen Menschen verschafft. Dabei gibt es nur etwas mehr als 6 Millionen Däninnen und Dänen. Wie sich das erklären lässt und welche Infos da abgegriffen wurden? Christian Stichler.
3: In Dänemark hat jeder Bürger und jede Bürgerin eine sogenannte CPR-Nummer. Mit der ist zunächst einmal die Wohnadresse und das Geburtsdatum verknüpft, aber auch die Steuererklärung. Auch alle Arztbesuche und Rezepte werden über diese Nummer abgewickelt. Und sie ist also gleichzeitig etwas wie eine Art Patientenakte. Bankgeschäfte, mobiles Bezahlen, auch das läuft über die Nummer. Sozialleistungen kann man darüber beantragen und, und. Also wer diese Nummer hat, der weiß eigentlich fast alles über einen dänischen Bürger. Auch Ausländer, die sich länger in Dänemark aufhalten, müssen diese Nummer beantragen. Und sie wird auch nicht direkt nach dem Tod gelöscht.
1: Nach dem Scheitern von 2 Mieterschutzdekreten im Parlament steht Spaniens Regierung unter Druck. Jetzt geht Ministerpräsident Sanchez auf volles Risiko. Er kündigte Neuwahlen für den 29. November an. Seine Regierung habe schon viel erreicht, aber es bleibe noch viel zu tun, so Sanchez bei einer Fernsehansprache. Die hohen Spritpreise lassen offenbar viele Menschen in Deutschland umdenken. Wie das Umweltministerium mitteilte, wurden von Mitte Mai bis Anfang Oktober 100.000 Anträge auf die E-Auto-Prämie bewilligt. Diese beträgt maximal 6.000 Euro und gilt auch rückwirkend für seit Januar zugelassene Autos. Außerdem stieg der Marktanteil von Elektroautos im September auf 34,5%, ein neuer Rekord. Nach dem schweren Unfall an der historischen Schiffsschaukel auf dem Münchner Oktoberfest ist der 47-jährige Mitarbeiter des Fahrgeschäfts außer Lebensgefahr. Nach Angaben der Polizei erlitt der Mann eine schwere Verletzung an der Halswirbelsäule. Er befindet sich weiterhin im Krankenhaus. Er habe sich in einem Bereich aufgehalten, wo er nicht hätte sein dürfen, und wurde dann von der Schaukel erfasst, so ein Polizeisprecher. Rettungskräfte mussten den Mann reanimieren. Das Wetter in Bayern. Am Nachmittag in Franken und der Oberpfalz sonnig, im Süden können Wolken aufziehen, in den Alpen sind örtlich Schauer möglich. Höchstwerte 17 bis 23 Grad. In der Nacht dann neblig und es kühlt ab auf 10 bis 2 Grad. Die nächsten Tage weiter freundlich. Es ist 14.03 Uhr. Die Verkehrsmeldungen: A7 Würzburg Richtung Füssen zwischen Langenau und Dreieckittistetten, 10 Kilometer Stau wegen Fahrbahnerneuerung, die rechte Spur ist gesperrt. A8 München-Salzburg in beiden Richtungen. In Höhe Rohrdorf ist wegen Bauarbeiten nur eine Spur frei. Bitte bleiben Sie bei Stau auf der Autobahn. In Richtung München aktuell Stau ab Bernau am Chiemsee. In Richtung Salzburg Stau ab dem Dreieck Inntal. In Richtung München aktuell Stau ab Bernau am Chiemsee. Und A9 Berlin Richtung Nürnberg zwischen Marktschorgast und Dreieck Bayreuth-Kulmbach Stau. Soweit die Verkehrsübersicht.
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4: Herzlich willkommen an diesem herbstlich milden Montag, der zu einer gemeinsamen Tasse Kaffee oder Tee vor der Tür einlädt und zu einem vergnügten Ratsch, wie hier zwischen den Mitgliedern vom Armida-Quartett.

Das Armida-Quartett hat sich die Pianistin Eva Kupiec eingeladen für Antonín Dvořáks fröhliches Scherzo aus dem Klavierquintett in A-Dur Opus 81. Das war der dritte Satz, eben das Scherzo. Wie ein musikalisches Kaleidoskop funktioniert dagegen das nächste Werk, die Dance Rhapsody Nummer 1 aus dem Jahr 1908, komponiert vom Briten Frederick Dillius. Alles beginnt in geheimnisvoller Atmosphäre, eine tänzerische Melodie kommt dann dazu, von der Oboe angestimmt, und dieses einfache Thema verwandelt sich im Laufe des Stücks immer wieder aufs Neue. Dillius verändert nicht die Melodie, sondern sozusagen das Licht, das auf diese Melodie fällt, durch flirrende Streicher, opulente Blechbläser und seltene Instrumente wie der tiefen Bass-Oboe. In der Dance Rhapsody Nummer 1 von Frederick Dillius.

Ein farbenprächtiges Werk von Frederick Dillius, die Dance Rhapsody Nummer 1. Charles McCarras stand dafür am Pult des Orchesters der Welsh National Opera. Der lettische Komponist Georgs Pellicis ist ein großer Blumenliebhaber. Sie verkörpern für ihn die vollkommene harmonische Schönheit der Schöpfung. Und das versucht er in Musik zu übersetzen, mit Stücken über Flieder, Löwenzahn oder, in diesem Fall hier, über einen blühenden Jasmin.

Blühender Jasmin, ein Stück von Georg Spelitzis für Violine, Vibraphon und Streicher, gespielt vom Geiger Gidon Krämer und seiner Krämerata Baltica. Manchmal kann eine Karriere ja recht schnell beginnen. Zum Beispiel beim Münchner Bass Manuel Winkler. Vor 2 Jahren erst ist er an die Berliner Staatsoper ins Opernstudio gekommen, hat noch im selben Jahr den ersten Preis beim Bundeswettbewerb Gesang in Berlin gewonnen und jetzt in dieser Saison übernimmt er im Ensemble der Berliner Staatsoper große Rollen wie Sarastro und Seneca. Genau richtig also für die Konzertreihe Winners and Masters in München, bei der junge Musiker auftreten, die am Anfang ihrer Karriere stehen und schon jetzt hervorstechen. Morgen, am 6. Oktober, können Sie Manuel Winkler

0: auch noch als Leadsänger erleben, und zwar um 19.30 Uhr im Festsaal des Münchner Künstlerhauses. Da singt er Schuberts Winterreise, begleitet von der Pianistin Akemi Murakami.
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kennen sich zum Teil aus dem Tonhalle-Orchester Zürich und aus der Schweizer Kammermusikszene. Diese fünf Musiker, Simon Fuchs Oboe, Primoz Novschak Violine, Michel Ruy Viola, Katja Fuchs Viola und Manfred Sachs Fagott. Sie haben den ersten Satz aus dem Oboen-Quintett Nummer 1 B-Dur von Franz Anton Hofmeister gespielt. Zwei Sätze, die in die Musikgeschichte eingegangen sind. Wir tauchen jetzt ein in die geheimnisvolle Klangwelt von Franz Schubert hier auf BR Klassik. Der war gerade einmal 25 Jahre alt, als er die ersten Noten zu seiner Sinfonie in H-Moll niederschrieb. Ein Werk, das immer noch ein großes Rätsel darstellt. Warum hat er nach den zwei Sätzen einfach aufgehört und das Stück unvollendet gelassen? Darüber rätseln Forscher bis heute. Und wir freuen uns jetzt über den ersten Satz daraus, der mit einem Raunen aus der Tiefe beginnt.

War dieser Anfang einfach zu genial, wusste Franz Schubert nicht, wie er nach diesem und dem kongenialen zweiten Satz auf demselben Niveau die Sinfonie weiterführen sollte, oder hat ihn seine Syphilis an der Weiterarbeit gehindert? Wir wissen es nicht, aber staunen nach wie vor über Schuberts Fragment, seine unvollendete. Das hier war eine Einspielung des Scottish Chamber Orchestra, Leitung Maxim Jemeljanicev. Vom tiefen, ungelösten Rätsel der Romantik direkt zu Leichtigkeit und Esprit à la Fritz Kreisler, dem charmanten Wiener Geiger. Wir hören sein feinsinniges Madrigal vor den 15 Uhr Nachrichten hier auf BR Klassik.

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1: Um 15 Uhr mit Andreas Derschall. Ein Unterfranke und ein Berliner bekommen zusammen mit einem amerikanischen Kollegen den Medizin-Nobelpreis. Bayerns Wissenschaftsminister Blume gratulierte den Preisträgern und sagte wörtlich: Würzburg schreibt heute Wissenschaftsgeschichte. Georg Nagel forscht an der Uni Würzburg und Peter Hegemann an der Berliner Humboldt-Uni.
2: Sie erhalten den Preis gemeinsam mit dem US-Forscher Carl Dieselroth von der Stanford University. Ihr Forschungsgebiet ist die Optogenetik. Es geht dabei um die zentrale Frage, wie das Gehirn Gefühle, Verhaltensweisen und Körperfunktionen steuert. Peter Hegemann begann dazu seine Forschungen an Algen. Anfang der 2000er Jahre entdeckten er und Georg Nagel ein Protein mit einzigartigen Eigenschaften. Auf der Grundlage dieser Forschung wurde auch die Entwicklung neuer Therapieansätze möglich, unter anderem für die Behandlung der Parkinson-Krankheit. Christian Stichler aus dem ARD-Studio Stockholm.
1: Der Chef des Bundesnachrichtendienstes Jäger warnt vor einem immer aggressiveren Auftreten Russlands. Im Bundestag sagte er wörtlich, Deutschland ist in Gefahr, in einen gewaltsamen Konflikt mit Russland zu geraten. Mehr dazu von Oliver Neuroth.
3: Kein anderes Land sei aktuell eine derart direkte und konkrete Bedrohung für Deutschland, sagt Jäger. Der BND-Chef nennt Deutschland ein Hauptziel von Russland, weil wir der größte europäische Unterstützer der Ukraine mit Waffen sind. Russland führe einen Schattenkrieg gegen Deutschland. Jäger sagt wörtlich, wir befinden uns nicht im Verteidigungsfall und werden trotzdem angegriffen. Er verweist auf den Drohnenvorfall mit Sprengstoff am Flughafen Leipzig-Halle Anfang August, den die Regierung klar Russland zuschreibt. Jäger warnt, wir müssen mit weiteren russischen Attacken mit größerer Härte und Brutalität rechnen.
1: Umweltminister Schneider will verantwortliche Branchen für Wasserverschmutzungen stärker zur Kasse bitten. Bei einer Konferenz in Berlin fordert er unter anderem, dass Pharmafirmen in Zukunft für die Reinigung des Wassers von Medikamentenrückständen aufkommen sollen. Er brachte auch stärkere finanzielle Belastungen für Rechenzentren ins Spiel, etwa bei Wasserknappheit. Denn die Zeiten von Wasserknappheit würden auch in Deutschland häufiger, so Schneider. Die massiven Schülerproteste in Frankreich gehen weiter. Am Morgen gab es erneut zahlreiche Demos und Blockadeaktionen. Aus Sorge vor neuen Ausschreitungen ist in gut 400 Schulen der Unterricht ausgefallen. Die vergangenen Tage waren von teils drastischen Gewaltszenen geprägt. Lehrer wurden angegriffen, Mülltonnen und Fahrzeuge in Brand gesetzt. Es gab viele Verletzte. Die Sachschäden gehen in die Millionen. Ich würde fast von einer Jahrhundertwiesen sprechen. Das hat der Chef des Oktoberfestes Christian Scharp am Morgen im Interview mit dem BR gesagt. Es habe eine gelöste Atmosphäre, eine gute Stimmung geherrscht. Es sei wirklich bis zum Schluss eine friedliche Wiesen gewesen, so Scharp weiter. Dass zugleich ein neuer Besucherrekord mit 7,4 Millionen Gästen erreicht wurde, habe ihn überrascht. Entscheidend sei gewesen, dass sich die Menschen sehr gut verteilt hätten. Das Wetter in Bayern, nachmittags und abends überwiegend sonnig, besonders im Süden ziehen einige Wolken auf. An den Alpen kann es örtlich regnen. Maximal 17 bis 23 Grad. In der Nacht zieht gebietsweise Nebel auf, Tiefstwerte 10 bis 2 Grad. Die nächsten Tage weiter freundlich und meist trocken. Es ist 15.03 Uhr. Die Verkehrsmeldungen. A6 Weithaus Richtung Heilbronn zwischen Nürnberg-Langwasser und Dreieck-Roth, 7 Kilometer stockender Verkehr. A7 Würzburg Richtung Füssen zwischen Langenau und Dreikittistetten, 10 Kilometer Stau wegen Fahrbahnerneuerung, die rechte Spur ist gesperrt. A8 München-Salzburg in beiden Richtungen, in Höhe Rohrdorf ist wegen Bauarbeiten nur eine Spur frei, bitte bleiben Sie bei Stau auf der Autobahn. In Richtung München aktuell Stau ab Bernau am Chiemsee, in Richtung Salzburg Stau ab Rosenheim-West. A9 Berlin Richtung Nürnberg zwischen Markt Schorgast und Dreieck Bayreuth-Kulmbach 7 Kilometer stockender Verkehr und B17 Landsberg Richtung Augsburg zwischen Fersee Süd und Oberhausen Süd Stau. Soweit die Verkehrsübersicht.
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4: Und durch den Montagnachmittag trägt uns weiter das Münchner Rundfunkorchester mit einem Tanz aus einer Oper, die Anton Rubinstein in Indien spielen lässt. An der Stelle der Oper treten Tempeltänzerinnen auf.

In Indien hat Anton Rubinstein diese Oper angesiedelt, Fiera Mors. Daraus haben wir den Bajaderentanz Nummer 1 gehört, gespielt vom Münchner Rundfunkorchester unter Leitung von Roman Kaufmann. Jetzt geht's von Indien nach Paris. Für den Geschmack dort hat Georg Philipp Telemann seine Pariser Quartette komponiert. Wir hören daraus die Nummer 6, ein feines und elegantes Kammermusikstück. Hier gespielt vom Ensemble Florilegium mit Traversflöte, Barockvioline, Bassgambe, Barockcello und Cembalo.

BR-Klassik am Montagnachmittag mit dem Ensemble Florilegium. Das hat von Georg Philipp Telemann die Nummer 6 aus den Pariser Quartetten gespielt. Um zu verstehen, wo ein Land gerade steht und um eine Idee dafür zu bekommen, in welche Richtung es sich weiterentwickeln könnte, dafür lohnt sich erstmal ein Blick zurück. So ähnlich hat sich das wohl Bill Clinton gedacht und für die Millenniums-Silvesterfeier damals ein Multimedia-Projekt in Auftrag gegeben. Das Publikum am Lincoln Memorial in Washington D.C. hat sich die Geschichte Amerikas im zu Ende gehenden 20. Jahrhundert anschauen können, zur Musik von John Williams. Beginnend Anfang des Jahrhunderts mit historischen Aufnahmen von Einwanderern, vor allem im frühen New York, die die Stadt und überhaupt die USA sehr geprägt haben.

pathetische Klänge von John Williams, allerdings in dem Fall zu keinem Kinoblockbuster, sondern zu einer dokumentarischen Bildercollage über das 20. Jahrhundert in den USA. Das war der erste Satz daraus über die Einwanderer und wie sie die großen Städte mit aufgebaut haben. Wir schauen nach Passau ans Landestheater Niederbayern. Da gibt es neuerdings zwei Frauen an der Spitze. Einmal die Intendantin Astrid Großgasteiger und dann die Generalmusikdirektorin Elisa Gogu. Die beiden Frauen haben sich zu ihrem Start in Passau was Besonderes einfallen lassen. Sie haben sich gerade keine bekannte Oper von Verdi oder Mozart rausgesucht, um die Saison zu eröffnen, sondern ein selten gespieltes Werk von Jacques Offenbach, Fantasio.

0: So klang das am Wochenende in Passau im Landestheater Niederbayern bei der Premiere von Offenbachs Fantasio. Eine Geschichte voller Witz und mit großen Gefühlen. Kurz gesagt, geht es um einen armen Studenten, der sich in eine Prinzessin verliebt. Die Prinzessin allerdings ist schon einem Prinzen versprochen. Der Student gibt nicht auf, er verkleidet sich als Hofnarr, um die Hochzeit zu verhindern. Bunt und lebendig geht's dazu auf der Bühne. Und unser Kritiker Stefan Frey war von der Inszenierung ganz begeistert. Die Kritik lesen Sie online auf brklassik.de. Und die nächste Aufführung von Fantasio in Passau ist übrigens schon am kommenden Samstag.
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stammt von Ferdinand Ries, dieses Klavierkonzert in G-Moll. Den zweiten Satz Larghetto con moto aus dem Klavierkonzert Nummer 9 von Ries hat der Pianist Christopher Hinterhuber gespielt. Das New Zealand Symphony Orchestra ist geleitet worden von Uwe Grott. Als Georg Friedrich Händel noch nicht der gefeierte Star in London war, hat er in Hamburg sich aber schon am Genre Oper ausprobiert. Die einzig vollständig erhaltene ist Der in Kronen erlangte Glückswechsel oder Almira, Königin von Kastilien. Die Oper glänzte auch durch eine Reihe von Tänzen, Märschen und einer festlichen Sinfonia als Einleitung. Hier hören wir diese Stücke zusammengefasst als Suite.

Das waren Stücke aus der Oper Almira, Königin von Kastilien von Georg Friedrich Händel. Dieses Lied hat die Akademie für Alte Musik Berlin gespielt. Die Sopranistin Asmik Grigorian hat am Samstag an der Wiener Staatsoper gleich zwei verschiedene Opernrollen hintereinander weggesungen. Welche das sind und ob ihr das gelungen ist, das besprechen wir gleich in Leporello. Dazu steht schon Gino Tanner auf der Matte und begleitet sie durch den weiteren Montagnachmittag. Ich bin Benedikt Schregle. Bis bald.

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1: Um 16 Uhr mit Andreas Dirschall. Zwei der drei Nobelpreisträger für Medizin kommen aus Deutschland. Neben dem US-Amerikaner Karl Deisseroth werden Peter Hegemann von der Berliner Humboldt-Uni und Georg Nagel von der Uni Würzburg vom Stockholmer Nobelkomitee geehrt. Würzburgs Unipräsident Paul Pauli zeigte sich stolz.
2: Es ist wirklich ein Ereignis für uns. Nobelpreisträger hat man nicht alle Tage und es ist eine Auszeichnung, die man gar nicht richtig erfassen kann. Die höchste Auszeichnung, die es gibt für Wissenschaftler in der Welt und so gesehen. Auch jemand, den ich persönlich kenne und der schon über Jahre an unserer Universität gearbeitet hat, das ist was Herausragendes.
1: So Paul Pauli, Präsident von der Uni Würzburg, über seinen Nobelpreisträger. Bayerns Wissenschaftsminister Blume lobte, Würzburg habe Wissenschaftsgeschichte geschrieben. Die drei Forscher haben ein Werkzeug zur Erforschung der Kommunikation von Nervenzellen im Gehirn entwickelt. Die Spitzen der deutschen Geheimdienste haben vor der Gefahr eines gewaltsamen Konflikts mit Russland gewarnt. Von keinem anderen Land gehe aktuell eine so konkrete Bedrohung aus wie von Russland, sagte der Präsident des Bundesnachrichtendienstes Jäger.
3: Russland eskaliert sichtbar in der Ukraine und erhöht weiter den Druck auf Europa und Deutschland. Die Konfrontation, in der wir mit Russland stehen, hat eine neue, gefährlichere Qualität.
1: Der Anschlagsversuch mit einer Drohne am Leipziger Flughafen sei nur ein Beispiel, so der BND-Chef weiter. Bayerns Sozialministerin Scharf will Prostituierte besser schützen und Freier künftig bestrafen. Die aktuellen Regeln zum Schutz von Frauen vor sexueller Ausbeutung seien viel zu schwach, so Scharf in einer Mitteilung. Sie ist Befürworterin des sogenannten nordischen Modells. Das bedeutet, der Kauf sexueller Dienstleistungen ist illegal, der Verkauf von Sex bleibt dagegen straffrei. Prostituierte erhalten zudem Hilfe, wenn sie sich eine andere Existenz aufbauen wollen. Autismus ist laut Gericht kein Ausschlussgrund von einer Klassenfahrt. Wie das Verwaltungsgericht Düsseldorf mitteilte, werde das Recht auf schulische Bildung und diskriminierungsfreie Teilhabe verletzt. Der Hintergrund? Ein Grundschüler sollte im nordrhein-westfälischen Förde von einer mehrtägigen Klassenfahrt ausgeschlossen werden, wegen seiner diagnostizierten Autismus-Spektrum-Störung und ADHS. Jetzt soll der Neunjährige in Begleitung einer Integrationskraft teilnehmen dürfen. Sich beim Oktoberfest gegen Grippe oder Corona impfen lassen, das war in diesem Jahr zum ersten Mal möglich. Mehr als 900 Menschen haben das Angebot genutzt, unter ihnen viele Wiesnbeschäftigte. Die Gesundheitsreferentin Zurek sagte, man sei dem Ziel, die Impfquote hierzulande zu erhöhen, ein Stück näher gekommen. Der Hintergrund? In den skandinavischen Ländern lassen sich mehr als 2/3 der Menschen impfen. Hierzulande sind es bei Grippe rund 1/3, bei Corona sogar weniger als 1/5. Das Wetter in Bayern? Nachmittags und abends überwiegend sonnig. Besonders im Süden ziehen einige Wolken auf. An den Alpen kann es örtlich regnen. Maximal 17 bis 23 Grad. In der Nacht zieht gebietsweise Nebel auf. Tiefstwerte 10 bis 2 Grad. Die nächsten Tage weiter freundlich und meist trocken. Es ist gleich 16.04 Uhr. Die Verkehrsmeldungen: A7 Würzburg Richtung Füssen zwischen Langenau und Dreieckittistetten 10 Kilometer Stau wegen Fahrbahnerneuerung, die rechte Spur ist gesperrt. A8 München-Salzburg in beiden Richtungen. In Höhe Rohrdorf ist wegen Bauarbeiten nur eine Spur frei, bitte bleiben Sie bei Stau auf der Autobahn. In Richtung München aktuell Stau ab Fraßdorf, in Richtung Salzburg Stau ab Rosenheim West. A9 Nürnberg Richtung Berlin zwischen Bergbad Steben und Rudolfstein, Behinderungen nach einem Unfall. A99 Westumfahrung München Richtung Lindau zwischen Neuherberg und Dreieck-Allach, 8 Kilometer stockender Verkehr. Und B17 Landsberg Richtung Augsburg zwischen Göggingen und Bärenkeller, 5 Kilometer Stau. Soweit die Verkehrsübersicht.
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4: Sie haben es gerade gehört, auf dem Oktoberfest konnte man sich dieses Jahr gegen Grippe impfen lassen. Ja, mich hat es trotzdem erwischt. Ich bin ein bisschen nasal unterwegs. Die Wiesengrippe greift um sich in Bayern. Und ich hoffe aber, Sie sind bummbald gesund und können diesen Herbsttag so richtig genießen. Und die passenden Klangfarben zum bunten Laub liefert jetzt Mozart mit dem vierten Satz aus seiner Sinfonie in Es-Dur.

The English Concert unter der Leitung von Trevor Pinnock hier auf BR Classic an diesem 5. Oktober, dem Weltlehrertag. Und wenn ich an meine Musiklehrerin früher in Memmingen denke, dann muss ich gleichzeitig an unsere Stühle im Musiksaal denken. Jetzt die Frage, hatten Sie die auch? So Stühle, die gleichzeitig kleine Schreibtische waren, weil da so ein Brett zum Schreiben dran montiert war? Na, auf jeden Fall hat uns diese Musiklehrerin sehr deutlich gesagt, dass wir unter dieses Brett bloß kein Kaugummi kleben sollen. Sonst dürfen wir nachmittags zur Strafe alle alten Kaugummis abkratzen. Ja, natürlich ist bei mir auch mehr hängen geblieben im Musikunterricht als diese Kaugummi-Geschichte. Diese Lehrerin hat mich zum Beispiel auch an Modest Mussorgskys Bilder einer Ausstellung rangeführt. Und daraus gibt's jetzt für Sie das Ballett der unausgeschlüpften Küken auf BR Classic. Da können Sie sich richtig gut vorstellen, wie die kleinen Küken vor sich hin tänzeln und picken.

0: einfach immer wieder wunderschön. Der Choral Jesus bleibt meine Freude von Johann Sebastian Bach hier in einer Klavierbearbeitung mit den Jüssen-Brüdern. Das ist BR Klassik um gleich 20 Minuten nach 4. Und da wollen wir an diesem Montag in die Klassik-Hauptstadt schauen. Denn in Wien hat eine Sopranistin am Wochenende gleich zwei Opern hintereinander gesungen. Zwei Rollen auf einmal in einem Doppelabend an der Wiener Staatsoper. Asmik Grigorian bei der Premiere von Herzog Blaubartsburg von Béla Bartók. Das ist ein Klassiker der Moderne. Und dann noch zusätzlich in Alexander Zemlinskis Florentinischer Tragödie. Das ist ein Stück, das eher selten gespielt wird. Mein Kollege Walter Weidringer war für uns dabei und wir wollen natürlich wissen, Walter, wie ist Asmik Grigorian mit dieser Aufgabe klargekommen, zwei Rollen an einem Abend zu spielen?
1: Sie ist da vor allem darstellerisch gefordert, denn die Bianca bei Zemlinski ist eigentlich eine kleine Partie, mehr so eine Stichwortgeberin. Mhm. Und bei der Judith kann sie dann Vokal mehr geben und besser aufgehen noch.
0: Mhm. Und was würdest du in Gänze sagen? Wie war dieser Opernabend für dich?
1: In Summe war es für mich ein anregender Abend und mit ein paar Überraschungen in der Regie von Wassily Bachartow.
0: Zu diesen Überraschungen will ich natürlich mehr wissen. Da erzählst du mir hoffentlich gleich was. Aber zuerst nimm uns doch nochmal mit, worum geht's eigentlich in diesen beiden Stücken?
1: Naja, es sind eigentlich zwei Stücke über problematische Paarbeziehungen. Vor der Pause der Zemlinski, sein Werk spielt im Florenz des 16. Jahrhunderts. Ein reicher Kaufmann tötet da den Liebhaber seiner Frau und rettet damit seine Ehe. Happy End. Das klingt dann so.

0: Asme Grigorian in Zimlinskis florentinischer Tragödie. Ja, musikalisch eher schwelgerisch, aber inhaltlich auch ein bisschen abstrus, oder Walter?
1: Schwelgerisch auf jeden Fall. Alain Altinoglu am Pult, der schöpft da aus dem Vollen, er mischt die Farben schön. Abstrus hast du sicher recht, man kann das auf jeden Fall finden. Aber es gibt eben Menschen, die sich von Straf- und Gewalttaten und Tätern erotisch angezogen fühlen, auch in der Gegenwart. Das ist ja unterschwellig auch ein Thema in Bartoks Blaubart, vom Libretto her ein symbolistisches Märchen und auch musikalisch ganz anders.
0: Ja, zwei sehr verschiedene Stücke. Was waren denn jetzt diese Überraschungen, auf die du uns schon heiß gemacht hast?
1: Wassily Bachatow, der Regisseur, der bringt erstens die zwei Opern an einen Ort zusammen, in eine Mischung aus Luxus, Möbelhaus und Wohnung von heute. Er macht zweitens auch eine durchgehende Erzählung aus dem Abend. Ehefrau und Ehemann bleiben also, trotz zwei Baritonen vor nach der Pause, dieselben Personen. Drittens ist der Dritte bei Zimlinski kein Lover, sondern ein Paartherapeut, den der Mann tötet. Und viertens gibt es auch am Schluss des Blaubart eine Art Happy End. Auch wenn man den liegengebliebenen Toten nun symbolisch verstehen muss, jede Beziehung hat, so sagt die Regie, irgendwelche Leichen im Keller.
0: Ja, das stimmt ja irgendwo auch. Und funktioniert dieser Doppelopernabend für dich? Das ist ja schon ein Ding, wenn man zwei Stücke hintereinander hört.
1: Richtig, das ist immer wieder ein bisschen problematisch bei so aneinandergefügten Stücken. Aber trotzdem, ich fand es in Summe auf eine recht gediegene Weise tragfähig. Und das war vielleicht die eigentliche größte Überraschung.
0: Also eine kleine oder große Überraschungskiste an der Wiener Staatsoper, der Doppelopernabend mit Zimlinskis florentinischer Tragödie und Bela Bartoks Herzog Blaubartsburg. Vorgestern am Samstag war Premiere in Wien und Walter Weitringer war für BR Klassik dabei. Danke Walter für deine Eindrücke und deine Überraschungen.
1: Danke auch, bis zum nächsten Mal.
0: Und falls Sie noch einen kleinen Herbstausflug nach Wien machen wollen, ist ja auch immer wieder schön, dieser Doppelopernabend an der Wiener Staatsoper läuft diese Woche noch dreimal. Das ist BR Klassik, jetzt mit dem vierten Satz aus der Symphonie Nummer 1 von Emilie Meyer.

Das ist die NDR-Radio-Philharmonie auf BR-Klassik mit Dirigent Leo McFall und Sinfonik von Emilie Meyer. Und hier kommt Barockmusik für ihre Kaffeetafel. Das ist das Tafelmusik-Barock-Orchestra mit der australischen Geigerin Elizabeth Wallfish.

Das Violinkonzert Opus 3 Nummer 6 von Antonio Vivaldi hier auf BR Classic. Dass wir in der Oper lachen, ja, das kann schon mal vorkommen, vorausgesetzt es ist eine Komödie. Aber in einer Tragödie lauthals loszuprusten, ja, das ist schon ein bisschen fies. Welcher Komponist sich das geleistet hat und bei welchem Stück, das erzählen wir Ihnen gleich hier auf BR Classic. Vorher noch eine kleine dänische Volksweise über 5 Schafe und 4 Ziegen. Die grasen hier fröhlich vor sich hin.

0: Das Danish String Quartet mit dänischer Musik. Five Sheep, Four Goats. Um gleich 16:45. Und jetzt wird's bei uns skandalös mit meiner Kollegin Silvia Schreiber.
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2: Wien, 5. Oktober 1897. Gustav Mahler geht in die Oper, was für den designierten Direktor der Wiener Hofoper erstmal nichts Ungewöhnliches ist. Allerdings führt ihn sein Weg nicht ans Pult, in seinem Orchestergraben, wo an jenem Oktoberabend Wagners Lohengrin gespielt wird. Nein, Mahler hat frei und gönnt sich einen Besuch bei der Konkurrenz. Im Theater an der Wien steht die deutsche Erstaufführung von Giacomo Puccinis La Bohème auf dem Spielplan. Der Komponist ist sogar anwesend. Puccini hätte La Bohème viel lieber an der Wiener Hofoper herausgebracht. Das prachtvolle Haus an der Ringstraße ist nun mal die renommiertere Adresse. Doch dieses Theater ist für diesen Italiener Sperrgebiet. Nicht einmal das kleinste Intermezzo von Puccini wird hier erklingen, solange Cerberus Mahler in der Hofoper das Zepter schwingt. Die nervöse Mimose Mahler hat eine Aversion gegen die Opern des sinnlichen Lebemanns Puccini.
3: Diese Musik, wahrlich ein meisterhafter Flickenteppich.
2: Puccini kann betteln, freundliche Briefe schreiben, Agenten vorschicken. Mahler lässt sich nicht erweichen. Dabei hat Mahler noch in Hamburg Le Villi und Manon Lescaut geleitet. Das ist gerade mal 4 Jahre her. Doch mittlerweile überwiegen in Puccinis Opern zu sehr die emotionalen und schaurigen Befindlichkeiten der Helden. Zu diesem Zweck trägt Puccini die Klangfarben zu pastos auf.
3: Es wird riesig gebimbambaumelt.
2: Jetzt also La Bohème. Mahler hat einen gemütlichen Platz in der Proszeniumsloge und kann nicht an sich halten. Erst zucken nur die Mundwinkel, dann wandelt sich die amüsierte Haltung in ein verhaltenes Gekicher. Und schließlich lacht Mahler laut und ironisch. Puccini ist über das kindische Verhalten des Kollegen gekränkt. La Bohème fällt nun wirklich nicht unter die Gattung Komödie. Aber der Meister des Verismo hat offenbar ein dickes Fell. Er macht dem Hofoperndirektor weiterhin den Hof. Und siehe da, Puccini lacht sich eins. 6 Jahre später kommt auch an der Hofoper La Bohème von Puccini auf die Bühne. Dirigiert? Selbstverständlich nicht von Gustav Mahler.

Der Gustav Mahler, lacht er einfach in Puccinis Tragödie La Bohème. Also lachen würde ich da jetzt auch nicht unbedingt, aber zumindest schmunzeln. Besonders wenn Jonas Kaufmann und Pretty Yende so schön Puccinis Meisterwerk singen. Hier sind sie mit O Suave Fanciulla, O du süßes Mädchen auf BR Klassik.

Pianist Ronald Brautigam mit dem Norrköping Symphony Orchestra und dem Dirigenten Andrew Parrott und diesem Hinhörer von Beethoven, dem dritten Satz aus seinem Klavierkonzert Nummer 2. Ja, wir sind mittendrin in der Nobelwoche. Es wird nämlich bekannt gegeben, wer die Nobelpreise bekommt in diesem Jahr. Zwei Wissenschaftler aus Deutschland teilen sich in diesem Jahr den Medizin-Nobelpreis mit einem Kollegen aus den USA. Und wer die Glücklichen genau sind und was sie Wichtiges für die Medizin geleistet haben. Das erfahren Sie gleich in den BR-Klassik-Nachrichten. Bis dahin gibt's noch Musik von und mit dem schwedischen Gitarristen Johan Norberg.

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1: Um 17 Uhr mit Andreas Derschall. Zwei Wissenschaftler aus Deutschland und einer aus den USA teilen sich in diesem Jahr den Nobelpreis für Medizin. Der Biophysiker Georg Nagel von der Uni Würzburg, Peter Hegemann von der Berliner Humboldt-Universität sowie Carl Deisseroth von der US-Uni Stanford. Bundeskanzler Merz sagte dazu wörtlich: Deutsche Forschung ist Spitze. Was die Forschung für die Medizin bringt, dazu Jana Sinram.
2: Auf lange Sicht neue Erkenntnisse für Krankheitsbilder wie Alzheimer, Schizophrenie oder Parkinson. Die drei Forscher haben ein einzigartiges Werkzeug zur Erforschung der Kommunikation von Nervenzellen im Gehirn entwickelt. Die Bekanntgabe des Medizinpreises hat in Stockholm die Nobelwoche eingeläutet. In den kommenden Tagen folgen die Kategorien Physik, Chemie und Literatur. Am Freitag wird in Oslo der Friedensnobelpreis verkündet, am Montag wieder in Stockholm der Wirtschaftspreis in Gedenken an Alfred Nobel.
1: Die größte Bedrohung geht für Deutschland derzeit von Russland aus. Das hat der Präsident des Bundesnachrichtendienstes Jäger im Bundestag deutlich gemacht. Welche Szenarien der BND konkret befürchtet, dazu Oliver Neuroth.
3: Martin Jäger, der BND-Präsident, spricht von einer neuen gefährlichen Qualität der Konfrontation. Und er sagt, das kann in einen gewaltsamen Konflikt führen. Hochrangige Bundeswehrvertreter haben ja schon mehrmals gesagt, 2029 könnte das Jahr sein, in dem Russland in der Lage wäre, die NATO-Staaten anzugreifen. Dieses Datum hält auch der BND-Chef für realistisch, auch wenn er klarstellt, wir haben keine Informationen darüber, dass Russland dann tatsächlich angreift, konkret etwas vorbereitet. Aber er stellt klar, wir dürfen uns jetzt nicht ausruhen, die Lage sei gefährlich.
1: Schon der Hackerangriff auf die LMU in München hat für viel Aufsehen gesorgt. Jetzt gibt es in Dänemark einen Datenklau mit deutlich größerem Ausmaß. Betroffen sind die Informationen im zentralen Melderegister, insgesamt fast 9 Millionen Datensätze. Das zuständige Ministerium für Forschung und Digitalisierung teilte mit, Unbefugte hätten sich Zugriff auf Namen, Adressen und Sozialversicherungsnummern verschafft. Demnach werde dafür der legale Zugang eines dänischen Unternehmens missbraucht. Wer hinter dem Angriff steckt, ist noch unklar. Nach dem Scheitern von zwei Mieterschutzdekreten im Parlament steht Spaniens Regierung unter Druck. Jetzt geht Ministerpräsident Sanchez auf volles Risiko. Er kündigte Neuwahlen für den 29. November an. Seine Regierung habe schon viel erreicht, aber es bleibe noch viel zu tun, so Sanchez bei einer Fernsehansprache. Die hohen Spritpreise lassen offenbar viele Menschen in Deutschland umdenken. Wie das Umweltministerium mitteilte, wurden von Mitte Mai bis Anfang Oktober 100.000 Anträge auf die E-Auto-Prämie bewilligt. Diese beträgt maximal 6.000 Euro und gilt auch rückwirkend für seit Januar zugelassene Autos. Außerdem stieg der Marktanteil von Elektroautos im September auf 34,5%, ein neuer Rekord. Das Wetter in Bayern. Nachmittags und abends überwiegend sonnig, besonders im Süden ziehen einige Wolken auf. An den Alpen kann es örtlich regnen, maximal 17 bis 23 Grad. In der Nacht zieht gebietsweise Nebel auf, Tiefstwerte 10 bis 2 Grad. Die nächsten Tage weiter freundlich und meist trocken. Es ist 17.03 Uhr. Die Verkehrsmeldungen A3 Passau Richtung Nürnberg. Die Ausfahrt Metten ist nach einem Unfall gesperrt. A6 Weithaus Richtung Nürnberg zwischen Weithaus, Autobahn und Pleistein 3 Kilometer Stau. A7 Würzburg Richtung Füssen zwischen Langenau und Dreikittistetten 10 Kilometer Stau wegen Fahrbahnerneuerung, die rechte Spur ist gesperrt. A8 München-Salzburg in beiden Richtungen, in Höhe Rohrdorf ist wegen Bauarbeiten nur eine Spur frei, bitte bleiben Sie bei Stau auf der Autobahn. In Richtung München aktuell Stau ab Bernau und in Richtung Salzburg Stau ab Rosenheim West. A93 Weiden Richtung Holledau, zwischen Regenstauf und dem Kreuz Regensburg 4 Kilometer Stau. Und A99 Westumfahrung München Richtung Lindau zwischen Neuherberg und Lochhausen 10 Kilometer Stau und stockender Verkehr. Soweit die Verkehrsübersicht.
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4: Und ich freue mich, dass Sie mit dabei sind. Auf dem Olymp sitzen, das wissen Sie vermutlich, die alten griechischen Götter. Aber es gibt auch einen Olymp bei uns in Bayern. Ja, nein, damit meine ich jetzt keinen Berg. Da werden vielmehr junge Musikgötter verehrt und gekürt. Welchen Olymp ich genau meine, verrate ich Ihnen in gut 10 Minuten. Außerdem gibt es gleich Sinfonisches von Joseph Haydn. Und das hier ist Ballettmusik von Giuseppe Verdi aus seiner Oper Macbeth.

0: Wenn jemand Heidenexperte ist, dann er, Giovanni Antonini. Er will bis 2032 alle Heidensinfonien mit einem Orchester aufgenommen haben. Ja, und wie er da so vorankommt bei läppischen 107 Sinfonien, ist ja gerade mal gar nicht so viel. Das erzählt er Ihnen am Donnerstagnachmittag hier in Leporello auf BR Classic. Wir haben Giovanni Antonini gerade mit dem ersten Satz aus der Heidensinfonie Nummer 42 gehört. Dirigiert hat er Il Giardino Armonico. Auf dem griechischen Olymp, da sitzen bekanntlich Zeus und seine Götterfamilie. Ja, und bei uns in Bayern gibt's auch einen Olymp, nämlich den Kissinger Klavier-Olymp in Bad Kissingen, der am Sonntag zu Ende gegangen ist. Jedes Jahr, wenn bei diesem Klavierwettbewerb in Unterfranken die Musik oder besser gesagt Pianistengötter gekrönt. 6 junge Talente aus Belgien, der Ukraine, China, Griechenland, Russland, Deutschland und Peru sind diesmal angetreten. Und den ersten Preis hat die griechisch-russische Pianistin Sascha Stitschkina gewonnen.
1: Sascha hat uns überzeugt durch ein sehr ausgewogenes Programm, durch eine sehr natürliche Musikalität in allen Werken. Beethoven, auch Debussy, pour le piano, das war leicht, das war virtuos, sie hat sich nicht in den Vordergrund gespielt.
0: Das sagt Alexander Steinbeiß. Er ist Intendant des Kissinger Sommers. Im Rahmen dieses Festivals findet der Klavierwettbewerb nämlich statt. Und Alexander Steinbeiß saß auch in der Jury beim Kissinger Klavier-Olymp. Die Gewinnerin Sascha Stitschkina war nach dem Wettbewerb ziemlich erschöpft, aber auch glücklich.
2: This whole journey was just so beautiful and everyone here is so.
0: Sie sagt, diese ganze Reise war einfach wunderschön. Alle beim Kissinger Klavier-Olymp seien so fürsorglich und liebenswürdig und einfach wirklich begeistert von dem, was sie tun. Und deshalb war diese Woche ihrer Meinung nach so angenehm und unbeschwert. Sascha Stitschkina hat sich den ganzen Sommer auf die

0: diesen Wettbewerb vorbereitet und mit ihren Mitstreitern dann im Max-Littmann-Saal gespielt, einem der besten Konzertsäle weltweit. Der Saal und das Niveau der Pianistinnen und Pianisten hat ihnen im Publikum auch sehr gut gefallen.
1: Ich bin kein Musiker, aber ich bin begeistert von der Qualifikation dieser Leute. Sie spielen absolut technisch so einwandfrei.
2: Also ich finde das auch ganz wichtig, dass die jungen Leute eine Chance bekommen, auch in diesem Ambiente zu spielen.
3: Die Atmosphäre, der Raum, der Saal und natürlich die Musik, Klaviermusik gefällt mir ebenso.
4: Grandios, die jungen Pianisten, sehr schwierige Literatur, also Stravinsky und Liszt, das ungeheuerlich und bemerkenswert.
0: Das Publikum durfte beim Kissinger Klavier-Olymp auch einen eigenen Preis vergeben. Der ging an Luisa Sophia Jefferson aus Deutschland und Peru. Bei der Preisverleihung gab es diesmal keinen Drittplatzierten, darauf wurde verzichtet. Dafür sind der Chinese Dongping Wang und der Ukrainer Roman Fediurko beide auf dem zweiten Platz gelandet. Nochmal Jurymitglied Alexander Steinbeiß über dieses Ergebnis.
5: Die Jury hat sich nicht leicht getan in ihrer Entscheidung, denn alle sechs hätten einen Preis verdient. Aber es ist unheimlich beglückend und auch vielversprechend zu sehen, dass wir uns um den Nachwuchs wahrlich keine Sorgen machen müssen. Und wir sind natürlich gespannt, was aus den Talenten wird.
0: Ja, das sind wir vom BR Classic natürlich auch. 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Und auch er hier hat den Klavier Olymp in Bad Kissingen gewonnen. Das ist aber schon ein bisschen länger her. 2005 war das. Herbert Schuch auf BR Classic mit den Sehnsuchtswalzer-Variationen von Karl Czerny.

Klaviermusik von Karl Czerny für ihren Montagnachmittag auf BR Classic. Und da gibt's als nächstes zarte, duftende Blumen. So hat Robert Schumann seine Musik genannt, die er ab 1849 komponiert hat. Er wollte Stücke schreiben, die, Zitat, im stillen Kreise das Gemüt erquicken. So wie die 5 Stücke im Volkston für Cello und Klavier. Und in Bearbeitung für Klarinette und Orchester klingt's besonders erquicklich, finde ich.

Klarinettist Martin Fröst und das Philharmonische Orchester Stockholm mit den Nummern 1, 2 und 5 aus den 5 Stücken im Volkston von Robert Schumann. 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Und zuerst spielt uns noch Cellist Yo-Yo Ma etwas aus dem Film La Califa von 1970.

0: Da war sie noch auf der großen Leinwand zu sehen, Romy Schneider als Industriearbeiterin in La Califa von 1970 und Ennio Morricone hat die Filmmusik damals beigesteuert. Jetzt ist es 17:45.
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Das ist das szenische Oratorium O Fons Vitae I, also auf Deutsch die große Sintflut. Barockmusik vom Feinsten von Michelangelo Falvetti. Hier in dieser Aufnahme, übrigens gespielt auf einer Udu-Trommel, haben Sie gerade gehört, einem Schlagtopf aus Ton, der oft in Nigeria gespielt wird. 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Und hier gibt es jetzt auch alte Musik auf BR Classic. Den zweiten Satz aus der Suite in E-Moll von Georg Philipp Telemann.

Das Freiburger Barockorchester auf BR Classic mit zwei Flötisten, die sich so richtig schön umschwirrt haben mit ihren Melodien. Karl Kaiser und An Paris. Und jetzt kommen wir zu zwei anderen Musikern, wo weniger Luft im Raum schwirrt, eher ja, geschlagen wird beim Klavier und gestrichen bei der Geige. Hier sind Sonja van Beek und Andreas Fröhlich, sie Geigerin, er Pianist, mit der Romanza von Enrique Granados.

Mitglieder des Ensembles Variable hier mal ganz dezent im Duo Sonja van Beek Geige und Andreas Fröhlich Klavier auf BR Classic. Vor 55 Jahren haben die Schwestern Katja und Marielle Labeck ihre erste CD rausgebracht und wir lassen die beiden Pianistinnen gleich nach 18 Uhr hochleben. Dann sind sie nämlich unsere Klassikstars und spielen für sie unter anderem Musik von Fanny Hensel und Franz Schubert. Ich bin Gino Tanner, ich bin dann morgen nach 16 Uhr wieder für Sie da und sagt Ciao Ciao für heute mit einem französischen Mitbringsel. Ob das jetzt Croissant, ein Croissant oder ein Kühlschrankmagnet ist, ja, das dürfen Sie selber heraushören. Das ist das Souvenir de Paris von Franz Wachsmann. Machen Sie es gut.

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1: Um 18 Uhr mit Constanze Fennel. Zwei der drei Nobelpreisträger für Medizin kommen aus Deutschland. Neben dem US-Amerikaner Carl Deisseroth werden Peter Hegemann von der Berliner Humboldt-Uni und Georg Nagel von der Uni Würzburg vom Stockholmer Nobelkomitee geehrt. Würzburgs Unipräsident Paul Pauli zeigte sich stolz.
2: Es ist wirklich ein Ereignis für uns. Nobelpreisträger hat man nicht alle Tage und es ist eine Auszeichnung, die man gar nicht richtig erfassen kann. Die höchste Auszeichnung, die es gibt für Wissenschaftler in der Welt und so gesehen. Auch jemand, den ich persönlich kenne und der schon über Jahre an unserer Universität gearbeitet hat, das ist was Herausragendes.
1: So Paul Pauli, Präsident von der Uni Würzburg, über seinen Nobelpreisträger. Bayerns Wissenschaftsminister Blume lobte, Würzburg habe Wissenschaftsgeschichte geschrieben. Die drei Forscher haben ein Werkzeug zur Erforschung der Kommunikation von Nervenzellen im Gehirn entwickelt. Auch der zweite Tankrabatt bringt wohl bisher nicht so viel Entlastung für Autofahrer wie erhofft. Seit dem 1. Oktober sinken die Steuersätze auf Benzin und Diesel um jeweils rund 17 Cent pro Liter. Statt 17 Cent kommen laut ADAC durchschnittlich aber nur noch 10 bis 13 Cent Rabatt bei den Kunden an. Die Energiesteuersenkung habe zwar zu einem deutlichen Preisrückgang bei den Kraftstoffen geführt, jedoch seien die Preise in den vergangenen Tagen wieder gestiegen, berichtet der Automobilclub weiter. Der Verband Fuels und Energie erklärte, es sei in seinem Interesse, den Rabatt in vollem Umfang weiterzugeben. Er spreche aber nur für die Hälfte der rund 14.000 Tankstellen in Deutschland. Plastikverpackungen könnten für Unternehmen bald deutlich teurer werden. Die Regierung plant eine neue Steuer auf Kunststoff.
3: Ab Juli nächsten Jahres wäre diese Abgabe fällig. Für jede Tonne Kunststoff in Verpackungen würden dann 550 Euro fällig werden. Bei der großen Menge an solchen Verpackungen könnte das dem Staat rund 1,5 Milliarden Euro bringen. In dem Gesetzentwurf heißt es, mit der Einführung einer Verbrauchssteuer auf Kunststoffverpackungen sollen Anlässe geschaffen werden, den Verbrauch von Kunststoffverpackungen zu verringern. Dabei geht es zum Beispiel um Folien, Verschlüsse oder Deckel. Zahlen müssen die Unternehmen, die solche Verpackungen nutzen, herstellen oder einführen. Effi Seibert, Berlin.
1: Immer öfter landen Kinderbücher auf dem Markt, die mit künstlicher Intelligenz entstanden sind. Davon wollen sich 18 Kinder- und Jugendbuchverlage künftig stärker absetzen, mit dabei die bayerischen Verlage Arena, DTV und die Penguin Random House Verlagsgruppe. Sie kündigten ein Label an mit dem Titel »Von Menschen – geschrieben, gestaltet, geprüft«. Es soll am Freitag auf der Buchmesse vorgestellt werden. Der Einsatz von künstlicher Intelligenz wird nach Angaben der Verlage nicht verboten. Vielmehr gehe es um Transparenz und Verantwortung gegenüber den schöpferischen Werken von Menschen. Das Wetter in Bayern. Am Abend in Franken und der Oberpfalz sonnig, im Süden können Wolken aufziehen, in den Alpen sind örtlich Schauer möglich, in der Nacht dann neblig und es kühlt ab auf 10 bis 2 Grad. Die nächsten Tage weiter freundlich bei Temperaturen zwischen maximal 19 und 24 Grad. Es ist 18.03 Uhr. Die Verkehrsmeldungen. A7 Füssen Richtung Ulm, in Höhe Rastplatz Buchwald steht ein defekter LKW. A7 Würzburg Richtung Füssen zwischen Langenau und Dreieck-Hittistetten, 10 Kilometer Stau wegen Fahrbahnerneuerung, die rechte Spur ist gesperrt. A8 München Salzburg in beiden Richtungen in Höhe Rohrdorf ist wegen Bauarbeiten nur eine Spur frei. Bitte bleiben Sie bei dem Stau auf der Autobahn. In Richtung München aktuell Stau ab Bernau, in Richtung Salzburg Stau ab Rosenheim West. A9 Nürnberg Richtung München, die Einfahrt Eching ist gesperrt. A96 München Richtung Lindau zwischen dem Kreuz Memmingen und Eichstätten Stau nach einem Unfall, dort ist nur eine Spur frei. Und zuletzt die A99 Westumfahrung München Richtung Lindau zwischen Neuherberg und Lochhausen, 10 Kilometer Stau und stockend. Soweit der Service.
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4: Die Schwestern Katja und Marielle Beck spielen unter anderem Werke von Franz Schubert, Francis Poulenc und George Gershwin. Zum Auftakt ein Lied von Fanny Hensel, das Lied H-Moll Opus 8 Nummer 1 in einer Bearbeitung für Klavier zu vier Händen.

das Klavierduo Katja und Mariella Beck in BR Klassik. Mit dem Lied Opus 8 Nummer 1 von Fanny Hensel. Als nächstes spielen die beiden das Andantino Varié, Deutschverzeichnis 823 von Franz Schubert.

Franz Schuberts Andantino Varié für Klavier zu vier Händen, interpretiert von Katja und Mariella Beck. Es folgt von Francis Pollard das Konzert für zwei Klaviere und Orchester in D-Moll. Katja und Mariella Beck zusammen mit dem Symphonieorchester des Bayerischen Rundfunks, die Leitung hat Antonio Papano.

Katja und Mariella Beck. Zusammen mit dem Symphonieorchester des Bayerischen Rundfunks unter Leitung von Antonio Pappano. 2002 in der Philharmonie Münchner Gasteig. Mit dem Konzert für zwei Klaviere und Orchester D-Moll von Francis Poulenc.

Das war die Etüde Nummer 110 A-Dur von Hélène de Montgeroux, interpretiert von Katja und Mariella Beck. In einer Bearbeitung der beiden Schwestern hören wir jetzt noch die Rhapsody in Blue von George Gershwin. 1985 entstand diese Einspielung. Katja und Mariella Beck zusammen mit dem Cleveland Orchestra unter Leitung von Ricardo Chailly.

BR Classic Stars, heute mit den Schwestern Katja und Mariella Beck. Zum Abschluss hörten wir sie mit der Rhapsody in Blue von George Gershwin in einer Transkription für zwei Klaviere und Orchester. Ricardo Chailly dirigierte das Cleveland Orchestra. Bis zu den Nachrichten jetzt noch die Gavotte aus der Suite Italienne von Igor Stravinsky. Viktoria Mulova wird am Klavier begleitet von Katja Labeck.

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1: Um 19 Uhr mit Konstanze Fennel. 5 Tage ist der Tankrabatt in Kraft, doch die Entlastung schrumpft laut ADAC schon wieder zusammen. Um 17 Cent sind die Energiesteuern gesenkt worden. Nur 10 bis 13 kommen inzwischen bei den Kunden an, wie Markus Wolf berichtet.
2: Im Tagesdurchschnitt kostete ein Liter Super E10 am gestrigen Sonntag wieder 2,13 Euro. Das sind gut 10 Cent weniger als am 30. September, dem Tag vor dem Inkrafttreten des Tankrabatts. Beim Diesel waren es gestern im Schnitt 2,25 Euro. Das sind knapp 14 Cent weniger als am Tag vor der Einführung des neuen Tankrabatts. Für die Entwicklung bei Super E10 gibt es laut ADAC keine offensichtliche Erklärung. Ölpreis und Wechselkurs zwischen Euro und Dollar seien gleich geblieben. Wie weit die Steuersenkung weitergegeben wird, ist laut ADAC schwer zu beurteilen. Es gäbe viele Gründe, warum Spritpreise schwanken.
1: 2 Wissenschaftler aus Deutschland und einer aus den USA teilen sich in diesem Jahr den Nobelpreis für Medizin. Der Biophysiker Georg Nagel von der Uni Würzburg, Peter Hegemann von der Berliner Humboldt-Universität und Karl Deisseroth von der US-Uni Stanford. Was ihre Forschung für die Medizin bringt, erklärt Jana Sinram.
3: Auf lange Sicht neue Erkenntnisse für Krankheitsbilder wie Alzheimer, Schizophrenie oder Parkinson. Die 3 Forscher haben ein einzigartiges Werkzeug zur Erforschung der Kommunikation von Nervenzellen im Gehirn entwickelt. Die Bekanntgabe des Medizinpreises hat in Stockholm die Nobelwoche eingeläutet. In den kommenden Tagen folgen die Kategorien Physik, Chemie und Literatur. Am Freitag wird in Oslo der Friedensnobelpreis verkündet, am Montag wieder in Stockholm der Wirtschaftspreis in Gedenken an Alfred Nobel.
1: Russland führt einen Schattenkrieg gegen Deutschland, so formuliert es der Chef des Bundesnachrichtendienstes Martin Jäger. Vor dem Parlamentarischen Kontrollgremium des Bundestags hat er heute gesagt, die größte Bedrohung gehe derzeit von Moskau aus. Es gehe dabei vor allem um Einschüchterung durch Sabotage, Anschlagsversuche oder Desinformation. Der BND-Chef fordert, Deutschland müsse deutlich widerstandsfähiger werden, nicht nur militärisch. Der Deutsche Buchpreis geht in diesem Jahr an Shaida Basia für ihren Roman »Die Lücken«, eine Erzählung über jüdisches Leben im Hunsrück. Das gab der Börsenverein des Deutschen Buchhandels in Frankfurt bekannt. Der Deutsche Buchpreis ist mit 25.000 Euro dotiert. Mit der Verleihung des Buchpreises, der den besten deutschsprachigen Roman des Jahres würdigt, startet traditionell die Frankfurter Buchmessenwoche. Das Wetter in Bayern. In der Nacht verbreitet klar, später Nebel oder Hochnebel. Es kühlt ab auf 10 bis 2 Grad. Morgen und Mittwoch gebietsweise länger trüb, stellenweise sonnig und meist trocken. Höchstwerte 19 bis 24 Grad. Ab Donnerstag regnerisch. Es ist 19.03 Uhr. Die Verkehrsmeldungen. A3 Linz Richtung Passau, zwischen Suben und Passau Süd, 8 Kilometer stockend. A8 Stuttgart Richtung München, zwischen Friedberg und Dasing, 3 Kilometer Stau. A8 München-Salzburg in beiden Richtungen in Höhe Rohrdorf ist wegen Bauarbeiten nur eine Spur frei. Bitte bleiben Sie bei Stau auf der Autobahn, die Umgehungsstraßen sind überlastet. In Richtung München aktuell Stau ab Fraßdorf, in Richtung Salzburg Stau ab Rosenheim West. A96 München Richtung Lindau zwischen dem Kreuz Memmingen und Eichstätten, Stau nach einem Unfall, dort ist nur eine Spur frei. Und zuletzt die A99 Westumfahrung München Richtung Lindau zwischen Neuherberg und Dreieck Allach, 6 Kilometer stockender Verkehr und Stau. Soweit die Verkehrsübersicht.
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4: Heute mit Neuigkeiten der letzten Monate. Unser Interesse gilt 2 Opern-Gesamtaufnahmen und einem Arienalbum, mit dem wir auch beginnen. Knapp eine Stunde bewegt sich jetzt und hier im Tonfall des Barockzeitalters und seiner Affektrhetorik. Seither ist viel Wasser die Isar oder Donau hinuntergeflossen, aber andererseits, was sind schon 300 Jahre Musikgeschichte vor dem Hintergrund von 300.000 Jahren Homo sapiens? Gar nicht zu reden von 13 Milliarden Jahren unseres Universums.

Die Sopranistin Simone Kermes mit einer Arie aus der Oper Tito Manlio von Antonio Vivaldi. Eine enorme Ruhe breitet sich aus an dieser Stelle des neuen Recitals von Simone Kermes. Vielleicht empfindet manche oder mancher die Musik als ein Leuchten. La Luce, das Licht, lautet der Titel des Albums, als Metapher für Hoffnung oder auch Trost. Diese erst vor wenigen Wochen veröffentlichte CD ist das Dokument dunkler Corona-Zeiten im Juli 2020 in der Kammeroper Warschau. Genau genommen startet der Arienreigen des Albums jedoch mit sportivem Ehrgeiz, einem veritablen Sprint. Da ist die typisch barocke Virtuosität, wie sie früher von Kastraten sensationslustig zur Schau gestellt wird. Dabei gehen wir nicht nur in der Programmfolge der Sopranistin einen Schritt zurück, sondern auch im Komponistenalphabet von Antonio Vivaldi zu Leonardo Vinci.

Grazie in campo armato, die Arie des Cesare aus der Oper Catone in Utica von Leonardo Vinci. Simone Kermes und das Kammerorchester der Oper Warschau unter Leitung von Julien Salem-Cour. Es ist der französische Schriftsteller Stendhal, der als erster meint, eine Sängerin, ein Sänger sei ein Geschöpf der Nerven. Simone Kermes würde dem sicher zustimmen, unabhängig davon, dass Natürlichkeit für sie ein Ideal ist. Sie will niemanden kopieren, sondern ganz bei sich selbst sein und bleiben. Bei der Interpretation von Musik hält sich die Leipziger Sopranistin an die Reihenfolge erst denken, dann fühlen, dann handeln. In der Überzeugung, dass sich eine individuelle Ausstrahlung so und nur so erzeugen lässt. Zumal wenn ein Komponist zwar in prächtiger Barockrobe posiert, aber Pantoffeln an den Füßen trägt. Einer wie Georg Friedrich Händel.

Simone Kermes mit der Arie Verso Giall'alma col sangue aus der Kantate Arci Galatea e Polifemo von Georg Friedrich Händel. Man hört, zu Händel hat diese Interpretin ein inniges Verhältnis. Simone Kermes gestaltet ihre jüngste CD nicht nur mit Repertoire des 18. Jahrhunderts, sondern auch mit filmmusikalischen Nummern der Moderne, so etwa Stücke von Zbigniew Preisner. Was immerhin erwähnt werden muss, bevor wir in der für diese Sendung gewählten Spur fortfahren, bei Händel bleiben und uns der Gesamtaufnahme einer Opernrarität zuwenden. Im Dezember 2024 bittet der italienische Tenor und Dirigent Marco Angeloni ein sechsköpfiges Ensemble und das Orchestre de l'Opéra Royal in den Salon d'Hercule von Schloss Versailles. Auf den Notenpulten, die auf ein Libretto von Antonio Salvi komponierte, 1732 in London uraufgeführte Händeloper »Sosarme, re di media«.

Sozarme Re di Media von Georg Friedrich Händel. Das war die Arie des Alto Maro aus dem ersten Akt, gesungen vom Bariton Giacomo Nanni. Kern der Opernhandlung sind wieder einmal intrigante Machtspiele. Sozarme wird im Kampf um die Nachfolge seines königlichen Amtsbruders Aliate verletzt. Danach aber warten Freude und Glück auf Sozarme und seine Geliebte Elmira. Und damit zu einem der musikalischen Höhepunkte. Per le porte del tormento, durch Schmerzespforten, tritt ein Duett im Siciliano-Rhythmus. Eine schwerelos schwebende Musik, die jede Last des Irdischen vergessen lässt. Ein kaum enden wollender, magischer Wechselgesang.

das Duett aus dem zweiten Akt der Oper Sosarme re di media von Georg Friedrich Händel. Rund 2,5 Stunden beansprucht diese Partitur. Es schadet nicht, sich die konkrete Situation des gebürtigen Hallensers in London Ende der 1720er Jahre vor Augen zu halten. Sosarme gehört zu einer Schaffensperiode, die von Lothario bis Berenice reicht. Diese Bühnenwerke sind vor dem Hintergrund zu sehen, dass Händel sich aus verschiedenen Gründen ernsthaft Sorgen um das Bestehen der für ihn zentralen Königlichen Opernakademie machen muss. Er fasst den Entschluss, das Institut auf eigene Rechnung zu übernehmen. Während einer längeren Italienreise

Weise holt er sich neue künstlerische Anregungen und neue Sängerinnen und Sänger. Um danach mit frischer Inspiration und gestärktem Tatendrang in seine britische Wahlheimat zurückzukehren und zu beweisen, dass ihm die Ideen noch lange nicht ausgehen. In der für den Star-Kastraten Senesino geschriebenen Titelrolle des Susarme gibt in der Neuanspielung der junge aus Marseille stammende Countertenor Rémy Bressefeuillet sein Bestes, mit einigem Erfolg. Die Pariserin Sarah Charles wirft sich der gefälligen, aber unbequem hochliegenden Sopranpartie der Elmire unerschrocken in die Arme, mischt ihrem Vortrag im Gestus, in der Tongebung eine kindlich anmutende Naivität bei.

Der Schluss der Oper Sosarme Redimedia von Georg Friedrich Händel. Unter den Operngesamtaufnahmen der letzten Jahre dominiert Repertoire des 18. Jahrhunderts. Ein gewisser Teil davon ist mit großen Namen verbunden, außer Händel zum Beispiel Vivaldi. Und wie viel von diesen beiden dabei noch zu entdecken ist. Hinzu kommen Raritäten, die auf völlig unbekannte Komponisten zurückgehen. Ein solcher Fall ist Jean-Baptiste Cardon, auch Philibert genannt. Er kommt 1730 zur Welt, zwei Jahre vor Joseph Haydn, stirbt 1792, ein Jahr nach Mozart. Stilistisch ist Cardon dennoch der barocken Epoche zuzuordnen, nicht der klassischen. Denn seine Schreibweise orientiert sich an Jean-Philippe Rameau, dem damals erfolgreichsten Komponisten französischer Opern. Der durch Versailles geprägte Lebensweg führt Cardon vom Pagen in der Hofkapelle über Stationen als deren Cembalist, Lautenlehrer, Leiter der Kammermusik, schließlich zum Surintendant honoraire. Dass er schon im Alter von 13 Jahren seine früheste Motette für großen Chor in Anwesenheit des Königs aufführen darf, beflügelt ihn wohl jahrelang. Bis hin zu seiner 1769 uraufgeführten Tragödie lyrique En Fall, die jetzt als erste Einspielung auf CD vorliegt.

Eine Arie aus En Fall von Jean-Baptiste Cardon. In der Ersteinspielung mit der Sopranistin Chantal Santon-Jeffrey und dem Orfeo-Orchester unter Leitung von George Wauchetier. 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
1: Um 20 Uhr mit Constanze Fennel. Plastikverpackungen könnten für Unternehmen bald deutlich teurer werden. Die Regierung plant eine neue Steuer auf Kunststoff.
2: Ab Juli nächsten Jahres wäre diese Abgabe fällig. Für jede Tonne Kunststoff in Verpackungen würden dann 550 Euro fällig werden. Bei der großen Menge an solchen Verpackungen könnte das dem Staat rund 1,5 Milliarden Euro bringen. In dem Gesetzentwurf heißt es, mit der Einführung einer Verbrauchssteuer auf Kunststoffverpackungen sollen Anlässe geschaffen werden, den Verbrauch von Kunststoffverpackungen zu verringern. Dabei geht es zum Beispiel um Folien, Verschlüsse oder Deckel. Zahlen müssen die Unternehmen, die solche Verpackungen nutzen, herstellen oder einführen. Effi Seibert, Berlin.
1: Von der Optogenetik hatten bis heute die meisten Menschen noch nie etwas gehört. Jetzt wird sie schlagartig bekannt, denn zwei Deutsche und ein US-Amerikaner erhalten für ihre Pionierarbeit dazu den Medizin-Nobelpreis. Peter Hegemann von der Humboldt-Universität in Berlin, Georg Nagel von der Universität Würzburg und ihr US-Kollege Karl Deisseroth. Die Technologie wird bereits weltweit eingesetzt. Schon jetzt wurde erblindeten Menschen mit Hilfe der Optogenetik ein Teil des Sehvermögens zurückgegeben. Auch bei Hörverlust, Parkinson, Schizophrenie oder Epilepsie verspricht die Technik Lösungen. Der Tankrabatt bringt für die Autofahrer nicht so viel Entlastung wie erhofft. Am 1. Oktober sind die Steuersätze auf Benzin und Diesel um rund 17 Cent gesenkt worden. Laut ADAC kommen aktuell aber nur 10 bis 13 Cent bei den Kunden an. Die Steuersenkung habe zwar zu einem Rückgang geführt, allerdings seien die Preise in den vergangenen Tagen wieder gestiegen. Der Verband Fuels und Energie erklärte, es sei in seinem Interesse, den Rabatt in vollem Umfang weiterzugeben. Er spreche aber nur für die Hälfte der rund 14.000 Tankstellen in Deutschland. Ein Polizeieinsatz hat den Flugbetrieb in Stuttgart am späten Nachmittag lahmgelegt. Inzwischen ist die Lage unter Kontrolle. Der Betrieb läuft langsam wieder an.
3: Der Sicherheitsbereich sei geräumt worden. Alle Fluggäste wurden in den öffentlichen Bereich der Terminals gebracht. Der Flughafen sei abgesucht worden und eine Gefahrenlage konnte ausgeschlossen werden. Um kurz nach 18 Uhr gab der Flughafen dann bekannt, dass die behördliche Maßnahme beendet wurde. Der Flugbetrieb sei schrittweise wieder aufgenommen worden. Die Passagierkontrollen wurden wieder geöffnet. Aus Stuttgart, Dorina Blau.
1: Das Wetter in Bayern. In der Nacht verbreitet klar, später Nebel. Es kühlt ab auf 10 bis 2 Grad. Morgen und Mittwoch gebietsweise länger trüb, stellenweise sonnig. Höchstwerte 19 bis 24 Grad. Ab Donnerstag dann überwiegend bewölkt und regnerisch. Soweit die Nachrichten. Es ist in Kürze 20.03 Uhr.

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1: Hohenrath, kleine Ortschaft im Bergischen Land, zur Stadt Lohma gehörig, ist für Konzertfreunde in der Region seit Jahrzehnten ein fester Begriff. Wer sich bei der Aussprache nicht ganz sicher ist, Hohenrath spricht man mit langem O. In der evangelischen Kirche des Ortes sind die Konzerte des Förderkreises für Musik zu Hause. Das ARD-Konzert kommt heute von WDR 3 und lädt Sie ein in dieses ländliche Idyll. Ich bin Johannes Zink, schön, dass Sie uns zuhören. Wie die Hohenrather Konzertreihe begonnen hat, das hat mir Dr. Franz Wingen erzählt, der Vorsitzende des Förderkreises.
2: Die gibt es seit etwa 43 Jahren und wurde gegründet

0: auf Bitten der evangelischen Gemeinde hier, weil die ihre Kirchenmusik etwas aufpeppen wollten. Und daraus hat sich dann erst ein kleiner Verein gebildet und jetzt machen wir also alles Mögliche und Kirchenmusik eigentlich nur noch am Rande. Aber wir sind der Gemeinde natürlich außerordentlich dankbar, dass die uns diese wunderbare Kirche mit dieser Akustik zur Verfügung stellt.
1: Am 19. April 2026 drehte sich hier alles um eine ziemlich ungewöhnliche Besetzung. Die Geigerin Naomi Binder, der Saxophonist Roger Hanschel, der Pianist Gero Körner und der Tubist Attila Benkö sind zusammen das Quartett am Ende der Zeit. Und eröffnet haben sie ihr Programm mit Song for Tony von Michael Nyman, dem britischen Minimal-Pionier, der mit seiner Musik zu Filmen wie Das Piano weltberühmt wurde. Ursprünglich schrieb Nyman gleich mehrere Songs für Tony, für Saxophonquartett, als Erinnerung an seinen langjährigen Manager und Freund Tony Simons, der kurz zuvor gestorben war. Roger Hanschel hat einen dieser Songs für das Quartett am Ende der Zeit eingerichtet.

0: Das Quartett am Ende der Zeit mit Musik von Michael Nyman. Bei der Namenswahl des Ensembles hat Olivier Messiaens berühmtes Quatuor pour la fin du temps, zu Deutsch eben Quartett für das Ende der Zeit, Pate gestanden. Zu Corona-Zeiten haben die vier zusammengefunden mit einer eigenen, unbeschwerten Vision, Grenzen überschreiten, Verbindungen schaffen, in neue Klangwelten vordringen. Ihr Programm nennen sie selbst symphonischen Kammerjazz, und was dahinter steckt und wie genau es zu dieser besonderen Besetzung kam, das wollte ich von Attila Benkö und Naomi Binder wissen.
1: Das Ensemble in dieser Form gibt es seit 2022. Und das war ja für den ganzen Kulturbetrieb eine relativ schwierige Zeit. Und irgendwann kam die Idee auf, man müsste mal, als es dann so ein bisschen gelockert wurde und Möglichkeiten wieder in Aussicht waren, mal wieder, wie man so schön formuliert, aus dem Quark kommen.

0: und wieder auch mal musizieren oder überhaupt mal musikalisch zueinander finden.
1: Wie seid ihr auf diesen Namen gekommen und was bedeutet der für euch?
2: Also gekommen sind wir auf diesen Namen tatsächlich bei so einem Brainstorming. Und dann guckt man natürlich, was gibt es für Quartette oder was gibt es in so einer ähnlichen stimmlichen Lage und so weiter. Und dann sind wir relativ schnell dann eben auch auf dieses Messiaen-Stück gekommen. Und eigentlich war es Roger, der gesagt hat, boah, das wäre doch ein Name für uns, weil irgendwie fühlt sich jetzt diese ganze Zeit auch an wie eine Endzeit, wie irgendwie ein Abschnitt, ein neuer Abschnitt vielleicht. Und für uns war es schon ein bisschen so ein Safe Space oder so eine Oase, dieses Musikmachen und sich treffen.
1: Und daraus ist eine Erfolgsgeschichte geworden, die immer mehr Fahrt aufnimmt. Die nächste Musikoase, die das Quartett ansteuert, ist das Neapel des 17. Jahrhunderts. Von dort stammte der Lautenist Andrea Falconieri und nach Jahren am Hof von Parma und in Rom kehrte Falconieri in seine Heimatstadt zurück, wo er 1647 Kapellmeister der dortigen Hofkapelle wurde. Seine Ciaccona aus den Componimenti Diversi, das ist ein Kleinod des Frühbarock, ein Tanz über einem beharrlich wiederkehrenden Bass, der schon einen Hauch jener Tanzlust in sich trägt, die Jahrhunderte später auch den Jazz beseelt. Und danach leitet Pianist Gero Körner nahtlos wieder ins 20. Jahrhundert über. John Sermon, Jahrgang 1944, gehört zu den prägendsten Stimmen des britischen Jazz. Der Saxophonist und Klarinettist hat in seinen Kompositionen immer wieder die Volksmusik der britischen Inseln aufgegriffen. Schon der Titel seines Stücks Caithness to Kerry erzählt von einer Reise von der schottischen Grafschaft Caithness ganz im Norden bis zur irischen Grafschaft Kerry im äußersten Südwesten der Nachbarinsel. Ganze 1000 Kilometer Luftlinie legen wir jetzt zurück. Hier ist aber erstmal Musik von Andrea Falconieri.

0: Caithness to Carry vom britischen Saxophonisten John Sermon, gespielt bei den Hohenrather Kirchenkonzerten vom Quartett am Ende der Zeit. Bei einer so einmaligen Besetzung, da stellt sich mir die Frage, wie werden die Stücke ausgewählt? Ich habe Naomi Binder und Attila Benkö gefragt, ob es auch Grenzen gibt, an denen das Quartett sagt, das lassen wir lieber.
1: Wir spielen ein sehr diskriminierungsfreies Repertoire, aber wir haben tatsächlich eine Regel. Sobald einer von uns sagt, nee, das schwingt irgendwie nicht, dann lassen wir das. Also es müssen wirklich alle vier voll und ganz dabei sein, überzeugt sein, weil nur so funktioniert das.
0: Wie entdeckt das Quartett solche Stücke wie Caithness to Carry, was ja jetzt nun nicht unbedingt so ganz im Bullseye des Repertoires anzusiedeln ist? Wie kommt man auf solche Stücke?
2: Also in dem Fall war es tatsächlich Roger Hanschel, der die Idee dazu hatte. Es ist ja original, ich glaube, ein Solostück für Saxophon, so Sopransaxophon. Und wir haben natürlich das wahnsinnige Glück eben mit Gero Körner und auch dem Roger, dass die beiden unheimlich gut arrangieren und auch eben selber auch komponieren. Und das eröffnet natürlich

0: Möglichkeiten. Also man kann halt was ausprobieren.
1: Der Saxophonist Roger Hanschel ist nicht nur Arrangeur, sondern selbst auch ein vielbeschäftigter Komponist. Über 70 Werke auf mehr als 40 CDs. Sein Stück »Was weite Herzen füllt«, das hat er ursprünglich mal für Saxophon und Streichquartett geschrieben und es gemeinsam mit dem Aurin-Quartett eingespielt. Für das Quartett »Am Ende der Zeit« hat er es umgeschrieben.

Was weite Herzen füllt, so hat Saxophonist Roger Hanschel sein Stück genannt, das er hier gerade als Mitglied des Quartetts Am Ende der Zeit gespielt hat. Mit Etienne Crozat, Jahrgang 1981, wenden sich die vier jetzt einem Schweizer Komponisten zu. In seinen Eastern Folk Dances verarbeitet Crozat Klangfarben und Rhythmen osteuropäischer Volksmusik. Ein temperamentvolles Allegro, ein schwermütiges Adagio Malinconico,

0: Sie hören das ARD-Konzert heute von WDR 3 mit einer Aufzeichnung vom 19. April aus der evangelischen Kirche Lohmar-Hohnrath. Hohnrath, das ist ein schmuckes altes Dorf, 12 Kilometer östlich vom Köln-Bonner Flughafen. Seit 1209 steht der romanische Glockenturm der kleinen Kirche mit dicken, weißgetünchten Mauern und einfacher Holzdecke auf einer Anhöhe am Ortsrand, direkt neben einem großen alten Rittergut aus Bruchstein und mit Fachwerkgiebel. Hier hat das Quartett am Ende der Zeit gerade die Eastern Folk Dances von Etienne Crozat gespielt. An dieser Stelle war jetzt Pause und bevor es mit dem zweiten Teil des Programms weitergeht, kommen wir noch einmal zurück zum Förderkreis für Musik, der diese Reihe seit mehr als 4 Jahrzehnten trägt. Und ich finde es an dieser Stelle gut und richtig, mal jemanden vorzustellen, der mit großem Engagement und unter Einsatz von sehr viel Zeit die Musiklandschaft in unserem Land mitgestaltet. Dr. Franz Wingen, als Chemiker und Mediziner eine internationale Koryphäe seines Fachs, ist vor 10 Jahren zu den Hohnrather Konzerten gestoßen, allerdings erstmal nicht unbedingt als organisatorische Führungskraft.
1: Ich habe als Oberbeleuchter und Unterkassierer angefangen, jetzt bin ich Vorsitzender. Also mit der Musik bin ich eigentlich im Gymnasium in Kontakt gekommen. Ich war im Chor und habe dann dies und das gemacht. Aber ich habe nie leider ein Instrument gespielt, weil ich andere Sachen gemacht habe und habe dann in meiner beruflichen Tätigkeit nie vergessen, in Konzerte zu gehen. Und ich habe auch ein paar Ausstellungen organisiert in meiner Firma. Und das war immer für mich so ein Ausgleich und ein Plus meines, sagen wir mal, normalen Lebens, sowas zu machen.
0: Ein Plus, das es nicht umsonst gibt. Wie viel Zeit genau er in die Hohnrath-Konzerte investiert hat, das kann Dr. Wingen selbst kaum beziffern. Seine Frau hat dazu allerdings eine ziemlich klare Meinung.
1: Ich kann das nicht in Stunden umrechnen, aber meine Frau sagt, du denkst nur an Hohnrath. Die Konzerte werden angenommen, wir haben Besucherzahlen zwischen 100 und 250. Es hängt auch manchmal ein bisschen an der Jahreszeit, am Wetter, auch was die Konkurrenz macht. Es gibt natürlich Unternehmen, die deutlich mehr gesponsert werden. Wir sind ja auf Spenden angewiesen, auf die Eintrittsgelder, die nicht sehr hoch sind. Aber wir arbeiten im Verein, im Vorstand, alle ehrenamtlich seit Anfang an.
0: Ein paar Gedanken von Dr. Franz Wingen, dem Vorsitzenden des Fördervereins der Hohnrather Kirchenkonzerte. Vielleicht eine kleine Motivationsgrundlage für diejenigen, die sich selber vorstellen können, auf privater Basis etwas zur Förderung der Musik zu tun. Wie befriedigend die Resultate sein können, das haben wir am 19. April gesehen, als sich die Hohnrather Kirche fast bis auf den letzten Platz mit begeistertem Publikum gefüllt hat. Das Quartett am Ende der Zeit gibt dem Konzertabend jetzt eine aparte folkloristische Note. Mit dem Stück Makedonskojo Devojče, mazedonisches Mädchen, so etwas wie die heimliche Hymne Nordmazedoniens. 1964 von Sänger Jonče Christovský komponiert, gilt dieses Lied bis heute als sein bekanntestes Werk. Saxophonist Roger Hanschel hat auch dieses Stück mit dem charakteristischen ungeraden Rhythmus für das Quartett bearbeitet und Geigerin Naomi Binder, die führt uns jetzt ganz behutsam in diese Musik hinein.

Von Jonče Christovský stammt dieses Stück Makedonsko Devojče, mazedonisches Mädchen, das in der großzügigen Akustik der evangelischen Kirche in Hohenrath eine ziemlich gute Figur macht. Wie kommt man nun vom Balkan zu Johann Sebastian Bach? Das Quartett am Ende der Zeit hat sich für ein Interlude entschieden, ein Zwischenspiel, und Saxophonist Roger Hanschel sorgt jetzt mit flirrenden Patterns à la Steve Reich dafür, dass sich unser Gehör neu fokussiert, bevor er dann gemeinsam mit dem Quartett einen völlig anderen musikalischen Kosmos betritt. Johann Sebastian Bachs Choralvorspiel »Ich ruf zu dir, Herr Jesu Christ«.

0: Die Geigerin Naomi Binder, der Saxophonist Roger Hanschel, der Pianist Gero Körner und der Tubist Attila Benkö sind zusammen das Quartett am Ende der Zeit, das Ihnen das ARD-Konzert präsentiert, das heute von WDR 3 aus Köln kommt. Ich rufe zu dir, Herr Jesu Christ, Bachwerkeverzeichnis 639, das ist eines der innigsten und meistgespielten Bach-Choralvorspiele. Ich habe Naomi Binder und Attila Benkö gefragt, welche Kräfte und Gefühle da freigesetzt werden, wenn man dieses Bachwerk in so einer Besetzung quasi wortgetreu spielt.
1: Wenn ich das beantworten müsste, wäre es für mich persönlich die Kraft der Hoffnung und der Zuversicht. Gerade dieses Choralvorspiel, das ist auch wirklich so ein Punkt in dem Programm, wo natürlich nach vielen, vielen Virtuosen, was da auch uns auch fordert und wo es einem auch ganz schön warm wird, auch nochmal so ein bisschen runterkommt und aufs Wesentliche runterbricht, eben auf dieses Menschliche, dieses Gefühl, dieses Fühlen der Zuversicht.
2: Tatsächlich, wenn man aus Bach, was so vollkommen ist, noch versucht, irgendwas dazu zu erfinden, das geht ganz oft schief. Und erstens war uns das zu gefährlich, aber es ist sowieso auch ein Wagnis, mit der Besetzung dann einen Bachchoral zu spielen. Mal guckt, was der Notentext einem gibt. Und das war schon eine sehr, sehr spannende Aufgabe eben. Und das war uns aber auch schon sehr, sehr wichtig, eben gerade etwas wirklich so Traditionelles zu spielen.
0: Nach Bachs so ehrwürdigen wie ernsthaften Klängen geht es jetzt mit Nachdenklichkeit einer etwas anderen Art weiter. Der Pianist Gero Körner, Jahrgang 1976, ist der zweite Komponist aus den Reihen des Quartetts am Ende der Zeit. Sein Stück »Shall We Be Loved« bewegt sich geschickt und mit einem angenehmen Hauch Melancholie im Grenzgebiet zwischen Klassik und Jazz, sofern es überhaupt eines gibt.

Shall We Be Loved von Gero Körner, dem Pianisten des Quartetts am Ende der Zeit. Zum Ausklang des Kirchenkonzerts wird's jetzt nochmal tänzerisch mit einer Suite aus Astor Piazzollas Maria de Buenos Aires. Der argentinische Komponist hat sein 1968 uraufgeführtes Werk selbst eine Operita genannt, eine Miniaturoper. Tatsächlich ist es eine surreale Tango-Erzählung, in der Maria die Personifikation der Stadt Buenos Aires ist, geprägt von Nachtleben, Melancholie und fataler Leidenschaft. Musikalisch verschmelzen Tango, Klassik und Jazz. Der belgische Arrangeur Steven Verhelst hat daraus eine Suite für Kammerensemble zusammengestellt.

große Begeisterung im ländlich-idyllischen Hohenrath. Das Quartett Am Ende der Zeit mit Naomi Binder, Roger Hanschel, Gero Körner und Attila Benkö hat am 19. April beim Konzert in Hohenrath mit dieser Suite aus Astor Piazzollas Mini-Tango-Oper Maria de Buenos Aires einen farbenprächtigen und temperamentvollen Schlusspunkt unter dieses Konzert gesetzt. Das ARD-Konzert verabschiedet sich damit für heute aus der Evangelischen Kirche in Hohenrath. Wir bleiben aber noch ein wenig bei den Musikern des Quartetts. Tubist Attila Benkö tauscht jetzt den intimen Rahmen der Kirchenakustik gegen den großen philharmonischen Klangapparat. Er ist der Solist in einem Werk des US-amerikanischen Komponisten Michael Dougherty, Reflections on the Mississippi. Eine musikalische Reise entlang des legendären amerikanischen Stroms von nebligen Landschaften bis hin zu mitreißendem Gospel. Attila Benkö spielt die Tuba, begleitet von der Philharmonie Südwestfalen unter der Leitung von Simon Gaudenz, aufgenommen in einem WDR-3-Städte-Konzert von 2024 im Apollo-Theater in Siegen.

Michael Dougherty's Reflections on the Mississippi mit dem Tubisten Attila Benkö und der Philharmonie Südwestfalen, dirigiert von Simon Gaudenz. Attila Benkö gehört zum Quartett am Ende der Zeit, das Sie heute im ARD-Konzert gehört haben. Und zum Abschluss dieser Sendung richten wir den Blick noch auf ein weiteres Mitglied dieses Quartetts, den Saxophonisten und Komponisten Roger Hanschel. 2020 ist sein Album Music for Saxophone and String Quartet zusammen mit dem Aurin-Quartett herausgekommen. Darauf ist auch das Stück Regeneration and Blend, bei dem sich Hanschels Altsaxophon mit dem klassischen Klang des Aurin-Quartetts in einem faszinierenden Zusammenspiel aus Jazz-Improvisation und zeitgenössischer Kammermusik verbindet.

Regeneration and Blend, ein Stück von und mit dem Saxophonisten Roger Hanschel, der hier zusammen mit dem Aurin-Quartett gespielt hat. Das ARD-Konzert kam heute von WDR 3 mit Aufnahmen aus Lohmar-Hohnrath, Siegen und zuletzt aus Detmold. Wir sagen für heute Tschüss. Martin Birkel hatte die Redaktion. Ich bin Johannes Zink. Danke fürs Zuhören und wünsche Ihnen allen noch einen erbaulichen Radioabend.

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1: Um 22 Uhr mit Constanze Fennel. Plastikverpackungen könnten für Unternehmen bald deutlich teurer werden. Die Regierung plant eine neue Steuer auf Kunststoff, die ab nächstem Sommer erhoben werden soll.
2: Für jede Tonne Kunststoff in Verpackungen würden dann 550 Euro fällig.

0: erhältlich werden. Bei der großen Menge an solchen Verpackungen könnte das dem Staat rund 1,5 Milliarden Euro bringen. In dem Gesetzentwurf heißt es, mit der Einführung einer Verbrauchssteuer auf Kunststoffverpackungen sollen Anlässe geschaffen werden, den Verbrauch von Kunststoffverpackungen zu verringern. Demnach fielen allein im Jahr 2023 rund 3 Millionen Tonnen solcher Verpackungen an. Dabei geht es zum Beispiel um Folien, Verschlüsse oder Deckel. Effi Seibert, Berlin.
1: Russland führt einen Schattenkrieg gegen Deutschland, so formuliert es der Chef des Bundesnachrichtendienstes Martin Jäger. Vor dem Parlamentarischen Kontrollgremium des Bundestages hat er heute gesagt, die größte Bedrohung gehe derzeit von Moskau aus. Es gehe dabei vor allem um Einschüchterung durch Sabotage, Anschlagsversuche oder Desinformation. Der BND-Chef fordert, Deutschland müsse deutlich widerstandsfähiger werden, nicht nur militärisch. Zwei deutsche Wissenschaftler und ein US-Amerikaner erhalten für ihre Pionierarbeit zur Optogenetik den Medizin-Nobelpreis. Peter Hegemann von der Humboldt-Universität in Berlin, Georg Nagel von der Universität Würzburg und ihr US-Kollege Karl Deisseroth. Die Technologie wird bereits weltweit eingesetzt. Schon jetzt wurde erblindeten Menschen mit Hilfe der Optogenetik ein Teil des Sehvermögens zurückgegeben. Auch bei Hörverlust, Parkinson, Schizophrenie oder Epilepsie verspricht die Technik Lösungen. Mit einer falschen Bombendrohung hat ein junger Reisender am Stuttgarter Flughafen einen großen Polizeieinsatz und Chaos ausgelöst. Für 1,5 Stunden war der Flugverkehr von und nach Stuttgart unterbrochen. Etwa 3000 Menschen waren betroffen. Gegen den 24-Jährigen, der behauptete, eine Bombe im Gepäck zu haben, läuft nun ein Ermittlungsverfahren. In Bayern wird das Streckennetz von Bussen und Bahnen immer dichter. 19 Millionen Fahrplankilometer mehr legten sie vergangenes Jahr zurück. Das war verglichen mit dem Vorjahr ein Plus von 3%. Verkehrsminister Bernreiter hat die Zahlen heute vorgestellt. Verbessert hat sich vor allem das Angebot im ländlichen Raum mit knapp 5% mehr Fahrplankilometern. Das Wetter in Bayern. In der Nacht zunächst klar, später Nebel. Es kühlt ab auf 10 bis 2 Grad. Morgen und Mittwoch, gebietsweise länger trüb, stellenweise sonnig und meist trocken, Höchstwerte 19 bis 24 Grad. Es ist 22.03 Uhr.
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3: Mit Konrad Bott und einem neuen Spotlight. Schön, dass Sie dabei sind. Ich habe heute die Ehre, Ihnen eine Musikerin vorstellen zu dürfen, die zwar noch gar nicht so alt ist, 39 glaube ich, die aber schon eine der ganz Großen in der Szene der frei improvisierten Musik ist. Die Saxophonistin Camila Nebbia.
4: I feel a real need of expressing.
5: Ich habe das Gefühl, bestimmte Ideen und Konzepte einfach präsentieren zu müssen. Ob das jetzt mit dem Stift oder der Kamera oder mit Musik ist, es ist einfach ein tolles Gefühl, Dinge zu einem Ende zu bringen und sie präsentieren zu können.
3: Das merkt man. Camila feuert nämlich Alben am laufenden Band raus, in sehr unterschiedlichen Formationen. Ich versuche in dieser Sendung mal einen Querschnitt, aber ich kann Ihnen schon jetzt sagen, dass der wahrscheinlich zu kurz greifen wird. Ich hätte sonst 37 Alben hier reinquetschen müssen. Und gerade bei Camilas Musik ist der entspannte Blick auf eine kleine Auswahl sehr viel lohnender. Hier sind James Banner am Bass, Max Andrzejewski an den Drums und Camila Nebbia am Saxophon mit Choco.

0: Joko von der Saxophonistin Camila Nebbia, die war hier im Trio mit dem Bassisten James Banner und dem Schlagzeuger Max Andrzejewski zu hören. Die beiden hat sie in ihrer Wahlheimat Berlin kennengelernt, wobei Wahlheimat eigentlich eine Unterstellung ist, weil man bei Camila nie so richtig wissen kann, wo es sie noch hin verschlägt. Sie ist in Argentinien geboren und aufgewachsen und hat dort klassisches Saxophon, Jazz und Filmkunst studiert. Und schon damals im Bachelorstudium war für sie klar, dass es nicht nur die Klassik, nicht nur der Jazz sein kann, sondern dass alles an Musik für sie zählt, was einen ehrlichen Ausdruck mitbringt. In unserem Interview habe ich sie gefragt, ob es irgendeinen künstlerischen Output gibt, den sie bereuen würde, vielleicht irgendeine musikalische Jugendsünde. Und geantwortet hat sie Folgendes.
1: I don't regret. I try to have a open mind of always being transforming.
2: Ich bereue nichts. Ich versuche offen dafür zu sein, mich ständig weiterentwickeln zu können, zu wachsen und nach vorne zu schauen. Wenn es irgendwas in mir gibt, was sich wahrhaftig anfühlt, dann habe ich das Gefühl, es teilen zu wollen. Und dann mache ich das auch. Über die Jahre habe ich gemerkt, dass mein perfektes Ich sich aus dem Nicht-Perfekten zusammensetzt. Ich kümmere mich nicht so sehr darum, ob etwas technisch richtig klingt oder wie die Leute von außen drauf gucken. Ich bleibe bei mir und frage mich, wie kann ich mich als Mensch und als Künstlerin verbessern?
0: Ihr Masterstudium hat Camila Nebbia dann im Fach zeitgenössische Komposition und Aufführungspraxis gemacht. Und dieses Studium hat sie nach Estland, Schweden, Frankreich und zuletzt nach Deutschland gebracht. Zwischen den vielen Abschieden und dem häufig

wegen Ankommen, sind das Weiterziehen und ihre eigene Rastlosigkeit Dinge, die Camila auch in der Musik sehr beschäftigen. Dazu später noch mehr. Wir hören jetzt erstmal eine weitere Trio-Aufnahme, diesmal von dem Album A Reflection Distorts Over the Water. Am Klavier ist dabei Marilyn Crispell zu hören und am Schlagzeug Leslie Mock.

0: Dreamside von und mit Camila Nebbia, flankiert von Marilyn Crispell am Klavier und Leslie Mock am Schlagzeug. Beziehungsweise könnte man hier eigentlich Streichzeug sagen. Leslie hat hier nämlich fast ausschließlich die Sticks über die Beckenränder gezogen und mit den Besen über die Felle gestrichen. Auch so kann Camila Nebbias Musik klingen, in sich gekehrt und reduziert. Auch das ist Teil von ihrem extrem dynamischen Spiel, das zugegebenermaßen sehr fordernd für die Ohren sein kann, sehr dicht und überwältigend. Umso mehr hat mich die Begegnung mit ihr berührt, auch wenn es nur über ein Videointerview war. Die Frau, die regelmäßig Trommelfeuer mit ihrem Tenorsaxophon eröffnet, scheint mir nämlich eine sehr sanftmütige und warmherzige Person zu sein. Und trotz dem Hype, den Camila in der Jazz- und Improvisationsszene erfährt, strahlt sie eine angenehme Nahbarkeit und Bescheidenheit aus. Menschen, die zum ersten Mal mit ihrer Musik in Berührung kommen oder zu ihren Konzerten gehen, gibt sie folgenden Tipp.
1: Mit offenen Ohren und mit einem offenen Herz zu kommen und keine Erwartungshaltung mitzubringen. Einfach eine Erfahrung machen. Ich denke, das ist der beste Weg, Kunst generell zu begegnen. Ein Grundgefühl der Akzeptanz mitzubringen, sich auf was Neues einzulassen. Letztendlich geht es um Verbindung, um Orte zu entdecken und sich mit anderen zu verbinden, den eigenen Gefühlen nachspüren zu können. Und zwar mehr übers Herz und weniger übers Hirn.

0: La Devaluation de los Cuerpos, auf Deutsch die Entwertung der Körper. Ein Stück von Camila Nebbias neuestem Album Limbo. Das hat sie mit ihrer sechsköpfigen Band The Hanged One letzte Woche erst rausgebracht. Der Titel von diesem Stück bezieht sich auf soziologische Beobachtungen und Theorien dazu, wie sich in kapitalistischen Gesellschaften das Bild und vor allem auch das Selbstbild von Frauen und ihren Körpern manifestiert hat. Spannendes Thema, und für alle, die das interessiert und die etwas zu dieser Theorie der Objektifizierung lesen wollen, Literatur dazu gibt's von Irving Joffman, Barbara Fredrickson und unter anderem Tommy N. Roberts. Camila Nebbia ist es in ihrer Arbeit mit anderen wichtig, hierarchische Strukturen aufzubrechen. Auch das schneller, höher, weiter, was es unter gut ausgebildeten Musikerinnen und Musikern doch noch oft gibt, das ist nicht ihr Ding.
1: I'm always open to what the other person wants to give, you know.
2: Ich bin immer offen dafür, was mir andere Personen anzubieten haben. Deshalb versuche ich auch nicht so feste Erwartungen von dem zu haben, was dabei rauskommen soll, weil Vorstellungen einen auch einschränken. Vor allem in letzter Zeit habe ich immer öfter gemerkt, dass die Dinge sich auf ganz wunderbare Arten entwickeln können, die man vorher gar nicht auf dem Schirm hatte.
0: Und für sie selbst bedeutet das?
1: Being in the moment, you know. This is my biggest search.
2: Im Moment zu sein, das ist meine wichtigste Suche. Im Hier und Jetzt zu leben, das Leben im Moment aufzusaugen und Musik zu spielen, die sich damit verbindet. Das klingt vielleicht einfach, aber ehrlich gesagt grabe ich dafür ziemlich tief. Es ist eine spirituelle Suche. Alles, was ich spiele, kommt, denke ich, von der Dringlichkeit, mich ausdrücken zu wollen und aus diesem Gefühl des Jetzt.
1: This feeling of now.
0: Um dem mal ein bisschen nachzuhören, habe ich Ihnen zwei Stücke von Camila mitgebracht, die sie mit 5 Jahren Abstand voneinander aufgenommen hat. Das erste ist der Titeltrack von ihrem Soloalbum De Estelado. Das zweite heißt Vislumbre und dabei ist die Pianistin Angelica Sanchez mit am Start.

Camila Nebbia am Saxophon, Angelica Sanchez am Klavier. Vislumbre heißt das Stück von ihrem Duo-Album Another Land, Another Dream. Beim traditionellen New Jazz Meeting vom Südwestrundfunk ist Camila Nebbia dieses Jahr musikalische Leiterin. Das heißt, sie kann sich in einer einwöchigen Probenphase mit einer Band, die sie selbst zusammengestellt hat, im großen Studio vom Südwestrundfunk einnisten und etwas Neues schaffen. Einzige Bedingung? Die Konstellation von Musikschaffenden, die darf es so noch nie gegeben haben. Dabei setzt Camila jetzt ein Herzensprojekt um. Sie hat nämlich die Memoiren von ihrem Urgroßvater gelesen, der um 1900 aus dem Libanon nach Argentinien emigriert ist. Das Buch, das hat sie tief berührt und ihr Leben verändert, wie sie selbst sagt. Um den Überlebenskampf geht es da und um die Erfahrungen der Migration. 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

0: 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Diese Zeile hat es ihr besonders angetan und so hat sie ihr neues Projekt für das SWR New Jazz Meeting auch genannt.
1: The whole piece is inspired on a specific passage of this book.
2: Das ganze Stück ist von einem Absatz in dem Buch inspiriert, wo mein Urgroßvater alleine spazieren geht. Er verliert dabei das Gefühl für Traum und Realität, durchlebt schlimme, aber auch sehr schöne Dinge. Ich finde diesen einen Satz, den ich zum Titel von meinem Stück gemacht habe, einfach so poetisch. Und es knüpft an die Art an, wie ich träume. Ich beschäftige mich viel mit meinen Träumen, weil sie sich zwar oft total surreal anfühlen, aber mir auch oft dabei helfen, meine wahren Gefühle zu begreifen.
0: Logischerweise gibt es von diesem Projekt noch keine Aufnahmen. Die werden ja genau jetzt, in der Woche bis zum 10. Oktober, im Freiburger Studio vom SWR erst gemacht. Aber statt den Steinen längs des Pfades hören wir jetzt den Abstand zwischen den Schritten. La distancia entre los pasos. Auch so ein Stück, das Camila Nebbias rastlose Attitüde ganz gut einfängt.

0: La Distancia entre los Pasos, ein Stück, das die Saxophonistin Camila Nebbia mit ihrem alten Sextett 2017 in Buenos Aires eingespielt hat, also ihrer alten Heimat. Für das SWR New Jazz Meeting, das Camila dieses Jahr leitet, hat sie ein neues Sextett zusammengestellt. Unter den Musikerinnen und Musikern ist auch ein Visual Artist, Andro Manzoni. Für ihn hat sie Super-8-Filme vorbereitet, teils bemalt, teils aus alten Familienaufnahmen geschnitten. Wie die Streifen genau ablaufen und was wann zu sehen ist, das wird live ausgehandelt. Andro Manzoni soll laufend auf die Musik reagieren und den Film wie ein eigenes Instrument nutzen können, um zu improvisieren.
1: A lot of the music is gonna be improvised.
2: In der Musik wird viel improvisiert und deshalb wollte ich jemanden, der die Filme wie ein weiteres Instrument bespielt, statt nur einmal auf Play zu drücken und die Streifen ablaufen zu lassen. In diesem Projekt von mir ist sehr viel Platz für Improvisation. Ich will da ein Gefühl der Offenheit schaffen und wenig durchstrukturieren. Das wird sich alles in dieser einen Woche entwickeln. Das wird super. Ich bin total aufgeregt.
0: Ja, und wir? Will sagen die Jazz-Redaktion vom Südwestrundfunk, wir sind auch aufgeregt, was Camila Nebbia mit ihrer Truppe in den nächsten Tagen so bei uns zaubert. Für alle Interessierten möchte ich gerade nochmal die Namen von ihren Bandmitgliedern in diesem Projekt erwähnen. Es sind dabei die Pianistin Marta Varelis, der Elektroniker Sam Pluter, der schon erwähnte Visual Artist Andro Manzoni, die Harfenistin Katrin Pechloff und die Bratschistin Johanna Matrei. Bevor wir diese Aufnahmen präsentieren können, müssen sie natürlich erstmal gemacht werden. Deshalb jetzt zwei schon bestehende Stücke von Camila Nebbia, das angespannte Dissipate und das intime Nerhet.

Närhet, schwedisch für die Nähe. Eine für Camila Nebias Verhältnisse schon ältere Aufnahme war das von 2022. Mit ihr im Duo hat hier der Saxophonist David Bennett gespielt. Ich hoffe, Sie haben in der vergangenen Stunde ein bisschen einen Eindruck von der Saxophonistin gewinnen können und vielleicht hat ja die eine oder der andere von Ihnen Lust und Zeit, Camila live mit ihrem brandneuen Projekt zu erleben. Dann kommen Sie doch gerne entweder am 10. Oktober ins Kulturzentrum Das Haus in Ludwigshafen oder am Tag drauf, am 11. Oktober, in die Manufaktur in Schorndorf bei Stuttgart. Da finden jeweils die Abschlusskonzerte von unserem SWR New Jazz Meeting statt. Karten dazu finden Sie auf den Webseiten der Veranstalter. Ansonsten vielen Dank für Ihre offenen Ohren. 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Mein Name ist Konrad Bott und hier ist noch einmal Camila Nebbia mit ihrem Stück Las Manos. Ich wünsche Ihnen eine schöne Zeit, machen Sie es gut und bleiben Sie gesund.

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1: Um 23 Uhr mit Constanze Fennel. 5 Tage ist der Tankrabatt in Kraft. Nach einem starken Rückgang sind die Preise an den Zapfsäulen wieder gestiegen. Von der Senkung der Energiesteuern um 17 Cent kommen nur 10 bis 13 Cent bei den Kunden an. Markus Wolf berichtet.
2: Im Tagesdurchschnitt kostete ein Liter Super E10 am gestrigen Sonntag wieder 2,13 Euro. Das sind gut 10 Cent weniger als am 30. September, dem Tag vor dem Inkrafttreten des Tankrabatts. Beim Diesel waren es gestern im Schnitt 2,25 Euro. Das sind knapp 14 Cent weniger. Für die Entwicklung bei Super E10 gibt es laut ADAC keine offensichtliche Erklärung. Ölpreis und Wechselkurs zwischen Euro und Dollar seien gleich geblieben.
1: Der Medizin-Nobelpreis geht in diesem Jahr an 2 Deutsche und einen US-Forscher. Ausgezeichnet werden Georg Nagel von der Uni Würzburg, Peter Hegemann von der Berliner Humboldt-Universität und ihr US-Kollege Karl Deisseroth für ihre Entdeckungen im Bereich der Optogenetik. Damit lassen sich schwer erklärbare Prozesse im Gehirn wie Epilepsie oder Parkinson verstehen. Auch Therapien werden möglich, etwa in der Augenheilkunde.
3: Und zwar versucht man da, Menschen mit der Erbkrankheit Retinitis pigmentosa zu helfen. Also das ist ein ganz schweres genetisches Leiden und die Menschen erblinden mit der Zeit, weil da wichtige Zellen in der Netzhaut absterben. Und in Pilotstudien konnte man Menschen mit Retinitis, die kaum noch oder tatsächlich auch eigentlich nichts mehr sehen konnten, die konnte man dazu bringen, dass sie wenigstens wieder Umrisse erkennen oder sich orientieren konnten oder auch nach Dingen greifen konnten.
1: Ulrike Till aus der ARD-Wissenschaftsredaktion. Die Bundesregierung plant eine Plastiksteuer, die Joghurtbecher oder PET-Flaschen teurer machen könnte. Ab dem nächsten Sommer sollen für jede Tonne Kunststoff 550 Euro fällig werden. Im kommenden Jahr rechnet die Regierung mit 670 Millionen Euro Mehreinnahmen. Im Jahr darauf sollen es 1,5 Milliarden sein. Zahlen müssen Unternehmen, die solche Verpackungen nutzen, herstellen oder einführen. Die Kosten werden sie voraussichtlich an die Kunden weitergeben. Immer öfter landen Kinderbücher auf dem Markt, die mit künstlicher Intelligenz entstanden sind. Davon wollen sich 18 Kinder- und Jugendbuchverlage künftig stärker absetzen, mit dabei die bayerischen Verlage Arena, DTV und die Penguin Random House Verlagsgruppe. Sie kündigten ein Label an mit dem Titel »Von Menschen – geschrieben, gestaltet, geprüft«. Es soll am Freitag auf der Buchmesse vorgestellt werden. Das Wetter in Deutschland. Die Nacht wird im Süden und der Mitte trocken, aber trüb. Im äußersten Norden vereinzelt Regen. Am Tag im Süden und in der Mitte zunächst teils neblig, dann ist es vorwiegend sonnig. Im Norden gibt es Wolken. Richtung Küsten und an den Alpen einzelne Schauer. Am Tag 17 Grad an der Ostsee, 24 Grad im Breisgau. Es ist 23.03 Uhr.
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1: Hola y bienvenidos a Klassik für Klugscheißer, dem Podcast, der so süffig ist wie eisgekühlter Calimocho, so treffsicher wie Lamine Yamal vom FC Barcelona, so wohltuend wie eine ausgedehnte Siesta. Ich bin Uli, sabelo todo, knapp. Servus.
2: Na gut, also Yamal, eher Rohrkrepierer, gerade gegen Kap Verde.
1: Gerade, wir nehmen auf und diese WM ist schon fast wieder vorbei, wahrscheinlich, bis der Podcast kommt.
2: Bis der Podcast erscheint, aber gerade hat er gegen Kap Verde nichts gerissen.
1: Im ersten Yamal. Spiel der Fußball-WM von Spanien, ja, das muss man sagen.
2: Aber trotzdem Respekt, Uli, da hat einer tatsächlich vorweg mal recherchiert, was Klugscheißer auf Spanisch
1: si,
2: heißt.
1: Si.
2: Ja, nicht. Hola.
1: Hola.
2: Hola.
1: Ja. Hola.
2: Hola,
1: ¿qué tal?
2: Nee, was heißt das? Sabelo todo.
1: Sabelo todo.
2: Also, du machst unseren Podcast-Namen alle Ehre, sind immerhin Klugscheißer. Und jetzt wissen wir auch, was Sabelo todo bedeutet. Auf Spanisch nämlich Klugscheißer, auf Deutsch. Ich bin Lauri Reichert.
1: Ich sabbel euch alle zu Tode. Sabelo todo. Knapp. Servus.

0: Da wird das Klavier beackert.
1: Da wird
0: ziemlich
1: das
0: hart rangenommen, das Klavier.
1: Beackert von Alicia de la Rocha. Die hat hier gespielt eine Komposition von Isaac Albeniz. Iberia heißt das Stück. Eine Suite für Klavier. Und damit sind wir in einem meiner Lieblingsländer als Ola Turi. Heute geht es nämlich nach Spanien bei Klassik für Klugscheißer.
0: Si, si.
1: Mit Rosalía kommt ja einer der größten Popstars der Welt aktuell von dort. Spanien hat uns aber auch natürlich den Flamenco gebracht, aber eben auch viel, viel, viel tolle und wichtige Klassik.
0: Ich freue mich wirklich schon lange darauf, dass wir endlich eine Folge über Spanien machen. Ich habe Spanien lieben gelernt auf einer Interrail-Reise. Es ist ein paar Jahre her, es war nach dem Abi. Wir schreiben das Jahr 2002. Meine drei Freunde, Johannes, Darius und Markus, a.k.a. Hannes, Darius und Kersche, und ich, wir gondeln mit dem Zug von Augsburg über Paris nach San Sebastian. Das war unser erster Stopp in Spanien. Und von dort geht es dann weiter Norden von Spanien, Burgos, in einen kleinen Ort namens Aguilar de Campo. Das ist das Örtchen, aus dem mein halbspanischer Kompagnon Kersche stammt, also ein Schulfreund, dessen Mutter Spanierin ist. Und der hat uns eben mitgenommen in diesen Ort. Und er spricht natürlich perfekt Spanisch. Wir drei, wir konnten null Spanisch. Aber wir haben gelernt, wie man in diesem Land feiert, dass man vor Mitternacht einfach nicht wirklich
1: noch Nachmittag
0: loszuziehen braucht. Ja, da kann man schon mal losgehen und sich ein bisschen einen andüdeln. Zum Beispiel mit Chupitos, das sind Stamperl, oder Calimocho, habe ich da auch kennengelernt. Rotwein, Cola, edles Getränk. Und wir haben viel erlebt. Wir waren auf der Fiesta in Pamplona, haben auf einer Parkbank gepennt, weil du da eh kein Zimmer kriegst, wenn die Touris zusammen mit den Stieren durch die Gassen flitzen und so weiter und so fort. Ich könnte ewig von dieser Reise erzählen. Danach wollte ich auf jeden Fall Spanisch lernen. Und du, lieber Lauri, du bist ja eher so der Griechenland-Fan.
1: Stimmt.
0: Was verbindest du denn mit Spanien?
1: Stimmt, ich bin sehr viel in Griechenland, aber ich war vor allem früher durchaus viel in Spanien, Mittelmeer, Atlantikküste, vor allem die baskische Ecke, also um San Sebastian rum, wovon du auch gerade schon gesprochen hast. Die hat es mir sehr angetan. Man kann da geil surfen, man kann da sehr gut essen, man kann da sehr gut Rotwein trinken. Und nicht zu unterschätzen ist Mallorca.
0: Ja.
1: Vor allem die Stadt Palma, die ganz wundervoll ist. Man kann den Touristenmassen sehr leicht ausweichen,
0: easy,
1: und da eine ganz tolle Zeit verbringen. Ich habe sogar mal einen ganzen Urlaub, 10 Tage, nur in Palma verbracht.
0: Echt?
1: Ja, weil es einfach eine super tolle Stadt ist. Also ich habe auch selber viele schöne Erinnerungen an Spanien. Nicht nur an Essen und Vino, aber auch.
0: Definitiv. Spanien ist auch in der klassischen Musik recht präsent. Und klar, es gibt Hits, Hits, Hits, die kennen wir alle. Viele denken wahrscheinlich als erstes an Carmen, die Oper von Georges Bizet, eine sehr tragische Liebesgeschichte.

0: Ja, ihr werdet festgestellt haben, die gute Frau singt nicht Spanisch, sondern Französisch. L'amour est un oiseau rebelle. Die Liebe ist ein rebellischer Vogel von Georges Bizet. Hat jeder sicher schon mal gehört, dieses Stück. Eine sogenannte Habanera. Und jeder denkt da eigentlich auch sofort an Spanien. Na klar, Carmen. Dabei hat dieses Stück kein Spanier geschrieben, sondern ein Franzose, Georges Bizet. Ein Franzose, der übrigens nie in Spanien war, kannte Spanien nur aus Erzählungen und aus seiner Fantasie. Tolle Musik, aber halt auch eher ein, sagen wir mal, exotisierender Blick von außen auf ein Land, in diesem Fall Spanien. Echte spanische Folklore steckt erstaunlich wenig drin, wie auch, er kannte sie ja gar nicht, sondern halt eher Klischee. Also ein bisschen so, wie wenn ein Ami einen Landler schreiben würde oder so. Dann hätte man ein ähnliches Ergebnis.
1: Sehr schön, ja. Ja, und von der Story mal ganz abgesehen. Also Kastagnetten und Orangenduft, die gehören zur spanischen Kultur dazu. Aber trotzdem ist es jetzt nicht so, als würden sich die Spanierinnen dauernd in Toreros verlieben und sich deswegen vor der Stierkampfarena von Sevilla abstechen lassen.
0: Aber das gibt's ja ganz oft in der Musik. Also ferne Orte werden zur Projektionsfläche, werden zu Sehnsuchtsorten verklärt. Zum Beispiel natürlich einmal ganz oft in der Klassik bei Mozart, der türkische Marsch oder Debussy, die pentatonischen Pagoden oder hitzköpfige Latinos in Leonard Bernsteins West Side Story.
1: Klischee ole.
0: Klischee ole, ganz genau. Und jetzt kommen natürlich wir zwei super reflektierte Nasen und machen es viel besser, indem wir die Musik eines ganzen Landes in einer einzigen Podcast-Folge abhandeln können. Wer, wenn nicht wir?
1: Wer, wenn nicht wir? Also ich muss dazu sagen, wir müssen natürlich sehr, sehr viel ausklammern.
0: Die ganze Beispiel, Menge.
1: Ja, natürlich. Es geht ja nie in eine Folge rein. Wir müssen zum Beispiel den Flamenco ausklammern.
0: Schade.
1: Ja, das ist eine Musik, die eine Art kultureller Schmelztiegel ist aus Andalusien. Und da stecken Traditionen drin von sephardischen Juden, von Mauren und auch von Roma. Ja, und zudem muss man sagen, ohne die Einflüsse des Flamenco wäre die spanische Kunstmusik sehr viel ärmer. Wir können zumindest ein paar Schlaglichter auf die riesige Bandbreite davon werfen, was alles typisch spanisch ist, in Anführungsstrichen. Wir werden sehen und vor allem auch hören, dass spanische Musik zum Beispiel sehr impressionistisch klingen kann. Oder wie wahrscheinlich unser allererstes Handy. Oder dass sie sehr, sehr politisch ist, hochpolitisch.
0: Ja, jetzt machen wir mal eins nach dem anderen, würde ich vorschlagen. Jetzt lass uns mal unsere musikalische Reise nach Spanien starten mit einem kurzen Blick weit zurück, nämlich in den Barock. Schon dort gibt es in Spanien sehr hörenswerte Orgel- und Chormusik, die allerdings bis heute kaum jemand kennt. Zum Beispiel von einem guten Mann namens Juan Cabanillas. Juan Cabanillas war ein begnadeter Organist aus Valencia.
1: Valencia, stark. Also wir müssen dazu sagen, keiner von uns beiden spricht Spanisch. Wir versuchen das heute so gut wie es geht hinzukriegen mit der Aussprache.
0: Hättest du

0: Du hast nicht gesagt, man hätte es nicht gelernt.
1: Ja, sich vorher entschuldigen, das machen wir ein bisschen komisch, aber Valencia war schon stark.
0: Valencia, da kommt Juan Cabanilles her. Und der war nicht nur Organist, sondern auch ein sehr produktiver Komponist. Manche nennen ihn auch den spanischen Bach, quasi Arroyo.
1: Arroyo,
0: Arroyo.
1: Das heißt nämlich Bach auf Spanisch. Bach,
0: ja, das habe ich auch nachgeguckt. Ich auch, ja, auch nachgeschaut. Man nennt ihn deswegen den spanischen Bach, weil er so komplexe und für die Zeit auch sehr, sehr fortschrittliche Polyphonien in seine Werke eingebaut hat. Also ein nach vorne denkender Komponist des spanischen Barock, der spanische Bach.
1: Juan Sebastian Bach.
0: Ja, sí, sí. Sozusagen.
1: Aber er heißt auch Juan mit Vornamen, das ist doch schön, oder? Der Cabanilles. Der war vermutlich sogar sehr, sehr wichtig für Juan Sebastian Bach. Er soll ihm den Weg bereitet haben oder das Flussbett oder das Bachbett oder wie auch immer. Das hier ist ein Stück, das unseren Bach inspiriert hat. Das ist hier ein Ausschnitt aus dem Stück Mortales que amáis von eben Cabanilles.

0: Du hast gerade schon das Gesicht so leicht verzogen. Du hast wahrscheinlich irgendwie rausgehört, an was es irgendwie anklingt. Also erstmal Kontrapunkt.
1: Finde ich wunderschön, wirklich wunderschön. Gerade mit Kopfhörern, das ist einfach ein ganz
0: tolles. Stimmt, wir haben gerade Kopfhörer auf. Also Kontrapunkt kann Cabanillas auf jeden Fall. Und Lauri und wahrscheinlich einige von euch haben auch gerade festgestellt, dass es da Ähnlichkeiten gibt zum Anfang der Matthäus-Passion. Die hat Johann Sebastian Bach 1727 geschrieben. Und zwar 15 Jahre nach Cabanillas Tod war das dann.
1: Und dann lass uns noch mal ein Stückchen weiter zurückgehen. Mhm. Im 17. Jahrhundert entsteht in Spanien ein Musikgenre, das bis heute unglaublich populär ist, die sogenannte Zarzuela.
0: Hat die was mit Vuvuzela zu tun?
1: Bin ich mir nicht ganz sicher. Okay. Also wir hören jetzt gleich mal rein, das klingt ein bisschen anders. Das ist so eine Art spanisches Musiktheater, diese Zarzuela. Kann man sich so vorstellen, es bewegt sich irgendwo zwischen Oper, Operette und Volkstheater.
0: Okay. Das ist ein schöner Vergleich, Volkstheater. Auf jeden Fall wird da gesungen, es wird gesprochen, es wird gestritten und auch getanzt. Ja, und inhaltlich geht es um die großen und kleinen Fragen des Lebens. Von Liebe und Eifersucht über Politik bis hin zu Volksfesten und den Alltagsproblemchen.
1: Ja, einmal bitte alles mit Schaf sozusagen. Ja, genau. Und vor allem hört man da aber auch bei der Zarzuela, dass Spanien, das viele Menschen auch wirklich erlebt haben. Also nicht irgendeine Fantasiewelt, nicht irgendein idealisiertes Spanien mit Olé und Carmen und Stieren und so weiter, sondern typische Straßenszenen. Spanien quasi von innen heraus.
0: Spanisches Spanien.
1: Spanisches Spanien.
0: Wir wollen natürlich ein Beispiel hören für eine Zarzuela und die kommt vom Komponisten Francisco Asenjo Barbieri. Und das Stück heißt Barberio de Lavapiés. Darin versucht ein Friseur gemeinsam mit seiner Gang die Regierung zu stürzen.
1: Du sagst das so lapidar. Als würden Friseure zwischendrin nichts anderes tun, als halt hin und wieder versuchen, die Regierung zu stürzen.
0: Mit ihrer Gang.
1: Aber in dem Fall ist es tatsächlich so in dieser Geschichte, wir stellen uns vor, einen random Nachmittag in Madrid des 19. Jahrhunderts. Dieser Barberillo, von dem du gerade gesprochen hast, will eigentlich gar nichts mit Politik zu tun haben, aber er mischt sich trotzdem ein in die Politik. Und warum? Die Liebe ist schuld, er ist hoffnungslos verliebt.
0: Verliebt, die Liebe. Wir hören jetzt den Auftritt von Paloma. Das ist die Frau, in die unser revolutionärer Friseur so dermaßen verschossen ist.
1: Verschossen.
0: Verschossen.

0: Ich liebe sie, die Kastagnette.
1: So du super liebst sie, die Kastagnette.
0: Das ist so wundervoll, so ganz sparsam eingesetzt. Aber die macht eigentlich den spanischen Sound aus. Also nicht nur, ja, aber natürlich. Ich finde, das ist so das Salz in der Suppe. Finde ich super.
1: Lauri macht also bald Kastagnettenunterricht.
0: Gut möglich.
1: Du gehst in den Kastagnettenunterricht.
0: Gut möglich, muss mal gucken, was die Volkshochschule bei mir in der Gegend so anzubieten hat aktuell. So, was haben wir gerade gehört? Die Canción de Paloma aus der Zarzuela El Barberío de Lavapiés. Entstanden im Jahre 1874, da ist volle Kanne die Romantik schon am Laufen. Und auch im Rest dieser Folge von Klassik für Klugscheißer möchten wir uns jetzt komplett auf diese Zeit konzentrieren, nämlich auf die Zeit ab Ende des 19. Jahrhunderts. Also das, was man eben hierzulande als, sagen wir mal, späte Klassik oder dann eben auch die Romantik bezeichnet. Und sogar noch darüber hinaus, ihr werdet es gleich noch hören, die letzten 150 Jahre, und deswegen machen wir das nämlich, sind wahrscheinlich die spannendste Zeit der spanischen Musikgeschichte. Warum? Das erklären wir jetzt.
1: Ja, also in der Zeit davor, da war Spanien auf Europas Bühnen, sagen wir mal, unterrepräsentiert, vor allem im Bereich der Instrumentalmusik. Da haben im 18. und frühen 19. Jahrhundert andere Länder den Ton angegeben. Italien, Österreich, Deutschland, Frankreich, das waren so die Länder.
0: Was übrigens auch einer der Gründe dafür ist, warum immer noch viele beim Stichwort spanische Musik erstmal an Musik von Nicht-Spaniern denken. Also zum Beispiel an Carmen von Georges Bizet oder Nikolai Rimsky-Korsakow, ein Russe, und sein Capriccio Espanol und so weiter und so fort.
1: Ja, aber vom Ende des 19. Jahrhunderts an ist dann Schluss mit Spaniens musikalischer Nebenrolle. Da gibt es nämlich einige geniale Komponisten, die sich nicht vor anderen europäischen Meistern verstecken müssen, im Gegenteil. Über einen von denen sprechen wir gleich noch ganz ausführlich. Ich kann jetzt aber schon mal vorwegnehmen, zu der Zeit wird in Spanien eine der meistgespielten Melodien der Menschheitsgeschichte komponiert.
0: Ja. Ja. Ah, krass. Ich bin wieder 18, habe mein erstes Handy. Knochen.
1: Ich habe 1999 mein erstes Handy bekommen. Ah ja, schau her. Okay, ich war 17.
0: Dann war ich
1: wurde völlig 19. verrückt. Völlig verrückt. Also diese Klingeltöne, die kriegt man nicht mehr aus der Birne. Zu Hochzeiten, als jeder so ein unkaputtbares Tastenhandy hatte, soll dieser Ton, den wir gerade gehört haben, 1,8 Milliarden Mal pro Tag erklungen sein. 1,8 Milliarden Mal am Tag.
0: Wenn es dafür GEMA geben würde.
1: Dann wäre man sehr reich. Das sind 20.000 Mal pro Sekunde diese Melodie. Aber die hat nicht der Herr oder die Frau Nokia geschrieben, sondern Francisco Tárrega. Und zwar im Jahr 1902. So klingt die Melodie im Original.

0: Das ist wirklich so Ohren und Augen öffnen, wenn man das hört und dann checkt, ach, da kommt's her. Ein Gran Vals, ein großer Walzer, geschrieben von eben Francisco Tárrega, der übrigens der vielleicht beste Gitarrist seiner Zeit war und die Gitarre überhaupt erst zum virtuosen Konzertinstrument gemacht hat. Das ist ihm zu verdanken.
1: Ja, und er hatte gemütliche Schunkelklänge genauso drauf, wie wir gerade gehört haben, wobei das ein bisschen in die Irre führen kann, weil die Stimmung in Spanien um die Zeit, wo das geschrieben worden ist, eigentlich gar nicht so locker, flockig und schunkelig war, wie diese Musik vielleicht suggerieren möchte. Mhm. Um Spanien hat es damals nämlich politisch nicht sonderlich gut gestanden. 1898 hat man nämlich den Krieg verloren, einen Krieg gegen die Vereinigten Staaten, und damit gehen dann auch quasi die letzten Überseekolonien den Bach runter. Und das
0: den
1: ist
0: Arroyo,
1: den meinst du? Arroyo runter. Und das ist natürlich ein harter Schlag für die stolze spanische Nation. Die waren ja jahrhundertelang absolute Weltmacht, absolute Seemacht, und jetzt das spanische Militär auf einmal nicht die geringste Chance gegen die Amis, die es noch gar nicht so lange gibt. Und da muss man einsehen, es ist endgültig vorbei mit dem glorreichen Weltimperium Spanien. Und das tut weh.
0: Ja, im Vergleich zum Rest von Europa ist Spanien ziemlich rückständig. Paris baut gerade seine schicken Boulevards. Die Wiener und Wienerinnen, die diskutieren über Sigmund Freuds Theorien und darüber, was ihre Träume so bedeuten könnten. Und währenddessen muss sich Spanien ein paar unangenehme Fragen stellen. Zum Beispiel, was können wir eigentlich?
1: Ja, und vor allem auch, also wie definieren wir uns? Wer wollen wir als Nation zukünftig sein? Und die einen finden, Spanien soll sich komplett neu erfinden, endlich modern werden und progressiv. Und die anderen wollen lieber das alte und das traditionelle Spanien behalten. Und ja, da wird damals überall drüber gestritten, in der Politik genauso wie in der Kunst und in der Kultur. Und natürlich setzen sich auch die Komponisten mit dieser ja eigentlich existenziellen Frage auseinander, wohin soll es gehen mit Spanien. Einen davon möchten wir euch jetzt vorstellen, nämlich Manuel de Falla. Dieses Jahr hätte er übrigens seinen 150. gefeiert. Glückwunsch nachträglich.

0: Wir sprechen zum besten Zeitpunkt jetzt über ihn, weil er quasi Jubilar ist.
1: Ja, das fällt ja auf dieses Jahr.
0: Das fällt ja auf dieses Jahr, der Geburtstag.
1: Der Typ gilt als der berühmteste klassische Komponist Spaniens. Und das hat einen Grund. De Falla, der gilt als einer der Begründer des spanischen Nationalstils. Zusammen mit seinem Lehrer Felipe Pedrell und anderen Komponisten, zum Beispiel Isaac Albéniz, den haben wir ganz am Anfang der Folge gehört, oder Enrique Granados. Und was die wollten war, sie wollten Musik schreiben, die der aus Frankreich oder Deutschland in nichts nachsteht, die aber auch spanisch klingt und universell ist. Also einmal alles bitte. Ein gutes Beispiel dafür ist dieses Stück hier von Manuel de Falla und da bringt er einiges zusammen. Also er hat traditionelle Tänze aus Spanien mit drin und er verbindet das mit einer Orchestertradition, die wir eher mit Frankreich oder Italien verbinden.

0: spanisches Feuer.
1: Es geht ab. Es geht voll ab.
0: Klingt ein bisschen so wie der Soundtrack, wenn Tom und Jerry sich gegenseitig jagen.
1: Ja, stimmt. Und wenn es dann richtig knallt. Das war ein Ausschnitt einer Jota, ein Tanz aus Manuel de Falla's Dreispitzballett.
0: Ich finde irgendwie, wenn man das so hört, dann könnte man auch meinen, man sitzt zwischen Cerveza und Rioja auf einem andalusischen Dorffest. Okay. Und dann aber fühlt es sich irgendwie auch ein bisschen drüber an. Oder eigentlich nicht nur ein bisschen, sondern es hört sich auch ganz schön drüber an. Also, dass die Folklore dann irgendwie so krass inszeniert wird und auch stilisiert wird, dass es fast schon ein bisschen ironisch wirkt. Und dann switcht es auch auf einmal so ein bisschen. Und man denkt, man sitzt irgendwie, weiß ich, mit einem Smoking und einer Zigarette mit einem ganz langen Filter in einem schicken Konzertsalon in Paris oder so. Ja, also da ist viel drin.
1: Ja,
0: viel zum Verarbeiten.
1: Definitiv, er hat richtig viel reingewurschtelt. Und zwischen all diesen Polen hat sich Manuel de Falla einfach bewegt. Also wie selbstverständlich. Der ist in Andalusien aufgewachsen. Er hat Klavier studiert am Konservatorium in Madrid. Und später ist er dann nach Paris gezogen. Also da kann man schon ein bisschen nachvollziehen, woher diese Einflüsse kommen. Und in Paris, da hat er dann ein ganz kosmopolitisches Leben geführt und sich mit Leuten umgeben wie Claude Debussy, Maurice Ravel und Pablo Picasso.
0: Wie das halt immer so ist mit den Künstlerinnen und Künstlern. Irgendwie kennen sich alle.
1: Die kennen sich alle.
0: Ja, wenn die in einer Stadt wohnen, dann hängen die alle miteinander rum. Ja. Egal ob Maler oder Schriftsteller oder Musiker.
1: Schau dir Midnight in Paris an von Woody Allen. Da geht es ja auch darum. Ja. Super großartig, wie sich all die Künstler, Schriftstellerinnen und Schriftsteller treffen.
0: Hä? Oder Rossini.
1: Rossini.
0: Den Film Rossini.
1: Ah, okay, gut. Ja, wo sie alle im gleichen Münchner Edelitaliener abhängen. Genau. Bisschen eine andere Liga, was die Größe an Künstlerinnen und Künstler betrifft. Irgendwann ist es vorbei mit dem kosmopolitischen Leben. De Falla war ziemlich oft krank und mit der Zeit wird er dann immer einsamer, er wird exzentrischer. Er zieht sich zurück in seinen Glauben, in den katholischen Glauben und in sein Inneres. Letztlich lebt er dann quasi wie ein Mönch.
0: Ja, weltoffene Moderne auf der einen Seite und dann aber auf der anderen Seite strenge katholische Tradition. Und auch noch so eine spanische Eigenart, da haben wir sie eigentlich wieder, versinnbildlicht in de Fallas Biografie. Die Krise, in der Spanien sich befunden hat um die Jahrhundertwende von 1800 auf 1900, nämlich im Jahre 1898, um genauer zu sein.
1: Diese Krise von 1898, die mündet später, 1936, schließlich in den Spanischen Bürgerkrieg. Da kämpfen auf der einen Seite die Republikaner, also Linke und Liberale, und auf der anderen Seite die Nationalisten, also die Militär, Kirche, Monarchie und den Faschisten nahestehen. Dieser Krieg, der dauert 4 schlimme Jahre lang, bis 1939, bis zum 1. April 1939. Aus diesem Jahr stammt auch diese berühmte Musik.

0: So klingt es, wenn eine dicke Träne deine Wange hinunterläuft und in den Vino Tinto tropft. Ein Ausschnitt haben wir da gehört aus dem zweiten Satz von Joaquín Rodrigo und seinem Concierto de Aranjuez. Ein wunderschönes Stück.
1: Ja, und vor allem so dermaßen traurig. Ja, also wirklich fürchterlich melancholisch und traurig. Ja,
0: das hat übrigens einen Grund. Der hat nicht einfach so mal ein trauriges Lied geschrieben, sondern Rodrigo hat hier seine Trauer darüber ausgedrückt, dass seine Frau eine Fehlgeburt hatte. Mhm. Ja. Überhaupt Trauer hat eine große Rolle gespielt damals. Gründe zu trauern gab es sehr viele zu dieser Zeit. Im Krieg, im Bürgerkrieg, von dem du gerade schon kurz gesprochen hast, sind Hunderttausende gefallen. Und auch als der Bürgerkrieg dann irgendwann vorbei war, ist die Krise noch nicht überwunden gewesen.
2: La guerra ha terminado. Burgos, 1 de abril de 1939. Año de la victoria. El generalísimo Franco.
0: La guerra ha terminado. Der Krieg ist vorbei. Und ja, das war ein ziemlich historisches Radiodokument, das wir da gerade gehört haben. Und dort wurde verkündet, wer den Bürgerkrieg damals gewonnen hat in Spanien, nämlich General Franco, der dann das Land relativ bald als alleiniger Anführer in eine lupenreine Diktatur verwandelt hat.
1: Ja, und auch der Tonfall, ich glaube, der legt es schon nahe. Dieser Tonfall ist so dermaßen autoritär.
0: Und übrigens, da haben wir auch gerade noch ganz kurz einen Ausschnitt gehört vom Marcha Real, das ist die spanische Nationalhymne, die ja eine der wenigen Nationalhymnen ohne offiziellen Text ist. Mhm. Und das liegt einfach daran, dass Spanien natürlich auch einfach in sehr viele unterschiedliche Regionen aufgesplittet ist, die unterschiedlich, teilweise auch unterschiedliche Sprachen sprechen. Wir denken zum Beispiel an Galicien, wir denken an die Basken und dann konnte man sich halt auf, genau, Katalonien. Und deswegen hat man sich da darauf geeinigt, keinen Text für diese Nationalhymne zu schreiben. Also wenn ihr euch wundert, warum die spanischen Spieler bei der Weltmeisterschaft nicht mitsingen, es gibt einfach keinen Text. Ich finde es vor allem immer dann spannend, wenn wieder irgendein Lulli sich beschwert, dass die deutschen Spieler nicht aus voller Kehle die Hymne mitschmettern und dass das deswegen ja nichts werden kann. Ja, Eberhard, die erfolgreichste Mannschaft der Welt kann nicht mal mitsingen, weil die keinen Text haben. Und die spielen trotzdem ziemlich erfolgreich Fußball. Merkst du es? Offensichtlich nicht, Eberhard.
1: Jedenfalls ist die Radioansage klar. Ab sofort hat der Generalissimo, der General Franco, das Sagen.
0: Ja, bedeutet natürlich auch, dass für alle, die mit dem republikanischen Lager sympathisiert haben, erstmal sehr, sehr schwere Zeiten anbrechen in Spanien. Die müssen jetzt fast 4 Jahrzehnte lang leiden unter dem Terror und der Repression einer Diktatur unter General Franco. Hunderttausende werden drangsaliert, werden verhaftet, werden gefoltert, werden auch natürlich umgebracht. Darunter zum Beispiel auch viele Menschen in Regionen wie Katalonien, wie dem Baskenland. Da gibt es ja heute immer noch politische Verwerfungen, weil unter Franco zum Beispiel auch die katalonische und die baskische Kultur und Sprache verboten worden sind. Oder Frauen haben auch sehr stark zu leiden, weil die auf einmal nicht mehr selbstbestimmt leben dürfen. Außerdem queere Menschen, linke Gewerkschafterinnen und Gewerkschafter. Und was viele einfach auch nicht checken, Spanien war halt einfach bis 1975 eine verdammte Militärdiktatur. Da war noch nichts mit, ja, wir fahren einfach mal in Urlaub nach Spanien, weil das war einfach eine Diktatur.
1: Ja. Ja. Für die Kunst und die Musikwelt bedeutet das damals natürlich auch nichts Gutes. Also viele Komponistinnen und Komponisten, die gehen ins Exil damals. Manuel de Falla zum Beispiel, der wandert nach Argentinien aus. Andere suchen sich ganz einfach einen anderen Job. Der katalanische Komponist Federico Mompou zum Beispiel, der gibt das Komponieren zeitweise ganz auf und gießt stattdessen Glocken, um irgendwie über die

0: auch nicht anders unter den Nationalsozialisten.
1: Und ganz ähnlich wie bei den Nazis waren auch die Frankisten keine Fans, sagen wir mal ganz vorsichtig, von avantgardistischer oder auch von aufmüpfiger Kunst. Die haben dann eher wieder natürlich die patriotischen Kompositionen bevorzugt oder sagen wir so tonale und leicht verständliche Kompositionen waren da en vogue.
0: Anders ausgedrückt, während so ein talentierter Komponist wie Monpou Glocken gießen musste, hat das Franco-Regime ein rosiges, heile Welt-Feeling in die Musik gegossen.
1: Also damals war halt in Spanien einfach unter Franco Flamenco angesagt zum Beispiel oder auch Copla, das ist so ein Lied-Genre, das sind so kurze musikalische, ja, Telenovelas, wenn man so will, eine kleine Geschichte, die dann eine kleine Entwicklung auch in sich trägt und es ist vielleicht am besten vergleichbar mit dem europäischen Schlager. Also das spanische Gegenstück zu europäischem Schlager.
0: Es ist so, dass viele Spanierinnen und Spanier diese Musik auch immer noch lieben, obwohl sie der Soundtrack dieser düsteren Zeit waren, also der Soundtrack der Franco-Zeit.
1: Ja, wobei das jetzt nicht heißt, dass das dann alles Frankisten sind, nur weil sie Copla mögen, sondern die Copla gab es natürlich auch schon vor der Diktatur. Das ist ein sehr altes Genre. Manche von diesen Coplas waren total progressiv. Da ging es um emanzipierte Frauen, da ging es um homosexuelle Menschen. Und das Franco-Regime, das hat sich, wie es halt oft so passiert, sich das angeeignet und für seine eigenen Zwecke missbraucht. Sieht man ja, wie gesagt, relativ häufig bei Volksmusiken. Da geht es in der Regel eher um Protestthemen und um Aufmüpfigkeit gegenüber der Obrigkeit und um die Sorgen der einfachen Menschen. Und die rechten Kräfte kommen dann gerne daher und übernehmen das für sich selber, deuten das ein bisschen um und machen daraus ein eher heimattümelndes Ding.
0: Natürlich jetzt nicht ohne alles Politische, Sexuelle und Provokative in den Texten zu zensieren. Nee, nee. Hauptsache, es klingt schön spanisch und jeder kann was damit anfangen.
1: Raus mit dem Dreck.
0: Ja.
1: Ich würde sagen, jetzt haben wir sehr viel über Copla gesprochen. Jetzt hören wir auch einfach mal so eine Copla. Und zwar eine, die das Franco-Regime nicht so toll gefunden hat. Und eine, die auch heute natürlich noch gerne gehört wird in Spanien. Franco hatte zumindest was gegen das unzensierte Original. Ojos Verdes heißt das Stück. Und da geht es um die verbotene Liebe zwischen einer Sexarbeiterin und ihrem Klienten. In der Version, die wir jetzt hören, singt ein gewisser Miguel de Molina. Der war Republikaner und er war offen schwul. Und er ist misshandelt worden unter Franco und ist dann später auch ins Exil geflohen. Hier hören wir ihn singen.

0: So viel Leidenschaft in diesem Stück von Rafael de León, gesungen hier von Miguel de Molina. Ojos Verdes.
1: Die grünen Augen.
0: Die grünen Augen. Ich habe übrigens Ojos Verdes.
1: Ich habe auch Ojos Verdes.
0: Jetzt hör mir auf.
1: Aufgefallen. Wir schauen uns einfach nicht so richtig in die Ojos. Nee, ich habe auch Verdes. Es gab auch Musiker, die waren ganz offen gegen die Diktatur und die haben wirklich rebelliert. Der berühmteste davon ist vermutlich Pablo Casals. Wir lehnen uns jetzt, glaube ich, nicht zu weit aus dem Fenster, wenn wir sagen, der war wohl der stabilste Widerständler der klassischen Musik überhaupt und der kommt von der Iberischen Halbinsel.
0: Ja, Casals, natürlich ein riesiger Name und ich nehme an, du hast jetzt relativ bewusst Iberische Halbinsel gesagt und nicht Spanien.
1: Ja, also Pablo oder auch Pau Casals, der hatte zwar einen spanischen Pass, das schon, aber im Herzen, da fühlte er sich nicht als Spanier, sondern als Katalane. Auch er wäre dieses Jahr 150 Jahre alt geworden, so wie De Falla, über den wir jetzt schon viel gesprochen haben. Pau Casals, der war wohl einer der besten Cellisten des 20. Jahrhunderts. Der hat aber auch komponiert und dirigiert. Wir gehen jetzt ins Jahr 1939, da verlässt er Spanien aus Protest gegen das Franco-Regime. Er setzt sich dann aus dem Exil für Demokratie ein, für Freiheit und für andere Menschen, die im Exil sind. Und so macht er das sein restliches Leben lang. Gleichzeitig weigert er sich konsequent, in Francos Spanien Musik zu machen. Das will er einfach nicht. Und auch in allen anderen Diktaturen oder Ländern, die Franco

Francos Regierung anerkannt haben, macht er das nicht. Wir hören jetzt ein katalonisches Lied. Es heißt auf Deutsch Der Gesang der Vögel. Ich versuche es mal katalanisch auszusprechen. El Cant dels Ocells. Und dieses Lied hat er in seinen Exilkonzerten immer als Zugabe gespielt.

0: Da haben wir übrigens den großen Meister selbst gehört in seiner eigenen Komposition Pau oder auch Pablo Casals hier in El Cant dels Ossays. Übrigens ein Stück, eins dieser vielen Stücke, die ein Franco-Sympathisant niemals hat hören können. Zumindest nicht von Casals selbst gespielt, weil er das ja nicht wollte.
1: Er ist da nicht aufgetreten.
0: Er ist nicht aufgetreten. Ein sehr starkes Signal.
1: 1971, da bekommt Casals dann die Friedensmedaille der Vereinten Nationen verliehen. Und er bekommt einen Wahnsinnsauftrag vom damaligen Generalsekretär der Vereinten Nationen. Er soll die Hymne der Vereinten Nationen komponieren, die UNO-Hymne sozusagen.

0: Also es ist eine schöne Hymne, aber ich muss sagen, ich habe ja mal 2 Monate ein Praktikum im Gebäude der Vereinten Nationen gemacht, in der UNO in New York bei einer Nachrichtenagentur, und ich habe diese Hymne nie gehört.
1: Hm. Also es ist nicht so, wenn man da UNO gespielt.
0: Es ist nicht so, wenn man da reinmarschiert, dass dann immer die Hymne läuft. Also mir ist sie zumindest nie aufgefallen.
1: Dann hast du was verpasst. Ein wirklich sehr, sehr schönes Stück Musik von Pau Casals, die Hymne der Vereinten Nationen. So, und jetzt am Ende dieser Folge von Klassik für Klugscheißer über das wundervolle Land Spanien wollen wir euch noch einen Komponisten zeigen, der nicht ausgewandert ist während der Franco-Diktatur. Sein Name ist Cristóbal Halffter. Der ist geblieben und der hat sich halt einfach mit der Situation in Spanien irgendwie arrangiert. Der hat sich abgefunden. Er hat eine Gruppe gegründet, damals namens Generation von 1951. Und die hatte ein großes musikalisches Verdienst für die moderne spanische Musik. Die hat das Land nämlich in die Avantgarde geführt. Und der Herr Halffter war richtig weit vorn. Mit einer Mischung aus traditioneller spanischer Musik, die dann aber getroffen ist auf 12-Ton-Musik und serielle Musik. Also Tradition trifft auf Moderne, trifft auf neue Musik.
0: Was ja jetzt beispielsweise bei den Nationalsozialisten nicht gegangen wäre. Da wärst du damit nicht durchgekommen.
1: Nee, wobei man sagen muss, das Franco-Regime Musik so ein bisschen mehr toleriert hat noch als die Nazis, die nicht so ganz konform gegangen ist. Aber es hat es natürlich experimentierfreudigen Musikerinnen und Musikern auch nicht gerade leicht gemacht. Sie haben zum Beispiel natürlich keine staatliche Förderung bekommen oder sowas. Und sie mussten sich die Avantgarde halt einfach selber beibringen, weil die Ausbildung an den musikalischen Hochschulen, die war natürlich konservativ. Also da konnte man sowas nicht lernen.
0: Die Generation von 1951, die hatte echt schwierige Arbeitsbedingungen und viel Rückendeckung vom Publikum gab es jetzt auch nicht unbedingt. Die Aufführung von Halfters erster Komposition in 12-Ton-Technik, sie heißt 5 Mikroformen für Orchester, die ist so ein bisschen eskaliert. Es gab Fußgetrampel, Schreie, Bravos, Buhrufe und insgesamt ein riesiges Durcheinander. Aber da mussten Schönberg, Webern und Berg ja auch schon durch mit ihrer atonalen Musik. Also ja, hatten sie was gemeint.
1: Auch nicht alle auf Anhieb. Nee.
0: Ist ja auch verstörend am Anfang, muss man ja auch mal sagen. Jetzt war ungewohnt.
1: Hör mal rein in Halfter, nämlich sein Lied Liebe, die den Tod überdauert.

0: ja, steigt jetzt nicht in die Top 10 ein auf Anhieb, muss man sagen. Also Hitfaktor gering, aber natürlich spannende Musik.
1: Es gibt ein Konzertprogramm von 1958, das bezieht sich jetzt nicht explizit auf dieses Stück, aber da steht drin.
0: Also auf die Grundhaltung quasi der Generation von 1951.
1: Genau, es geht um die Grundhaltung dieser Gruppe. Da steht drin, Zitat, wir sind keine Nationalisten. Nationalisten in Anführungsstrichen. Noch irgendetwas, das eine Endung auf Ismus benötigt. Wir fühlen uns ebenso unverzichtbar spanisch wie leidenschaftlich europäisch.
0: Also keine offene Rebellion gegen das Regime, aber doch durchaus kritische Töne, wenn man sie
1: gegen
0: hören
1: den Nationalismus.
0: Ja, genau. Vielleicht ist genau das das Spannende an Musik. Also die ist ja nie irgendwie von Politik und von Geschichte losgelöst. Die existiert nicht einfach so im luftleeren Raum. Und die erzählt uns, wenn wir den Kontext dazu haben, halt auch total viel über die Zeit, in der sie entstanden ist. Und keiner kann sie daran hindern. Die Gedanken sind frei sozusagen. Ein Regime wie das von Franco kann zwar Künstlerinnen und Künstler vertreiben oder die Kompositionen, die sie geschrieben haben, verbieten oder sie kann Zensur einführen. Aber ein brutaler Diktator wie Franco, auch der kann Musik nicht ganz kontrollieren. Sie wird immer da sein, sie wird irgendwie immer zu hören sein, wenn man das will. Und sie wird vor allem auch immer hörbar machen, was die Menschen denken, was sie fühlen und was sie hoffen. Und wenn es im Nachhinein ist.
1: Wäre diese Folge ein Film, dann stünde da jetzt Fin oder Final. Denn diese Folge
0: wäre es ein spanischer Film.
1: Ja, wäre es ein spanischer Film. Dann wäre die jetzt zu Ende und ihr wüsstet, aha, ist Schluss. 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
0: Du, Uli, und weißt du, was es noch in ARD Sounds zu hören gibt?
1: Boah, sag's mir.
0: Klassik für Klugscheißer.
1: Ja!
0: Jeden zweiten Freitag gibt es eine neue Episode.
1: Jawohl, wenn ihr alte Folgen nachhören wollt, kein Problem. Zum Beispiel unsere Folge zu Hymnen. Die passt ja ganz gut nach dieser Folge über Spanien. Vielen Dank geht an das Team dieser Folge. Das sind unsere Autoren Finn Gessert und Thilo Braun. Außerdem natürlich großer Dank an unsere Chefin vom Dienst, Christine Amme. Und an die Produktleitung, das ist Anne-Kathrin Henschel. Und wir bedanken uns natürlich auch bei euch fürs Zuhören. Muchas gracias und hasta luego. Bis zum nächsten Mal.
0: Adios und Servus auch von meiner Seite. Ich bin Lauri Reichert.
1: Und ich bin Uli Knapp. Pfiat euch.
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1: Klassik für Klugscheißer verabschiedet sich für heute. Aber keine Sorge, nächsten Montag gibt's die nächste Folge. Jetzt gibt's noch Musik aus der Folge und dann die Nachrichten.
0: Viel Spaß dabei. Ich bin Lauri Reichert. Servus und bis bald.
1: Und ich bin Uli Knapp. Schönen Abend noch.

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1: Um 24 Uhr mit Constanze Fennel. Der Tankrabatt bringt für die Autofahrer nicht so viel Entlastung wie erhofft. Am 1. Oktober sind die Steuersätze auf Benzin und Diesel um rund 17 Cent gesenkt worden. Laut ADAC kommen aktuell aber nur 10 bis 13 Cent bei den Kunden an. Die Steuersenkung habe zwar zu einem Rückgang geführt, allerdings seien die Preise in den vergangenen Tagen wieder gestiegen. Der Verband Fuels und Energie erklärte, es sei in seinem Interesse, den Rabatt in vollem Umfang weiterzugeben. Er spreche aber nur für die Hälfte der rund 14.000 Tankstellen in Deutschland. Zwei deutsche Wissenschaftler und ein US-Amerikaner erhalten für ihre Pionierarbeit zur Optogenetik den Medizin-Nobelpreis. Peter Hegemann von der Humboldt-Universität in Berlin, Georg Nagel von der Universität Würzburg und ihr US-Kollege Karl Deisseroth. Ulrike Till erklärt, wo die Grundlagenforschung der Nobelpreisträger helfen kann.
2: Auf lange Sicht könnte das auch Therapiemöglichkeiten bringen, unter anderem bei Diabetes, bei Alzheimer, Schizophrenie oder auch Parkinson. Da laufen überall Studien mit Optogenetik. Und auch, wenn es gar nicht um Krankheiten geht, sondern um Emotionen wie Angst, Aggression, auch körperliche Empfindungen wie Durst oder auch was ganz Elementares, elterliche Fürsorge. Also ganz, ganz unterschiedliche Dinge lassen sich über Optogenetik erforschen.
1: Mit einer falschen Bombendrohung hat ein junger Reisender am Stuttgarter Flughafen

0: Flughafen einen großen Polizeieinsatz und Chaos ausgelöst. Für 1,5 Stunden war der Flugverkehr von und nach Stuttgart unterbrochen. Etwa 3000 Menschen waren betroffen. Gegen den 24-Jährigen, der behauptete, eine Bombe im Gepäck zu haben, läuft nun ein Ermittlungsverfahren. Der Deutsche Buchpreis geht an die Schriftstellerin Shaida Bazia. Ausgezeichnet wird sie für ihren Roman »Die Lücken«. Darin geht es um die NS-Vergangenheit und jüdisches Leben in einer deutschen Kleinstadt. Shaida Bazia ist die Tochter iranischer Flüchtlinge, aufgewachsen in der Nähe von Trier. Von der Jury hieß es über den Roman, es waren Nachbarn, die zusahen, wie jüdische Menschen aus den Straßen verschwanden. Es sind Nachbarn, die Entscheidungen treffen, ob Menschen mit Migrationsgeschichte sich zu Hause fühlen. Das Wetter in Deutschland. Die Nacht wird im Süden und der Mitte trocken, aber trüb, im äußersten Norden vereinzelt Regen. Am Tag im Süden und in der Mitte zunächst teils neblig, dann ist es vorwiegend sonnig. Im Norden gibt es Wolken, Richtung Küsten und an den Alpen einzelne Schauer. Am Tag 17 Grad an der Ostsee, 24 Grad im Breisgau. Soweit die Nachrichten, abschließend die Zeit, es ist 0:03 Uhr.
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2: Heute Nacht begleitet Sie Tobias Führenbach durch diese ARD-Nachtkonzertausgabe. Ganz herzlich willkommen. Kennen Sie das? Sie tragen etwas mit sich herum, im Herzen oder im Kopf, und es lässt Sie einfach nicht mehr los. Das kann was Tiefgründiges sein, Ängste, Sorgen, aber auch Sehnsucht und Freude. Das kann aber auch was Banales sein, wie ein Ohrwurm zum Beispiel. Und diesen fing sich Johannes Brahms 1870 ein, und er trug ihn dann 3 Jahre mit sich herum, bis er ihn dann schließlich endlich rausließ und eine Idee hatte, wie er ihn verarbeiten kann. Ja, nämlich mit diesen Variationen hier über ein Thema von Joseph Haydn. Das wurde zunächst Haydngut geschrieben, dann aber hat man rausgefunden, wahrscheinlich stammt das Thema aus einem uralten Wallfahrtslied aus dem Burgenland. Wie auch immer, es ist wunderbar anzuhören, die sogenannten Haydn-Variationen B-Dur von Johannes Brahms mit dem Deutschen Symphonieorchester Berlin unter der Leitung von Trevor Pinnock.

Die Variationen über ein Thema von Joseph Haydn für Orchester B-Dur, die sogenannten Haydn-Variationen von Johannes Brahms mit dem Deutschen Symphonieorchester Berlin unter der Leitung von Trevor Pinnock. Hier zu hören im ARD-Nachkonzert. Und da haben wir jetzt ein selten zu hörendes Stück ausgewählt von Ludwig van Beethoven, sein Opferlied für Sopran, gemischten Chor und Orchester. Langsam, doch nicht sehr, mit innigster Andacht steht dort auf dem Stück oben drüber. Und das hören wir uns an mit Bodil Arnesen, der Sopranistin, und dem Rundfunkchor Berlin sowie dem Rundfunksinfonieorchester Berlin unter der Leitung von Karl Anton Rickenbacher.

Das Opferlied von Ludwig van Beethoven mit Bodil Arnesen, dem Rundfunkchor und dem Rundfunksinfonieorchester Berlin, dirigiert von Karl Anton Reckenbacher. Der kretische König Idomeneo, der kommt siegreich aus Troja zurück, doch kurz vor der Ankunft in der Heimat, da drohen seine Schiffe im Sturm zu kentern. Um den Meeresgott Neptun zu besänftigen, schwört Idomeneo, das erste Lebewesen zu opfern, das er am Strand trifft. Großes Drama, es ist sein Sohn Idamante. Der hat noch ein ganz anderes Problem. Er ist Elettra versprochen, liebt aber Ilia, eine trojanische Prinzessin, die sein Vater als Gefangene nach Kreta verschleppt hat. Ja, Ballettmusik zu dieser tödlichen Bedrohung im Angesicht großer Liebe, aber auch von Wolfgang Amadeus Mozart. Ballettmusik hier mit dem Rundfunksinfonieorchester Berlin. Christopher Hawkwood hat die Leitung inne.

Auszüge aus den Ballettmusiken zur Oper Idomeneo, Köchelverzeichnis 367 von Wolfgang Amadeus Mozart. Wir hörten das Rundfunksinfonieorchester Berlin. Am Pult stand Christopher Hogwood. Als nächstes hier im ARD-Nachtkonzert Kammermusik von Claude Debussy, und zwar seine Sonate für Violine und Klavier G-Moll, ein Fall für Xin Yang und Marco Grisanti.

Xin Yang Violine und Marco Grisanti Klavier mit der Sonate G-Moll von Claude Debussy hier in dieser Nacht auf Dienstag. Und da gibt es jetzt wahrlich großes Kino für die Ohren. Manfred, die Sinfonie in 4 Bildern nach Lord Byron in H-Moll von Peter Tschaikowski komponiert. Ja, die Manfred-Sinfonie mit dem Rundfunk-Sinfonieorchester Berlin, dirigiert von Wassili Petrenko.

Manfred, die Sinfonie in vier Bildern nach Lord Byron, H-Moll, komponiert von Peter Tschaikowski, eingespielt hier vom Rundfunk-Sinfonieorchester Berlin unter der Leitung von Wassili Petrenko. Kurz vor 2 Uhr ist es, Sie hören das ARD-Nachtkonzert.

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1: Um 2 Uhr mit Olaf Knapp. Plastikverpackungen könnten für Unternehmen bald deutlich teurer werden. Die Bundesregierung plant eine neue Steuer auf Kunststoff. Aus der NDR-Nachrichtenredaktion Christiane Rüther.
2: Es liegt ein Entwurf vor für das Kunststoffverpackungssteuergesetz. Demnach sollen vom kommenden Sommer an für jede Tonne Kunststoff in Verpackungen 550 Euro fällig werden. In dem Gesetzentwurf heißt es, mit der Einführung der Steuer sollten Anreize geschaffen werden, den Verbrauch von Kunststoffverpackungen zu verringern. Demnach fielen zum Beispiel im Jahr 2023 rund 3 Millionen Tonnen entsprechender Abfall an. Und durch das Gesetz sollen Einnahmen generiert werden. Die Mehreinnahmen für den Bundeshaushalt würden Prognosen zufolge bei knapp 1,5 Milliarden Euro pro Jahr liegen.
1: Kanzler Merz hat die beiden diesjährigen deutschen Nobelpreisträger in der Kategorie Medizin beglückwünscht. Die Auszeichnung zeige, dass deutsche Forschung Spitze sei, schrieb Merz. Peter Hegemann von der Humboldt-Universität in Berlin und Georg Nagel von der Universität Würzburg teilen sich den Nobelpreis mit dem US-amerikanischen Wissenschaftler Carl Deisseroth. Alle drei forschen im Bereich der Optogenetik. Das ist eine Technologie, mit der die Aktivität zum Beispiel von Nervenzellen mit Hilfe von Licht gesteuert werden kann. In Deutschland stellen immer mehr Männer einen Antrag auf Kriegsdienstverweigerung und das, obwohl die Wehrpflicht weiter ausgesetzt ist. In den ersten 8 Monaten des Jahres sind Medienberichten zufolge beim zuständigen Bundesamt bereits mehr als 12.000 Anträge eingegangen. Zum Vergleich, im Gesamtjahr 2025 waren es knapp 3.900. Der britische Bestsellerautor Jeffrey Archer ist tot. Er starb nach Angaben seines Verlages gestern im Alter von 86 Jahren. Aus London, Lisa Maria Röhling.
3: Jeffrey Archer, 1940 in London geboren, war weder in der Schule noch an der Universität mit besonderen Leistungen aufgefallen. Nach dem Studium hatte er zunächst eine politische Karriere verfolgt, bevor er sich der Literatur zuwandte. Mit gerade einmal 29 Jahren zog er für die konservative Partei ins Parlament ein. 5 Jahre später trat er nicht erneut zur Wahl an, weil er wegen einer Fehlinvestition kurz vor dem Bankrott stand. Also begann er Romane zu schreiben und wurde zum Bestsellerautor. Sein bekanntestes Werk Kain und Abel aus dem Jahr 1979 ist bis heute eines der meistverkauften Bücher der Welt.
1: Das Wetter in Deutschland. In der Nacht im Norden viele Wolken und von der Nordsee her Schauer. Sonst ist es trocken und oftmals klar. 16 Grad auf Sylt bis minimal 4 Grad im bayerischen Vogtland. Am Tage im Norden viele Wolken und Schauer. Sonst nach Nebelauflösung viel Sonne. 17 Grad auf Sylt bis 25 Grad am Oberrhein.